0: um 2 Uhr mit Lydia Wagner. OpenAI will bei der Entwicklung seines neuen KI-Modells Astra die Sicherheitsmaßnahmen verschärfen. Die Firma hat mitgeteilt, es sei nicht auszuschließen, dass das Modell mittlerweile eigenständig in der Lage sei, komplexe Cyberangriffe auszuführen. Astra wird trotzdem weiterentwickelt in einer isolierten Testumgebung mit eingeschränktem Netzwerkzugang. Bereiche, in denen das nicht möglich sei, würden pausiert. Zuletzt war bekannt geworden, dass andere KI-Modelle von OpenAI, aber auch Anthropic und Meta bei Tests ungeplant eigenständig fremde Firmen gehackt haben. Mehrere Drohnen sind in der Nacht zu gestern über einem Bundeswehrstandort in Nordrhein-Westfalen geflogen. Das hat das Führungskommando der Bundeswehr bestätigt. Aus der Nachrichtenredaktion Marei Beermann.
1: Feldjäger hätten den Vorfall untersucht, der Fall sei an die Polizei übergeben worden, die habe die Ermittlungen aufgenommen. Der betroffene Bundeswehrstandort Mechernich ist einer der wichtigsten in NRW. Hier sind auch Spezialisten tätig, die für die Wartung und Instandsetzung des Flugabwehrsystems Patriot zuständig sind. Unterdessen geht nach dem Drohnenvorfall in Leipzig die Debatte über Konsequenzen weiter. Diskutiert wird unter anderem, ob der Bund die Kompetenz über die Abwehr von Drohnen übernehmen sollte. Russland wies die Verantwortung für den Vorfall in Leipzig am Abend scharf zurück.
0: Der Industrieverband BDI findet es gut, wenn das Sonntagsfahrverbot für Lastwagen vorübergehend ausgesetzt wird. Vize-Hauptgeschäftsführer Lösch hat der Rheinischen Post gesagt, dass das die Auswirkungen des Niedrigwassers abmildern könnte. Die Umweltschutzorganisation BUND kritisiert dagegen, die Regierung habe nicht verstanden, dass die niedrigen Pegelstände der Flüsse ein Symptom der Klimakrise seien. Das Problem lasse sich nicht durch noch mehr Lkw auf den Autobahnen lösen, so BUND-Vorsitzender Band. Wegen des Niedrigwassers an vielen Flüssen setzen Rheinland-Pfalz, Nordrhein-Westfalen, Niedersachsen und das Saarland die Fahrverbote für Lkw an Sonn- und Feiertagen erstmal aus. Hertha BSC ist mit einem Sieg in die neue Saison der zweiten Fußball-Bundesliga gestartet. Die Mannschaft gewann gegen den VfL Bochum mit 1:0. Sportreporterin Luise Kropf berichtet.
2: Es nützte alles nichts, nicht die vielen Chancen, die Bochum hatte, nicht das Engagement, nicht die Dynamik. Man verliert zum Auftakt gegen Hertha BSC 0:1. Grönning, der Torschütze des Tages aus Berliner Sicht, traf schon in der 39. Spielminute zum viel umjubelten einzigen Treffer des Tages. Hertha BSC freut sich, denn Hertha gewinnt zum Auftakt der Zweitligasaison 1:0 gegen den VfL Bochum.
0: Das Wetter: in der Nacht locker bewölkt oder sternenklar bei 15 bis 7 Grad. Tagsüber viel Sonne, kaum Wolken, das Ganze bei 22 bis 33 Grad. Die Zeit: es ist 2:03 Uhr.
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4: A270 Blumenthal Richtung Ilpol. Die Einfahrt Bremen-Lesum ist Arbeiten am Mittelstreifen bis 17. August gesperrt. Schneiderkrug. Die Hansestraße, Schneiderkrug-Oldenburg. Ist zwischen B69, Emsticker Straße und Raiffeisenstraße wegen Bauarbeiten bis 16. August 18 Uhr in beiden Richtungen gesperrt.
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6: Hey, an diesem Wochenende mit Annetta Politti. Hi, ihr Lieben. Wir schauen gleich ein bisschen genauer rein in die Hits. Das machen wir immer in unseren Lyrics. Holen wir uns diesmal von Gracie Abrams, Hit the Wall. Aber erstmal Kygo, Save My Love.
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0: Popnacht am Wochenende. Wir gucken rein in die Songs für euch. Das machen wir sehr gerne in unseren Popnacht-Lyrics. Diesmal Hit the Wall von Gracie Abrams. Und sie hat erzählt, der Song handelt weniger von einer Beziehung als von einer gewissen Erschöpfung und davon, sich irgendwie mit letzter Kraft durchs Leben zu kämpfen. Sie beschreibt ein bisschen eine Person, die sich nach Liebe und Nähe sehnt, gleichzeitig aber Menschen von sich wegstößt. Ja, und so ein bisschen ihre eigenen, wie soll man sagen, destruktiven Muster erkennt. Aber jetzt genug geschwätzt, wie es so schön heißt, jetzt wollen wir sie hören. 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

Wir schauen aufs Datum heute, 8.8.26. Hier ist die Popnacht. Könnte natürlich so ein Datum sein, vielleicht, dass einige sagen, komm, lass uns heiraten. Das können wir uns gut merken. Wir haben bei ein paar Standesämtern angefragt, die gesagt haben, nö, das ist gar nicht so beliebt. Also beliebter war natürlich der 2.2.2022. Aber jetzt der 8.8.26, ja nee, da gibt es noch Termine. Hier in Schaundorf zum Beispiel sind auch noch, wer spontan sagen will, er würde gerne spontan noch heiraten heute. Da gäbe es auch noch die Möglichkeit. Aber ehrlich gesagt, ich verstehe das gar nicht, weil von der Numerologie ist heute doch auch so ein cooles Ding. 8.8.26. Also selbst die 26 kriegt man ja in eine 8 verwandelt. Insofern kann man sich das ja leicht merken. Aber gut, man will ja niemandem zu seinem Glück zwingen.

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2: Heute stellt sich ein freundlicher und trockener Wechsel aus viel Sonnenschein und meist nur dünnen Schleier sowie ein paar lockeren Quellwolken ein. Hierzu gibt es maximal 21 bis 26 Grad. Der Sonntag bringt einen meist trockenen Wechsel aus Sonne und Wolken. Die Höchstwerte liegen zwischen 24 Grad auf den Inseln und 32 Grad an der Alab. Der Montag bringt neben etwas Sonne einige, teils dichte Wolken, und im Verlauf breiten sich von der Nordsee her ein paar Schauer auf das nördliche Binnenland aus. Es gibt maximal 20 bis 25 Grad.
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3: Kreis Friesland, die Landesstraße, ist zwischen Sande und B210 in beiden Richtungen 31. August gesperrt. Schneiderkrug, die Hansestraße, Schneiderkrug-Oldenburg, ist zwischen B69, Emsticker Straße und Raiffeisenstraße wegen Bauarbeiten bis 16. August 18 Uhr in beiden Richtungen gesperrt.
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4: Die Popnacht hier an dem Wochenende mit Annetta Politti. Hi!

0: Wer ist bei uns mit dabei? Der Nachtzoom läuft über die 07221 20F. Da gucken wir ja immer, für wen wir so ein bisschen der kleine Heimathafen sind in der Nacht, nicht nur hier deutschlandweit. Seid ihr eher Teamarbeit oder Teamurlaub vielleicht schon, Teamfreizeit? Hier in Cuxhaven ist Michael Heinzson wieder bei uns, freut sich sehr, dass wir die Nacht gemeinsam verbringen. Patrick haben wir dabei und wen noch? Ihr vielleicht? 07221 20F, hello?
1: Hi Anetta, Walter hier. Bin momentan die Rasenkanten am Trimmen hier in meinem Yard, während My Buddy, der Rasenmäher-Roboter, eigentlich die Hauptarbeit verrichtet, aber es ist halt eben Teamarbeit. Also ich komme wieder bei euch rein, hatte ich letztes Mal schon das Vergnügen, mit dir auch kurz zu sprechen. Dann noch einen schönen Morgen, bis dann mal. Schönen Gruß an alle aus Chicago hier in den USA. Bis dann, ciao.
0: Ja, das wünschen wir dir auch beim Rasen verschönern. Liebe Grüße nach Chicago. Und wer ist noch bei uns?

Wir haben Aktuelles aus dem Verkehrszentrum. Defekter LKW auf der A4 Dresden Richtung Görlitz. Zwischen Burgau und Öst am Taucher, da haben wir den defekten LKW im Baustellenbereich. Hier ist die Popnacht an diesem Wochenende mit Annetta Politti. Hi!

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1: Um 3 Uhr mit Lydia Wagner. OpenAI will bei der Entwicklung seines neuen KI-Modells Astra die Sicherheitsmaßnahmen verschärfen. Der Grund sind Bedenken bezüglich der Fähigkeiten des Modells. Die Firma hat mitgeteilt, dass diese mittlerweile kritisch sein könnten. Antje Sieb aus Los Angeles erklärt, was das bedeutet.
2: Dabei geht es etwa darum, dass Modelle eigenständig in der Lage sind, komplexe Cyberangriffe auszuführen. Astra wird trotzdem weiterentwickelt. Man wolle aber die Sicherheitsstandards verschärfen. Bereiche, in denen das bisher nicht möglich sei, würden pausiert, so OpenAI in einer Pressemitteilung. In den letzten Wochen war bekannt geworden, dass andere KI-Modelle von OpenAI, aber auch von Anthropic und Meta bei Tests ungeplant und eigenständig in fremde Systeme eingedrungen waren. Die Vorfälle haben zu einer verstärkten Diskussion um die Sicherheit und Regulierung von KI-Modellen geführt.
1: Kinder- und Jugendärztinnen und Ärzte fordern, dass junge Menschen besser vor Social Media geschützt werden. Der Bundessprecher des Pädiaterverbandes Maske hat der Neuen Osnabrücker Zeitung gesagt, es sei längst erwiesen, dass Social Media vor allem junge Menschen krank und dumm mache. Sie könnten sich der Beeinflussung kaum noch entziehen. Außerdem spricht Maske von einem gravierenden Elternversagen. Der Verband fordert deshalb von der Bundesregierung, dass sie ein Social Media Verbot bis etwa 14 Jahre durchsetzt. Spanien führt Kontrollen für Flüge und Schiffe aus Italien ein. Wie das Innenministerium mitteilte, sollen sie um Mitternacht beginnen und bis zum 7. September dauern. Spanien-Korrespondent Christian Sachsinger aus Madrid dazu, wie das genau aussehen könnte.
3: Verhältnismäßige Gegenmaßnahmen hat die spanische Regierung angekündigt, falls Rom nicht aufhört, Reisende, die per Schiff oder Flugzeug nach Italien kommen, zu kontrollieren. Die Interessen und die Würde der spanischen Bürgerinnen und Bürger soll geschützt werden, wie es in Madrid heißt. Beobachter befürchten, dass nun ab nächster Woche Personen, die aus Italien an spanischen Schiffs- oder Flughäfen ankommen, in extra Warteschlangen eingereiht und genauer zu ihren Dokumenten befragt werden könnten und das in der Urlaubszeit, während der in beiden Richtungen viel gereist wird.
1: Bundesfinanzminister Klingbeil will wohl von Vereinen mehr Steuern kassieren. Die Bild berichtet, dass er die Steuerfreibeträge deutlich senken will. Von jetzt 5.000 Euro auf 1.000 Euro ab dem kommenden Jahr. Das steht laut Bericht in einem Entwurf des Bundesfinanzministeriums. Und auch für Firmen sollen einige Steuerfreibeträge heruntergesetzt werden. Das Wetter in Deutschland. In der Nacht ist es locker bewölkt oder sternenklar. Die Tiefstwerte liegen zwischen 15 und 7 Grad. Tagsüber scheint die Sonne und es gibt kaum Wolken. Am Alpenrand am Abend lokal Gewitter möglich. Die Höchstwerte 22 bis 33 Grad. Es ist 3.03 Uhr.
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4: A270 Blumenthal Richtung Ilpol. Die Einfahrt Bremen-Lesum ist Arbeiten am Mittelstreifen bis 17. August gesperrt. Schneiderkrug, die Hansestraße, Schneiderkrug-Oldenburg, ist zwischen B69, Emsticker Straße und Raiffeisenstraße wegen Bauarbeiten bis 16. August 18 Uhr in beiden Richtungen gesperrt.
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5: Hey, an diesem Wochenende sind wir da gemeinsam in der Nacht unterwegs. Annetta Politi für euch da. Und wir gucken gleich mal, diese Hitze. Dieses Heiße hat natürlich dazu geführt, dass wir echt einiges getrunken haben in letzter Zeit. Aber was hat sich da so bei euch so ein bisschen zum Lieblingsgetränk entwickelt? Hören wir gleich mal rein.
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0: Bei mir ist es auf jeden Fall Kokoswasser. Diesen Sommer, im Sommer 2026, ja, wo die Hitze uns schon getrieben hat. Aber viele natürlich trinken, auch in der Nacht, ist auch richtig so. Aber klar, Wasser, sau wichtig, aber man greift dann schon vielleicht auch mal zu was anderem mit Geschmack. Was ist denn bei euch, von dem ihr sagt, ja, schmeckt auch ganz gut?
1: Also Lieblingsgetränk Litchi, das schmeckt einfach unfassbar geil.
2: Alkoholfreies Bier, tatsächlich, das ist ja im Trend und es schmeckt genauso gut. Ja, jetzt mit Sommer eigentlich tatsächlich die Schollen.
3: Cola. Es schmeckt mir, ist günstig, passt zu allen Snacks, Essen.
4: Ich glaube ein Eistee wahrscheinlich. Da gibt es eine Menge Auswahl. Aber Bier bin ich auch nicht mehr so Fan von.
5: Boah, es kommt immer auf meine Laune drauf an. Wenn ich in Sportlaune bin, alle Zero-Getränke.
6: Spezi beispielsweise. Schmeckt gut, ist immer gut erfrischend und meistens im Angebot.
0: Und dann natürlich die Frage aller Fragen, mit Eiswürfel oder ohne. Hier ist die Popnacht.

Wir haben Aktuelles aus dem Verkehrszentrum. Die A1 Lübeck-Hamburg, die Nordelbe-Brücke, wird wegen eines Schwertransportes in beiden Richtungen mehrfach kurzfristig gesperrt. Hier ist die Popnacht mit Annetta Politi. Hallo!

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1: Heute stellt sich ein freundlicher und trockener Wechsel aus viel Sonnenschein und meist nur dünnen Schleier sowie ein paar lockeren Quellwolken ein. Hierzu gibt es maximal 21 bis 26 Grad. Der Sonntag bringt einen meist trockenen Wechsel aus Sonne und Wolken. Die Höchstwerte liegen zwischen 24 Grad auf den Inseln und 32 Grad an der Alab. Der Montag bringt neben etwas Sonne einige, teils dichte Wolken, und im Verlauf breiten sich von der Nordsee her ein paar Schauer auf das nördliche Binnenland aus. Es gibt maximal 20 bis 25 Grad.
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2: Vorsicht bitte auf der A1 Osnabrück Richtung Bremen. Zwischen Neunkirchen-Vörden und Holdorf steht ein defektes Fahrzeug. Schneiderkrug, die Hansestraße, Schneiderkrug-Oldenburg, ist zwischen B69, Emsticker Straße und Raiffeisenstraße wegen Bauarbeiten bis 16. August 18 Uhr in beiden Richtungen gesperrt.
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3: 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Hallo.

Chicago ist die Nacht bei uns. Haben wir schon gehört von Walter, der da gesagt hat, okay, ich bin ein bisschen mit dem Rasenmähen unterwegs, mit dem Rasenroboter. Hier ist die Popnacht. Dann haben wir in Thailand Som, Alex, Katharina und Stefan sind da, senden auch ganz liebe Grüße. Wir sind auch dabei. Bei uns erwacht gerade der Tag. Das ist herrlich, wenn wir da ein bisschen der Anker sein können, hier in der Popnacht. Über die 07221 2011 seid ihr auch mit dabei. Wo in der Welt seid ihr gerade unterwegs? Oder in Deutschland.

Falschfahrer ist unterwegs. Achtung, Autofahrer auf der B2 Gera Richtung Leipzig. Zwischen der A38 Kreuz Leipzig Süd und Richard-Lehmann-Straße. Da kommt ein Falschfahrer entgegen. Bitte äußerst rechts fahren, nicht überholen. Auf der B2 Gera Richtung Leipzig. Zwischen der A38 Kreuz Leipzig Süd und Richard-Lehmann-Straße. Da ist ein Falschfahrer unterwegs. Bitte in beiden Richtungen besonders vorsichtig fahren. 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
1: Um 4 Uhr mit Lydia Wagner. Im Streit mit Italien hat die spanische Regierung jetzt auch Grenzkontrollen eingeführt, als Reaktion auf die italienischen Kontrollen. Reisende aus Italien werden jetzt an Häfen und Flughäfen kontrolliert. Christian Sachsinger berichtet aus Madrid.
2: Seit Mitternacht werden die Identität und Staatsangehörigkeit mittels Reisepass und Personalausweis überprüft. Bei Drittstaatsangehörigen, also nicht EU-Bürgern, geht es auch um Visum und Aufenthaltserlaubnis. Die Kontrollen sollen stichprobenartig durchgeführt werden, wie es heißt. Die Maßnahme ist vorerst auf einen Monat befristet, also bis zum 7. September. Sollte sich die Ausgangslage ändern, werde man über den Zeitraum noch einmal nachdenken, heißt es sinngemäß in Madrid. Damit hält die spanische Regierung Italien die Türe weiter offen.
1: OpenAI will bei der Entwicklung seines neuen KI-Modells Astra die Sicherheitsmaßnahmen verschärfen. Die Firma hat mitgeteilt, es sei nicht auszuschließen, dass das Modell mittlerweile eigenständig in der Lage sei, komplexe Cyberangriffe auszuführen. Astra wird trotzdem weiterentwickelt in einer isolierten Testumgebung mit eingeschränktem Netzwerkzugang. Bereiche, in denen das nicht möglich sei, würden pausiert. Zuletzt war bekannt geworden, dass andere KI-Modelle von OpenAI, aber auch von Anthropic und Meta bei Tests ungeplant und eigenständig fremde Firmen gehackt haben. Wegen des Niedrigwassers an vielen Flüssen setzen mehrere Bundesländer das Sonntagsfahrverbot für Lastwagen vorübergehend aus. Rheinland-Pfalz, Nordrhein-Westfalen, Niedersachsen und das Saarland wollen es Transportunternehmen damit einfacher machen, auf die Straße auszuweichen. Dadurch sollen Lieferketten aufrechterhalten und Versorgungsengpässe vermieden werden. Wegen des anhaltenden Niedrigwassers können viele Frachtschiffe im Moment nur mit einem Bruchteil der üblichen Ladung fahren. Der VfL Bochum ist mit einer Niederlage in die neue Saison der zweiten Fußballliga gestartet. Gegen Hertha BSC stand es am Schluss 0:1. Bochum-Verteidiger Maximilian Wittek war mit der Leistung seines Teams trotzdem halbwegs zufrieden.
3: Wenn man es schnell zusammenfassen möchte, es ist ein Fehler, den wir heute gemacht haben. Ich glaube, heute war es so, dass die Mannschaft, die das Tor schießt, gewinnt das Spiel. Und ja, jetzt müssen wir das Ganze verarbeiten. Haben wir uns anders vorgestellt, aber war jetzt auch nur ein Spiel, das ja auch nicht schlecht war von uns, muss ich sagen. Aber ja, leider nicht mit dem Ergebnis, das wir uns natürlich erhofft haben.
1: Und zum Start in die dritte Fußballliga hat Waldhof Mannheim mit 2:1 gegen Fortuna Düsseldorf gewonnen. Das Wetter in Deutschland. Im Moment liegen die Tiefstwerte noch zwischen 15 und 7 Grad. Tagsüber scheint die Sonne, es gibt kaum Wolken bei 22 bis 33 Grad. Die Zeit, es ist 4:03 Uhr.
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4: A270 Blumenthal Richtung Ilpol. Die Einfahrt Bremen-Lesum ist Arbeiten am Mittelstreifen bis 17. August gesperrt. Schneiderkrug. Die Hansestraße, Schneiderkrug-Oldenburg, ist zwischen B69, Emsticker Straße und Raiffeisenstraße wegen Bauarbeiten bis 16. August 18 Uhr in beiden Richtungen gesperrt.
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5: Hey, rein geht's mit Annetta Politti. Willkommen in diesem Wochenende. So langsam macht sich die Frühschicht auch bemerkbar hier in Deutschland und weltweit. Wo seid ihr da unterwegs? Wir gucken gleich wieder eine Runde. Und davor haben wir aber Musik von Maroon 5 zusammen mit Lisa Priceless und Harry Styles, American Girls.
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Verkehrszentrum für die B2 Gera Richtung Leipzig. Kein Falschfahrer mehr zwischen der 38 Kreuz Leipzig Süd und der Ausfahrt Richard-Lehmann-Straße. Kein Falschfahrer mehr. Hello.

0: Mal ganz kurz die Hand hoch. Wer von euch ist schon länger verheiratet? Ah, ganz interessant. Hier ist die Popnacht an diesem Wochenende. Johann König ist schon lange verheiratet. Und wie bei vielen, vielen Paaren gibt es ein großes Streitthema. Der Haushalt.
1: Dann sagt meine Frau zu mir, du hast nicht allen Ernstes die saubere Wäsche in die Waschküche geschleppt und die dreckige bei uns ins Schlafzimmer. Ich mache immer alles falsch. Ich meine, wie soll ich das denn unterscheiden? Ob das saubere oder dreckige Wäsche ist? Man kann doch die Unterscheidbarkeit zwischen sauberer und dreckiger Wäsche viel deutlicher machen. Warum zum Beispiel ist die saubere Wäsche nicht gebügelt und gefaltet und in die Schränke sortiert? Naja, aber meine Frau ist ja nicht blöd, ja? Meine Frau guckt sich das ganz genau an, wie ich das mache, ja, und dann lernt sie von mir. Wir hatten folgende Situation. Wir hatten die Situation, ich habe ein neues Auto gekauft. Ich habe ein nagelneues Auto gekauft und dann hatten wir zwei Autos. Ein neues Auto und ein altes Auto. Für mich war das neue Auto, sie konnte das alte behalten. Dann wollte ich mit dem neuen Auto zum Auftritt fahren, weil war das neue Auto nicht da. Neue Auto nicht da, Frau nicht da. Musste ich mit ihrem Wagen fahren. Am nächsten Tag habe ich sie ganz freundlich und sachlich und in einem vernünftigen Ton darauf angesprochen. Da habe ich zu ihr gesagt, pass mal auf. Du hast nicht allen Ernstes das neue Auto zum Einkaufen benutzt und das mir deine Schrottkarre stinken lässt. Da sagt die zu mir, ich mache immer alles falsch. Ich meine, wie soll ich das denn unterscheiden? Versprich mir einfach.

Wir haben Aktuelles aus dem Verkehrszentrum. Vorsicht bitte im Kreis Regionalverband Saarbrücken. Auf der Grühlingstraße zwischen Einfahrt Sulzbach-Altenwald und Bildstock, da sind Personen auf der Fahrbahn. Hier ist die Popnacht mit Annetta Politi. Hi zusammen.

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4: Heute stellt sich ein freundlicher und trockener Wechsel aus viel Sonnenschein und meist nur dünnen Schleier sowie ein paar lockeren Quellwolken ein. Hierzu gibt es maximal 21 bis 26 Grad. Der Sonntag bringt einen meist trockenen Wechsel aus Sonne und Wolken. Die Höchstwerte liegen zwischen 24 Grad auf den Inseln und 32 Grad an der Alab. Der Montag bringt neben etwas Sonne einige, teils dichte Wolken, und im Verlauf breiten sich von der Nordsee her ein paar Schauer auf das nördliche Binnenland aus. Es gibt maximal 20 bis 25 Grad.
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5: A270 Blumenthal Richtung Ilpol. Die Einfahrt Bremen-Lesum ist Arbeiten am Mittelstreifen bis 17. August gesperrt. Kreis Friesland, die Landesstraße, ist zwischen Sande und B210 in beiden Richtungen 31. August gesperrt. Schneiderkrug, die Hansestraße, Schneiderkrug-Oldenburg, ist zwischen B69, Emsticker Straße und Raiffeisenstraße wegen Bauarbeiten bis 16. August 18 Uhr in beiden Richtungen gesperrt.
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6: Hier ist die Popnacht an diesem Wochenende mit Annetta Politi. Hi ihr Lieben.

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0: Über die 0721-20-11 sind wir erreichbar für euch, das wisst ihr. Und da gucken wir immer, wer so bei uns ist in der Nacht. Wen haben wir jetzt?
1: Hallo Anetta, Kerstin hier.
0: Hi.
1: Wir kommen aus Ettlingen, sitzen jetzt gerade in Florida und ich schreibe gerade einen Artikel hier an eine offizielle Behörde, weil hier wieder ein ganzes Mangrovengebiet niedergemacht werden soll für ein großes Bauprojekt.
0: Gut, dass du
1: schreibst. Ich habe das jetzt gerade erst gelesen. Heute war Deadline, also habe ich mich hingesetzt. Ey, wir hören euch jeden Abend. Ihr seid einfach der beste Sender, die beste Musik, weil nicht zu vergleichen mit dem, was wir hier jeden Tag hören. Alles Liebe, Grüße an euch nach Baden-Baden und in den Rest nach Deutschland.
0: Danke, du Liebe.

Wir haben Aktuelles aus dem Verkehrszentrum. Defekter PKW auf der A2 Berlin Richtung Hannover zwischen Helmstedt-West und Rennau. Hier ist die Popnacht an diesem Wochenende mit Annetta Politti. Hi!

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Falschfahrer ist unterwegs. Achtung, Autofahrer auf der 6 Heilbronn-Nürnberg zwischen Kreuzfeuchtwang-Kreilsheim und Neuendettelsau kommt ein Falschfahrer entgegen. Bitte äußerst rechts fahren, nicht überholen auf der 6 Heilbronn-Nürnberg zwischen Kreuzfeuchtwang-Kreilsheim, Neuendettelsau. Dessen Falschfahrer unterwegs, bitte in beiden Richtungen besonders vorsichtig fahren.

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1: Um 5 Uhr mit Lydia Wagner. Spanien hat seit Mitternacht Grenzkontrollen für Reisende aus Italien eingeführt. Laut Innenministerium in Madrid betrifft die Maßnahme Menschen, die per Flugzeug oder Schiff von Italien nach Spanien kommen. Aus der Nachrichtenredaktion Diane Battani.
2: Die Grenzkontrollen sollen bis zum 7. September laufen, wie das spanische Innenministerium mitteilte. Damit eskaliert der Streit zwischen beiden Ländern, die zum Schengen-Raum gehören. Italien hatte nach dem Ansturm von Migranten auf die spanische Exklave Ceuta Kontrollen für Reisende aus Spanien eingeführt. Madrid forderte die Aufhebung dieser Überprüfungen. Italien lehnte das ab. Die Kontrollen würden erst wieder aufgehoben, wenn klar sei, dass es keine Sicherheits- oder Terrorismusrisiken für Italien gebe, erklärte das Büro von Regierungschefin Meloni.
1: Kinder- und Jugendärztinnen und Ärzte fordern, dass junge Menschen besser vor Social Media geschützt werden. Der Bundessprecher des Pädiaterverbandes Maske hat der neuen Osnabrücker Zeitung gesagt, es sei längst erwiesen, dass Social Media vor allem junge Menschen krank und dumm mache. Sie könnten sich der Beeinflussung kaum noch entziehen und es sei für sie fast nicht mehr möglich, sich eine freie Meinung zu bilden. Außerdem spricht Maske von einem gravierenden Elternversagen. Der Verband fordert deshalb von der Bundesregierung, dass sie ein Social Media Verbot bis etwa 14 Jahre durchsetzt. Mehrere Drohnen sind in der Nacht zu gestern über einem Bundeswehrstandort in Nordrhein-Westfalen geflogen. Das hat das Führungskommando der Bundeswehr bestätigt. Aus der Nachrichtenredaktion Marei Beermann.
3: Feldjäger hätten den Vorfall untersucht. Der Fall sei an die Polizei übergeben worden. Die habe die Ermittlungen aufgenommen. Der betroffene Bundeswehrstandort Mechernich ist einer der wichtigsten in NRW. Hier sind auch Spezialisten tätig, die für die Wartung und Instandsetzung des Flugabwehrsystems Patriot zuständig sind. Unterdessen geht nach dem Drohnenvorfall in Leipzig die Debatte über Konsequenzen weiter. Diskutiert wird unter anderem, ob der Bund die Kompetenz über die Abwehr von Drohnen übernehmen sollte. Russland wies die Verantwortung für den Vorfall in Leipzig am Abend scharf zurück.
1: Die meisten Menschen in Deutschland halten die großen US-Tech-Konzerne wie Google oder Meta für zu einflussreich. Das hat eine YouGov-Umfrage für die Welt am Sonntag ergeben. Die häufigste Befürchtung ist dabei, dass Deutschlands Abhängigkeit von den USA wachsen könnte. Viele sehen aber auch monopolartige Strukturen oder machen sich Sorgen um den Datenschutz und die Privatsphäre. Das waren die Nachrichten mit Lydia Wagner. Das Wetter in Deutschland. Im Moment liegen die Tiefstwerte noch zwischen 15 und 7 Grad. Tagsüber scheint die Sonne, es gibt kaum Wolken bei 22 bis zu 33 Grad. Und die Zeit? Es ist 5.03 Uhr.
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4: A270 Blumenthal Richtung Ilpol. Die Einfahrt Bremen-Lesum ist Arbeiten am Mittelstreifen bis 17. August gesperrt. Kreis Friesland, die Landesstraße, ist zwischen Sande und B210 in beiden Richtungen 31. August gesperrt. Schneiderkrug, die Hansestraße, Schneiderkrug-Oldenburg, ist zwischen B69, Emsticker Straße und Raiffeisenstraße wegen Bauarbeiten bis 16. August, 18 Uhr in beiden Richtungen gesperrt.
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5: Hey, an diesem Wochenende mit Annetta Politti. Schön, dass ihr da mit dabei seid. Und wir haben gleich ein bisschen neuen Sound von Luisa. Aber erstmal Wisdom Sea, Show Me Love.
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1: Der 8.8. heute ganz sicher an einigen Orten guter Tag, um mit einem schönen Datum zu heiraten. Aber auch sonst ist einiges los. Andreas Hein aus unserem Popnacht-Team mit so einem kurzen Blick in den Tag.
2: Ja, der Rhein in Flammen heute in Koblenz. Viele Schiffe mit Festbeleuchtung da unterwegs und dann als Höhepunkt. Kurz nach 23 Uhr erst eine Drohnenshow mit 800 Drohnen, die so leuchtend aufsteigen und ein paar überraschende Motive in den Himmel zeichnen über der Festung Ehrenbreitstein. Und wir können uns ziemlich sicher sein, Anetta, dass da mindestens mal ein dickes, rotes, riesiges Herz dabei ist.
1: Oh, schön. Ja, das mögen wir immer.
2: Im Anschluss dann ein großes Feuerwerk. Und wer schon mal da war beim Rhein in Flammen in Koblenz, der weiß, das ist das Ding des Jahres. Da werden bis zu 140.000 Besucher erwartet.
1: Also die Anreise auf jeden Fall gut und clever planen.
2: Mhm. Was Ähnliches gilt sicher auch für Zürich. Da läuft ab heute Mittag, 13 Uhr, die Street Parade. Bis Mitternacht wird da wohl die tatsächlich größte Techno-Party der Welt gefeiert.
1: Ich glaube, da vibrieren dann einige Berge in der Schweiz.
2: Mindestens. Ansonsten geht es an diesem Wochenende ja auch viel um Fußball. Die zweite Liga ist losgegangen und heute wird es schön für die Fans, die keine weite Anreise durch die Hitze haben, weil ihr Team zu Hause spielt. Die Heimspieler heute sind Heidenheim, Darmstadt, der Karlsruher SC, Magdeburg und der VfL Wolfsburg.
1: Gut, dann fassen wir mal zusammen. An vielen Stellen ein Tag zum Feiern und Spielen. Und wollen wir noch darüber sprechen, dass heute der internationale Tag der Katze ist?
2: Lass mich kurz überlegen. Nein.

0: Das ist auf der A6 Heilbronn-Nürnberg zwischen Kreuzfeuchtwangen, Karlsheim, Neu-Dettelsau. Da kommt ein Falschfahrer entgegen. Bitte äußerst rechts fahren, nicht überholen. Auf der A6 Heilbronn-Nürnberg zwischen Kreuzfeuchtwangen, Karlsheim, Neu-Dettelsau. Da ist ein Falschfahrer unterwegs. Bitte in beiden Richtungen besonders vorsichtig fahren. Hier ist die Popnacht an diesem Wochenende mit der Metapolitik. Ich weiß nicht, wie es euch geht, aber wer von euch bräuchte jetzt vielleicht so einen, ja, so einen zeitlosen Klassiker?
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Nochmal Aktuelles aus dem Verkehrszentrum. Diesmal die Entwarnung für den Falschfahrer auf der A6 Heilbronn-Nürnberg. Da ist kein Falschfahrer mehr zwischen Kreuz Feuchtwangen, Crailsheim und Neuendettelsau.

Wir hören ja so gerne zu und das ist ein ganz neuer Hit von Luisa, Demon Demon in der Popnacht. Da kann man so schön tiefenentspannt wach werden. Wir hatten ja keine tropische Nacht, insofern wir konnten ja ein bisschen durchatmen, das geht ja. Schönen guten Morgen.

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1: Das Wetter heute Nacht. In der Nacht zum Sonntag zeigen sich verbreitet die Sterne, auch wenn vom Weser-Ems-Gebiet her Schleierwolken durchziehen, die zur Nordsee hin phasenweise etwas kompakter ausfallen können. Bei minimal 18 Grad auf den Inseln, 16 Grad in Bremerhaven, 14 Grad in Bremen bis 12 Grad.

0: Bad in Worpswedi bleibt es überall trocken.
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2: A270 Blumenthal Richtung Ilpol. Die Einfahrt Bremen-Lesum ist Arbeiten am Mittelstreifen bis 17. August gesperrt. Kreis Rothenburg, die Straße am Sprakel. Zwischen Hesedorf und Sprakel ist wegen eines Rohrbruchs in beiden Richtungen bis zum 31. August gesperrt. Kreis Friesland, die Landesstraße, ist zwischen Sande und B210 in beiden Richtungen 31. August gesperrt. Schneiderkrug, die Hansestraße, Schneiderkrug-Oldenburg, ist zwischen B69, Emsticker Straße und Raiffeisenstraße wegen Bauarbeiten bis 16. August 18 Uhr in beiden Richtungen gesperrt.
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3: Hier ist die Popnacht an diesem Wochenende mit Annetta Politi. Hallo, ihr Lieben. Okay.

0: Wir wollen ein bisschen lachend in diesen Tag reinstarten, deswegen holen wir uns Lisa Feller rein. Sie ist ja nicht nur erfolgreiche Comedian, sondern auch Mutter und als solche macht sie sich natürlich auch, naja, zu Recht, Gedanken über den Nachwuchs.
1: Wisst ihr, was mich immer interessiert? Was glotzen Kids eigentlich ständig auf ihrem Handy? Was glotzen die da? Weil die immer alle so durch die Gegend laufen. Man sieht es ja gar nicht mehr anders. Und dann denke ich immer, warum? Was ist da zu gucken? Ich weiß es nicht. Aber natürlich sind die alle in ihren Netzwerken, in ihren WhatsApp, Instagram-Accounts. Die ballern da raus. Und das finde ich wahnsinnig langweilig auch. Wenn ich eine halbe Stunde da bei meinen Accounts drin war, oh Gott, ey, ich habe so eine Birne. Du kannst aus mir Dosenfleisch machen. Aber bei denen ist das so richtig so ein Parallelleben. Ne? Da ist alles, die hauen alles raus, ungefiltert, packen dann aber wieder Filter drauf. Das ist Bekloppte. Weißt du, wenn du früher, da gab es irgendwie für die Kelten gab es so Stonehenge, Valhalla. Für die Griechen war das die Akropolis. Heilige Orte, das ist heute da, wo du 5 Balken hast. Und das hat auch Vorteile. Es hat Vorteile. Früher hat Mutti uns gesagt, immer geh nicht alleine in den Wald. Das muss ich heute gar nicht mehr sagen. Im Wald ist kein WLAN. Da gehen die gar nicht hin.

Wir haben Aktuelles aus dem Verkehrszentrum. Defekten LKW auf der A4 Dresden Richtung Chemnitz zwischen Dresden Flughafen und Dresden Hellau. Hier ist die Popnacht mit Annetta Politti. Hi, guten Morgen.

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4: 11 Grad haben wir aktuell in Bremen, 9 Grad sind es in Kloppenburg und in Oldenburg, 11 Grad haben wir aktuell auch in Bremerhaven und in Wilhelmshaven. Und dazu ist es jetzt gerade streckenweise ziemlich neblig, meine ich natürlich. Aber es wird warm heute, Temperaturen gehen rauf auf so um die 25 bis 26 Grad.
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5: Mit Falco Puppe, guten Morgen. US-Senat stimmt für weitere Russland-Sanktionen. Bremens Innensenatorin Högel fordert besseren Schutz vor Drohnen. Niedersachsen lockert wegen Niedrigwasser das LKW-Fahrverbot. Das Wetter sonnig und nur wenige Wolken bei bis zu 26 Grad. Der US-Senat hat für weitere Sanktionen gegen Russland gestimmt. Die Senatorinnen und Senatoren votierten mit einer deutlichen Mehrheit für den Gesetzentwurf. Aus Washington berichtet Carsten Küntop.
6: Unter anderem ermächtigt er den Präsidenten, Zölle in Höhe von bis zu 100% zu verhängen gegen Staaten, die weiterhin viel Energie von Russland beziehen. Das wären China, Indien, Japan und einige EU-Länder. Das Gesetz gilt als kraftvolles Zeichen der Unterstützung für die Ukraine. Damit der Entwurf gesetzt wird, muss als nächstes das Repräsentantenhaus zustimmen. Das ist wahrscheinlich, denn das Weiße Haus signalisierte bereits, dass Trump einverstanden ist und ihm folgen die meisten republikanischen Abgeordneten noch immer willig. Ob der Präsident die vorgesehenen Sanktionen dann auch verhängt, steht auf einem anderen Blatt.
5: Die russische Botschaft in Berlin hat sich zum Fund der Sprengstoffdrohne am Flughafen Leipzig-Halle geäußert. Die diplomatische Vertretung schrieb auf Telegram von einer gegen Moskau gerichteten Provokation. Die Botschaft bestreitet, dass Russland hybride Angriffe durchführe. In der Nacht auf Mittwoch war eine mit Sprengstoff bestückte Drohne am Flughafen Leipzig-Halle entdeckt und unschädlich gemacht worden. Vergangene Nacht wurden weitere Drohnen gesichtet, dieses Mal über den Bundeswehrstandort in Nordrhein-Westfalen auf dem Patriot-Flugabwehrsystem repariert werden. Das berichten NDR, WDR und Süddeutsche Zeitung. Bremens Innensenatorin Eva Högel fordert in diesem Zusammenhang vom Bund mehr Unterstützung zum Schutz kritischer Infrastruktur. Wichtig sei, mehr in Technologie zu investieren, mit der Drohnen identifiziert und abgewehrt werden können, sagte die SPD-Politikerin Buten und Binnen. Martina Niemann.
7: Der Anschlag in Leipzig mit Sprengstoff zeigt, wie ernst die Lage ist, so Högel. Bremen und insbesondere auch Bremerhaven als NATO-Umschlagshafen stünden im Fokus. Es habe bereits viele Drohnenüberflüge gegeben. Deshalb sei es wichtig, den Flughafen, aber auch die Häfen bestmöglich zu sichern. Auch Niedersachsens Innenministerin Daniela Behrens sieht in dem Fund der Sprengstoffdrohne am Flughafen Leipzig eine neue Dimension der Gefährdungslage. Maßnahmen zum Schutz von Flughäfen und Häfen müssten schneller und konsequenter umgesetzt werden, sagte sie dem NDR. Zuvor hatte bereits der Zentralverband der deutschen Seehafenbetriebe auf sicherheitsrelevante Lücken bei der Drohnenabwehr hingewiesen.
5: Die Migrationskrise in der spanischen Exklave Ceuta hat zu einem Streit zwischen Spanien und Italien geführt. Die spanische Regierung führte am Abend Grenzkontrollen für Italien ein. Zuvor hatte Italien seinerseits Grenzkontrollen für Menschen aus Spanien eingeführt. Spanien hatte danach Rom aufgefordert, die Kontrollen zu beenden und mit Gegenmaßnahmen gedroht. Von den 72.000 Migranten, die nach Ceuta gelangt waren, sind inzwischen fast alle nach Marokko zurückgekehrt. Mehrere Bundesländer haben das Sonn- und Feiertagsfahrverbot für Lkw gelockert. Nach dem Saarland, Rheinland-Pfalz und Nordrhein-Westfalen jetzt auch Niedersachsen. Das teilte das Wirtschafts- und Verkehrsministerium in Hannover mit. Christiane Rüther.
8: Durch die Trockenheit sind die Pegelstände der Flüsse zu niedrig. Viele Frachtschiffe können deswegen gar nicht oder nur mit einem Bruchteil der üblichen Ladung fahren. Nun sollen mehr Gütertransporte vom Wasser auf die Straßen verlegt werden. Der BUND-Vorsitzende Band äußerte sich in der Rheinischen Post kritisch. Es sei keine Lösung, den Schiffstransport durch Hunderte oder Tausende Lkw-Fahrer zu ersetzen. Dies werde Menschen und Klima belasten. Der zuständige Verdi-Bereichsleiter Köpke bemängelte, die Regelung gehe zulasten der Berufskraftfahrerinnen und Fahrer. Der stellvertretende BDI-Hauptgeschäftsführer Lösch sagte dagegen, die Bundesregierung beweise in der aktuellen Extremsituation Handlungsfähigkeit.
5: Und das waren die Nachrichten mit Falco Puppe.
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4: Hier ist aktuell noch nicht so viel los. Ich habe hier keine Meldungen für euch. Und auch Blitzer habt ihr uns noch keine gemeldet.
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4: Mit mir, ich bin Milton Tappert. Moin Freunde, es ist Samstagmorgen. 5:05. Gleich 5:05. Aber wir sind schon mal wach. Und damit ist das hoffentlich Schwierigste geschafft. Und wenn ihr noch wach seid, weil ihr vielleicht die ganze Nacht unterwegs wart oder am Arbeiten wart, schlaft gleich gut.

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Nur nach vorn war das von den Toten Hosen und ich habe gestern Abend im Bett noch so einen Interviewausschnitt von Campino gesehen, den er dem SRF3 gegeben hat aus der Schweiz. Und da hat er erzählt über die Zeit von früher, so die Konkurrenz, den Konkurrenzkampf zwischen den Toten Hosen und den Ärzten. Und das war irgendwie ganz interessant, weil jetzt ist denen natürlich alles egal. Die sind jetzt so, ne, älter, ein bisschen entspannter. Die Toten Hosen haben gerade ihr letztes Album rausgebracht und der meinte halt, ja, früher gab es halt so diesen Konkurrenzkampf, wurde dann auch so von den Medien so ein bisschen befeuert, haben die dann wahrscheinlich auch so ein bisschen dankend mitgenommen, weil es ja auch quasi Gratiswerbung ist. Aber er meint, irgendwann hat er dann Farin Urlaub getroffen auf so einer Party, kurz nachdem die Ärzte sich kurzzeitig aufgelöst haben, und haben dann so miteinander geschnackt, haben sich auch sofort gut verstanden. Und dann haben sie um damals, schon ein bisschen länger her, um 1000 Mark gewettet, weil Farin Urlaub zu ihm gesagt hat, ja, die Ärzte und so kommen nicht mehr wieder und so. Und dann meinte Campino wohl zu ihm, ja, wir wetten um 1000 Mark, dass ihr doch wiederkommt. Und dann hat Farin Urlaub ihm irgendwie einen 1000-Mark-Schein per Post geschickt. Und dann haben sie verabredet, dass sie diese 1000 Mark vertrinken, wenn sie sich das nächste Mal sehen. Und danach haben sie sich dann wohl regelmäßig nach irgendwelchen Konzerten und auf irgendwelchen Festivals getroffen, die beiden Bands, und haben offiziell gesagt, so, ab jetzt sind wir Freunde. Und ich weiß nicht, ob sie jedes Mal 1000 Mark vertrunken haben, aber auf jeden Fall ein bisschen was. Und das finde ich irgendwie schön. Wisst ihr, wenn so alte Rivalen sich dann irgendwann miteinander vertragen und dann einfach Freunde sind. Cooles Ding. Die Toten Hosen und die Ärzte sind jetzt eine große Gang. Wahrscheinlich schon länger. Seit vielen Jahren. War ja noch Marktzeiten.

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1: 11 Grad haben wir aktuell in Bremen, 9 Grad sind es in Oldenburg und in Kloppenburg. Dazu ist es auch neblig, streckenweise, obwohl die Sonne jetzt schon ganz gut durchkommt. Maximal kriegen wir heute so 25 bis 26 Grad.
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1: Ja. Na gut. Vielleicht auch keine 4 News. Da machen wir Verkehr.
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1: Und hier habe ich aktuell keine Meldungen für euch, aber Blitzer, wollte ich gerade sagen, habt ihr uns gemeldet, aber habt ihr uns auch keine gemeldet. Deswegen wünsche ich euch eine gute Fahrt und einen schönen Samstagmorgen. Kommt gut rein, wir haben es jetzt genau 6:30.

0: Self-Aware ist das von Tampa City um 6.36 Uhr. Jetzt schon einer der erfolgreichsten Songs des Jahres 2026. Und jetzt machen wir die Augen zu, drehen uns zwei, dreimal schnell im Kreis und damit haben wir eine Zeitreise gemacht und sind im Jahr 2003 und haben jetzt einen der erfolgreichsten Songs genau aus diesem Jahr. Das ist ein All-Time-Favorite und der Song ist von Nelly Furtado und heißt Powerless. Den gibt es natürlich jetzt. Schönen Samstagmorgen.
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Wir haben heute schon den 8. August und ich weiß gar nicht warum, so ab, so vielleicht so Mitte August fühlt sich das für mich dann auch schon immer an wie so ein Sommerendspurt. Dann geht's so in den restlichen goldenen Sommer über in den, bei uns in der Regel sehr regnerischen, aber hoffentlich vielleicht auch mal ab und zu goldenen Herbst und dann ist auch schon fast wieder Weihnachten. So ist so ungefähr die Rechnung in meinem Kopf und ich glaube, bei Eloy und David Puentes ist diese Rechnung ähnlich, denn die haben jetzt letzte Woche einen Song rausgebracht, der Golden Summer heißt, wo ich denke, irgendwie, also jetzt noch ein Sommersong, so Ende Juli, Anfang August, weiß ich gar nicht so genau, aber ich meine, Golden Summer ist ja vielleicht auch so bei den beiden, so diese Übergangsphase vom Ende des Sommers rein in den Herbst, wenn ihr versteht, was ich meine. Also, im Hintergrund geht es auch darum, dass Eloy ihre Tour absagen musste, weil sie zu wenig Karten verkauft hat und dann aus diesem eigentlich negativen Gefühl, was sie wahrscheinlich hatte, was Positives machen wollte. Das hat sie zumindest so auf ihrer TikTok-Seite erzählt, deswegen ist dieser Song daraus entstanden. Deswegen wollte sie sich selber einen goldenen Sommer machen, jetzt so hinten raus. Aber ich finde, vielleicht können wir dieses goldener Sommer, Golden Summer-Gefühl auch einfach so mitnehmen. In den Herbst rein. Ich will jetzt nicht sagen, heute ist Herbst, aber ihr wisst, was ich meine. Er kommt. Er steht quasi noch nicht vor der Tür, aber schon mal auf der Einfahrt. Hier sind Eloy und David Puentes bei Bremen 4.

0: Optimist war das von Nico Santos.
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1: 11 Grad haben wir aktuell in Bremen, 9 Grad sind es in Kloppenburg und in Oldenburg. In Bremerhaven und in Wilhelmshaven haben wir aktuell schon so um die 12 Grad. Und die Sonne scheint, so ein paar Wolken sind zwar am Himmel zu sehen, aber den ganzen Tag über ganz, ganz viel Sonne. Aber diese paar Wolken bleiben auch den Tag über. Es bleibt allerdings heute über den Tag und auch am Abend trocken.
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2: Mit Falco Puppe, guten Morgen. US-Senat stimmt für weitere Russland-Sanktionen. Bremens Innensenatorin fordert besseren Schutz kritischer Infrastruktur vor Drohnen. Auch Niedersachsen lockert wegen Niedrigwasser das LKW-Fahrverbot. Das Wetter sonnig und nur wenige Wolken bei bis zu 26 Grad. Der US-Senat hat für neue Sanktionen gegen Russland gestimmt. Die Senatorinnen und Senatoren votierten mit einer deutlichen Mehrheit für den Gesetzentwurf. Aus Washington Carsten Künter.
3: Unter anderem ermächtigt er den Präsidenten, Zölle in Höhe von bis zu 100% zu verhängen gegen Staaten, die weiterhin viel Energie von Russland beziehen. Das wären China, Indien, Japan und einige EU-Länder. Das Gesetz gilt als kraftvolles Zeichen der Unterstützung für die Ukraine. Damit der Entwurf gesetzt wird, muss als nächstes das Repräsentantenhaus zustimmen. Das ist wahrscheinlich, denn das Weiße Haus signalisierte bereits, dass Trump einverstanden ist und ihm folgen die meisten republikanischen Abgeordneten noch immer willig. Ob der Präsident die vorgesehenen Sanktionen dann auch verhängt, steht auf einem anderen Blatt.
2: Die russische Botschaft in Berlin hat sich zum Fund der Sprengstoffdrohne am Flughafen Leipzig-Halle geäußert. Die diplomatische Vertretung schrieb auf Telegram von einer gegen Moskau gerichteten Provokation. In der Nacht auf Mittwoch war eine mit Sprengstoff bestückte Drohne am Flughafen Leipzig-Halle entdeckt und unschädlich gemacht worden. Vergangene Nacht wurden weitere Drohnen gesichtet, dieses Mal über den Bundeswehrstandort in Nordrhein-Westfalen, auf dem Patriot-Flugabwehrsysteme repariert werden. Das berichten NDR, WDR und Süddeutsche Zeitung. Bremens Innensenatorin Eva Högl fordert vom Bund mehr Unterstützung zum Schutz kritischer Infrastruktur vor Drohnen. Wichtig sei, mehr in Technologie zu investieren, mit der diese Flugobjekte identifiziert und abgewehrt werden können. Das sagt die SPD-Politikerin Buten und Binnen. Aus der Regionalredaktion Buten und Binnen, Martina Niemann.
4: Der Anschlag in Leipzig mit Sprengstoff zeigt, wie ernst die Lage ist, so Högl. Bremen und insbesondere auch Bremerhaven als NATO-Umschlagshafen stünden im Fokus. Es habe bereits viele Drohnenüberflüge gegeben. Deshalb sei es wichtig, den Flughafen, aber auch die Häfen bestmöglich zu sichern. Auch Niedersachsens Innenministerin Daniela Behrens sieht in dem Fund der Sprengstoffdrohne am Flughafen Leipzig eine neue Dimension der Gefährdungslage. Maßnahmen zum Schutz von Flughäfen und Häfen müssten schneller und konsequenter umgesetzt werden, sagte sie dem NDR. Zuvor hatte bereits der Zentralverband der deutschen Seehafenbetriebe auf sicherheitsrelevante Lücken bei der Drohnenabwehr hingewiesen.
2: Die Migrationskrise in der spanischen Exklave Ceuta hat zu einem Streit zwischen Spanien und Italien geführt. Die spanische Regierung führte am Abend Grenzkontrollen für Italien ein. Zuvor hatte Italien seinerseits Grenzkontrollen für Menschen aus Spanien eingeführt. Von den 72.000 Migranten, die nach Ceuta gelangt waren, sind inzwischen fast alle nach Marokko zurückgekehrt. Mehrere Bundesländer haben das Sonn- und Feiertagsfahrverbot für Lastwagen gelockert. Nach dem Saarland, Rheinland-Pfalz und Nordrhein-Westfalen jetzt auch Niedersachsen. Hintergrund ist das Niedrigwasser in mehreren Flüssen und der dadurch eingeschränkte Schiffsverkehr. Aus der Nachrichtenredaktion Anja Guse.
5: Die Länder wollen damit Ersatztransporte auf der Straße erleichtern. Niedersachsens Verkehrsminister Grant-Henrik Tonne sagte, Ziel sei es, Lieferketten stabil zu halten und Produktionsstopps zu verhindern. Die Ausnahmeregel gilt in Niedersachsen zunächst bis Ende des Monats. Ob Bremen ebenfalls Lkw-Transporte befristet an Sonn- und Feiertagen erlaubt, ist noch nicht bekannt. Der Umweltverband BUND kritisiert die Lockerung. Es sei keine Lösung, Schiffstransporte durch Hunderte oder Tausende Lkw-Fahrten zu ersetzen. Der Industrieverband BDI begrüßte dagegen den Schritt.
2: Und das waren die Nachrichten mit Falco Puppe.
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1: Hier ist aktuell noch nicht so viel los. Ich habe hier keine Meldungen für euch und auch Blitzer habt ihr uns noch keine gemeldet. Aber falls ihr welche seht, ruft gerne schon an unter 0421 246 666.
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1: Und wenn ihr wisst, was im Kühlschrank ist vom Wassersportclub Fink hier in Bremen, dann könnt ihr natürlich gleich auch anrufen. Wir machen euch den Kühlschrank wieder voll. Natürlich, es ist Freihaus. Ihr könnt gleich oder ab gleich wieder den 150-Euro Einkaufsgutschein gewinnen. Erstmal gibt es jetzt für euch hier Cheerleader von Felix Jähn. Und dann hören wir uns den ersten Tipp an. Ich bin Milton Tappert, habt einen schönen Samstag und ein schönes Wochenende.

0: Maria war das von Santana um, wie er sagt, Carlos Santana um Viertel nach sieben.
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0: Ja, ja, dann wollen wir mal loslegen hier mit unserem Kühlschrank-Quiz, oder? Wo geht's denn heute eigentlich hin?
2: Hi, hier ist Michael Jablonski vom Wassersportclub Fink. Wir feiern heute ja unser großes Sommerfest. Bremen 4 kommt rum, ist ebenfalls dabei. Und wir würden uns auch sehr freuen, wenn auch ihr zu unserem Sommerfest kommt. Aber bevor es mit der Feier losgeht, haben wir noch eine kleine Frage. Was haben wir in unserem Vereinsgelände immer in unserem Kühlschrank?
0: Okay, also ein Wassersportclub in der Neustadt, ne? Fink, habt ihr gerade gehört? Was braucht man denn da im Kühlschrank? Hier ist Tipp Nummer 1 von Michael.
2: Tipp Nummer 1, das, was wir immer in unserem Kühlschrank haben, ist in einem Glas.
0: Es ist in einem Glas? Also vorher hatte ich noch andere Vermutungen, die sich hiermit jetzt schon erledigt haben, glaube ich. Oder vielleicht gibt es das auch im Glas? Ich bin es ja gerade selber im Überlegen. Wenn ihr aber schon wisst, was Michael Jablonski und die Jungs und Mädels vom Wassersportclub Fink hier in Bremen in der Neustadt immer im Kühlschrank haben, dann meldet euch jetzt. Ruft an unter 0421 246 666 und gebt euren Tipp ab.
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0: So, Freunde, was ist da los? Ist schwierig heute, oder was? Ich sag mal so, das Telefon hat jetzt noch nicht so häufig geklingelt hier mit einem Tipp für unser Kühlschrank-Quiz für den heutigen Morgen. Deswegen habe ich jetzt den ersten Tipp von vorhin nochmal für euch. Wir sind beim Wassersportclub Fink in der Neustadt. Da ist heute nämlich Sommerfest. Da sind wir auch heute Vormittag dann noch mit Kommt rum. Und Michael von genau diesem Club hat den Tipp für uns. Was ist immer da im Vereinsheim im Kühlschrank?
1: Tipp Nummer 1, das, was wir immer in unserem Kühlschrank haben, ist in einem Glas.
0: Es ist in einem Glas. Ich habe vorhin schon gesagt, ich bin mir selber nicht sicher. Ich hatte erst eine Vermutung, das Glas hat es ein klein wenig kaputt gemacht. Aber wenn ihr wisst, ja na klar, das kann ja nur sein, dann ruft jetzt an. Unter 0421 246 6666. Daumen sind gedrückt.

0: Die Die ist das von Shakira und Burner Boy.
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0: 12 Grad haben wir aktuell schon in Bremen und in Oldenburg, in Bremerhaven und in Wilhelmshaven haben wir aktuell schon 13 bis 14 Grad. Heute gibt es insgesamt viel Sonne und nur ein paar Wolken bei maximal so 25 bis 26 Grad.
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2: Mit Falco Puppe, guten Morgen. Der US-Senat hat mit großer Mehrheit für ein neues Sanktionspaket gegen Russland gestimmt. Es richtet sich unter anderem gegen Präsident Wladimir Putin, russische Banken, Oligarchen und erstmals auch gegen die sogenannte Schattenflotte. Das Paket geht nun an das Repräsentantenhaus. Stimmt es zu, könnte Präsident Donald Trump künftig auch Länder mit höheren Zöllen belegen, die russisches Öl und Gas kaufen, etwa China und Indien. Über dem Bundeswehrstandort Mechernich in Nordrhein-Westfalen sind vergangene Nacht zwei Drohnen gesichtet worden, das bestätigte die Bundeswehr. In Mechernich wird unter anderem das Flugabwehrsystem Patriot gewartet, die Polizei ermittelt. Die russische Botschaft in Berlin hat unterdessen den Fund einer Drohne am Flughafen Leipzig-Halle als Provokation gegen Moskau bezeichnet. Das Flugobjekt trug einen Sprengsatz. Bremens Innensenatorin Eva Högel fordert vom Bund mehr Unterstützung zum Schutz kritischer Infrastruktur vor Drohnen. Nötig seien vor allem Investitionen in Technik zur Erkennung und Abwehr, sagte die SPD-Politikerin Buten und Binnen. Bremen und Bremerhaven als wichtiger NATO-Umschlaghafen stünden besonders im Fokus. Auch Niedersachsens Innenministerin Daniela Behrens fordert konsequenteren Schutz für Flughäfen und Häfen. Die Migrationskrise in der spanischen Exklave Ceuta hat zu einem Streit zwischen Spanien und Italien geführt. Spaniens Regierung führte am Abend Grenzkontrollen für Italien ein. Zuvor hatte Italien seinerseits Grenzkontrollen für Menschen aus Spanien eingeführt. Von den 72.000 Migranten, die nach Ceuta gelangt waren, sind inzwischen fast alle nach Marokko zurückgekehrt. Mehrere Bundesländer haben das Sonn- und Feiertagsfahrverbot für Lastwagen gelockert. Jetzt auch Niedersachsen, das teilte das Wirtschafts- und Verkehrsministerium in Hannover mit. Hintergrund ist das Niedrigwasser in Flüssen und der dadurch eingeschränkte Schiffsverkehr. Notwendige Ersatztransporte sollen jetzt über die Straße abgewickelt werden. Und das waren die Nachrichten mit Falco Puppe.
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0: Hier habe ich aktuell noch keine Meldungen für euch und auch Blitzer habt ihr uns noch keine gemeldet. Gute Fahrt und einen schönen Samstagmorgen jetzt um kurz nach halb acht.

0: Seid ihr bereit für Tipp Nummer 2?
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0: Den gibt es nämlich natürlich jetzt. Es geht heute Morgen darum, was ist im Kühlschrank von dem Vereinsheim vom Wassersportclub Fink hier in Bremen in der Neustadt. Die haben heute nämlich Sommerfest und ich hoffe, der Kühlschrank ist ganz gut gefüllt. Ihr habt schon angerufen und habt ein paar Tipps rübergeschickt, die falsch sind. Jürgen aus Lingen zum Beispiel tippt auf Bier. Und das war ehrlicherweise auch mein Tipp, den ich so in meinem Kopf hatte. Stimmt aber nicht. Bier ist es nicht. Was da, also vielleicht ist auch ein bisschen mehr drin, aber das ist auf jeden Fall nicht das, was wir hier heute Morgen suchen. Karin aus Wietzendorf tippt auf Gewürzgurken. Auch nicht schlecht. Haben ja auch, glaube ich, viel so Elektrolyte, oder? Gurkenwasser, sagt man das nicht, dass man das auch trinken kann, wenn man irgendwie Krämpfe hat oder so? Weiß ich nicht. Ist mir jetzt gerade in den Kopf gekommen. Könnte auch völliger Quatsch sein. Was ich aber weiß ist, ihr könnt heute Morgen wieder unseren 150 Euro Einkaufsgutschein gewinnen. Ihr müsst natürlich nur richtig erraten, was ist denn da im Kühlschrank? Und jetzt habe ich für euch Tipp Nummer 2 von Michael vom Wassersportclub Fink.
2: Hier ist mein Tipp Nummer 2. Was wir immer im Kühlschrank haben, gibt es in verschiedenen Schärfegraden.
0: Schärfegrade. Also da würden mir jetzt auch noch ein paar Getränke einfallen, aber auch andere Sachen, sage ich mal so. Tipp Nummer 1 war nämlich, das, was da gesucht wird, befindet sich in einem Glas. Also wenn ihr jetzt wisst, ja na klar, Glas und verschiedene Schärfegrade, das kann ja nur sein, dann ruft jetzt an unter 0421 246 666. Oh, ich sehe auch schon, klingelt schon.
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Ein Bremen 4 All-Time Favorite ist das Love Generation von Bob Sinclair. 20 Jahre alt geworden dieses Jahr. Mann, Mann, Mann. Da werden die Erinnerungen an die WM 2006 wach. Zumindest bei mir war ja auch der WM-Song. Ich sehe, ganz, ganz viele von euch rufen an. Ich sehe das hier nebenbei auf dem Bildschirm. Nochmal der Hinweis, ihr kommt alle dran. Ein paar von euch sind schon in der Warteschleife. Wenn besetzt ist, könnt ihr weiter anrufen. Dann kommt ihr erst in die Warteschleife. Dann seid ihr noch dran, wenn ihr wisst, was gesucht wird bei unserem Kühlschrank-Quiz hier heute Morgen. Es gibt wieder den 150-Euro- Einkaufsgutschein. Und gesucht wird, was ist denn im Kühlschrank drin von dem Wassersportclub Fink hier in Bremen. Da sind wir so in 2-3 Stunden auch noch unterwegs mit Bremen 4 kommt rum. Kann man da ein bisschen schwimmen oder mit dem Boot durch die Gegend fahren. Aber wichtig ist natürlich, was haben die im Kühlschrank? Der erste Tipp war, es ist im Glas. Der zweite ist, es hat verschiedene Schärfegrade. Könnte sehr einfach, könnte aber auch sehr schwierig sein jetzt gerade. Wenn ihr es wisst, ruft an unter 0421 246 666.

0: Mind Control war das von den Giant Rooks und gleich habe ich noch Timbaland und Carrie Hilson für euch und zwar mit diesem Song hier The Way I Are. Gibt es noch vor 8 Uhr?
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1: 14 Grad sind es jetzt aktuell schon in Bremen. 13 Grad haben wir in Kloppenburg und in Oldenburg. Bisschen weiter im Norden in Wilhelmshaven und im Bremerhaven haben wir aktuell schon so um die 15 Grad. Und dazu viel Sonne. Klar, so ein paar Wolken sind am Himmel zu sehen. Die bleiben auch den ganzen Tag über. Aber es bleibt heute auch den ganzen Tag über trocken. Und die Temperaturen gehen rauf auf maximal so 26 Grad.
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2: Mit Falco Puppe, guten Morgen. Auch Niedersachsen lockert wegen Niedrigwasser das Lkw-Fahrverbot. US-Senat stimmt für weitere Russland-Sanktionen. Bremens Innensenatorin fordert besseren Schutz vor Drohnen. Das Wetter sonnig und nur wenige Wolken bei bis zu 26 Grad. Mehrere Bundesländer haben das Sonn- und Feiertagsfahrverbot für Lastwagen gelockert. Nach dem Saarland, Rheinland-Pfalz und Nordrhein-Westfalen jetzt auch Niedersachsen. Das teilte das Wirtschafts- und Verkehrsministerium in Hannover mit. Aus der Nachrichtenredaktion Anja Guse.
3: Die Länder wollen damit Ersatztransporte auf der Straße erleichtern. Niedersachsens Verkehrsminister Grant Henrik Tonne sagte, Ziel sei es, Lieferketten stabil zu halten und Produktionsstopps zu verhindern. Die Ausnahmeregel gilt in Niedersachsen zunächst bis Ende des Monats. Ob Bremen ebenfalls Lkw-Transporte befristet an Sonn- und Feiertagen erlaubt, ist noch nicht bekannt. Der Umweltverband BUND kritisiert die Lockerung. Es sei keine Lösung, Schiffstransporte durch Hunderte oder Tausende Lkw-Fahrten zu ersetzen. Der Industrieverband BDI begrüßte dagegen den Schritt.
2: Der US-Senat hat für weitere Sanktionen gegen Russland gestimmt. Die Senatorinnen und Senatoren votierten mit einer deutlichen Mehrheit für den Gesetzentwurf. Aus Washington, Carsten Kündop.
4: Unter anderem ermächtigt er den Präsidenten, Zölle in Höhe von bis zu 100% zu verhängen gegen Staaten, die weiterhin viel Energie von Russland beziehen. Das wären China, Indien, Japan und einige EU-Länder. Das Gesetz gilt als kraftvolles Zeichen der Unterstützung für die Ukraine. Damit der Entwurf gesetzt wird, muss als nächstes das Repräsentantenhaus zustimmen. Das ist wahrscheinlich, denn das Weiße Haus signalisierte bereits, dass Trump einverstanden ist und ihm folgen die meisten republikanischen Abgeordneten noch immer willig. Ob der Präsident die vorgesehenen Sanktionen dann auch verhängt, steht auf einem anderen Blatt.
2: Über dem Bundeswehrstandort Mechernich in Nordrhein-Westfalen sind vergangene Nacht zwei Drohnen gesichtet worden. Das bestätigte die Bundeswehr. Die Polizei ermittelt. In Mechernich wird unter anderem das Flugabwehrsystem Patriot gewartet. Die russische Botschaft in Berlin hat unterdessen den Fund einer Drohne am Flughafen Leipzig-Halle als Provokation gegen Moskau bezeichnet. Das Flugobjekt trug einen Sprengsatz. Bremens Innensenatorin Eva Högl fordert in diesem Zusammenhang vom Bund mehr Unterstützung zum Schutz kritischer Infrastruktur. Wichtig sei, mehr in Technologie zu investieren, mit der Drohnen identifiziert und abgewehrt werden können. Das sagte die SPD-Politikerin Buten und Binnen, Martina Niemann.
5: Der Anschlag in Leipzig mit Sprengstoff zeigt, wie ernst die Lage ist, so Högl. Bremen und insbesondere auch Bremerhaven als NATO-Umschlagshafen stünden im Fokus. Es habe bereits viele Drohnenüberflüge gegeben. Deshalb sei es wichtig, den Flughafen, aber auch die Häfen bestmöglich zu sichern. Auch Niedersachsens Innenministerin Daniela Behrens sieht in dem Fund der Sprengstoffdrohne am Flughafen Leipzig eine neue Dimension der Gefährdungslage. Maßnahmen zum Schutz von Flughäfen und Häfen müssten schneller und konsequenter umgesetzt werden, sagte sie dem NDR. Zuvor hatte bereits der Zentralverband der deutschen Seehafenbetriebe auf sicherheitsrelevante Lücken bei der Drohnenabwehr hingewiesen.
2: Die Migrationskrise in der spanischen Exklave Ceuta hat zu einem Streit zwischen Spanien und Italien geführt. Die spanische Regierung führte am Abend Grenzkontrollen für Italien ein. Zuvor hatte Italien seinerseits Grenzkontrollen für Menschen aus Spanien eingeführt. Spanien hatte danach Rom aufgefordert, die Kontrollen zu beenden und mit Gegenmaßnahmen gedroht. Von den 72.000 Migranten, die nach Ceuta gelangt waren, sind inzwischen fast alle nach Marokko zurückgekehrt. Und es waren die Nachrichten mit Falco Puppe.
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1: Hier habe ich aktuell keine Meldungen für euch. Es ist wirklich ziemlich ruhig und auch Blitzer habt ihr uns noch keine gemeldet.
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1: Ja, ziemlich ruhig auf den Straßen oder beziehungsweise hier bei unseren Verkehrsmeldungen. Nicht ruhig ist gerade allerdings unser Telefon. Es klingelt natürlich sehr, sehr viel, denn wir haben den 150 Euro Einkaufsgutschein. Na klar, es ist Freihaus, den gibt es jeden Samstag, auch heute Morgen wieder zu gewinnen. Und dafür müsst ihr uns nur sagen, was ist denn beim Wassersportclub Fink hier in Bremen in der Neustadt immer im Kühlschrank. Die haben heute auch ihr Sommerfest, da sind wir heute Vormittag noch unterwegs mit Kommt rum. Ganz, ganz viele Tipps habt ihr schon abgegeben. Natürlich auch den einen oder anderen falschen. Clemens aus Ronneberg zum Beispiel tippt auf Pepperoni. Ja, Peperonis gibt es in verschiedenen Schärfegraden, gibt es auch im Glas. Das waren die zwei Tipps von Michael vom Wassersportclub Fink. Aber Peperonis sind falsch. Tipp Nummer 3 gibt's gleich. Ich bin Milton Tappert, moin Freunde, schönen Samstag.

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0: So, was ist denn jetzt drin im Kühlschrank hier heute Morgen?
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0: Aber fangen wir nochmal ganz kurz von vorne an. Wir wollen heute wissen, was ist im Kühlschrank von dem Wassersportclub Fink. Der ist in Bremen in der Neustadt. Die haben heute Sommerfest. Da sind wir dann auch noch unterwegs mit Kommt rum so in 2 Stunden. Da kann man dann zum Beispiel paddeln auf der Oktom. Man kann sich Boote anschauen und so weiter und so fort. Da ist einiges los. Deswegen ist der Kühlschrank da hoffentlich auch gut gefüllt. Und wenn ihr den 150€ Einkaufsgutschein gewinnt, ist hoffentlich auch euer Kühlschrank gut gefüllt, dann spätestens heute Abend oder in ein paar Tagen. Also die Tipps, die wir von Michael vom Wassersportclub bekommen haben, waren, es ist im Glas und das Gesuchte in dem Kühlschrank vom Verein gibt es in verschiedenen Schärfegraden. Ihr habt natürlich schon ganz, ganz viel getippt. Jessica aus Sieke zum Beispiel hat Chili-Soße getippt. Die ist es nicht, aber es ist doch ziemlich nah dran. Hier ist Tipp Nummer 3 von Michael.
2: Hier kommt jetzt der dritte und letzte Tipp. Das, was wir im Kühlschrank haben, darf auf einer guten Grillparty nicht fehlen.
0: So, das können jetzt eigentlich nur noch 2 Sachen sein, zumindest in meinem Kopf. Und eine davon gibt es auf jeden Fall tendenziell deutlich häufiger im Glas. Das andere in meinem Kopf zumindest tendenziell viel häufiger in einer Tube oder in einer Flasche. Aber hey, ihr könnt jetzt anrufen, 0421 246 666 ist unsere Nummer. Was ist drin im Kühlschrank von dem Wassersportclub Fink hier in Bremen in der Neustadt? Während ihr schon mal anruft, habe ich hier noch eine Verkehrsmeldung für alle, die gerade mit dem Auto unterwegs sind. Vorsicht bitte auf der A7 Hamburg Richtung Hannover. In der Ausfahrt Hamburg-Marmsdorf liegen Gegenstände.
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Was suchen wir hier heute Morgen bei unserem Kühlschrank-Quiz? Ich habe noch einen falschen Tipp für euch. Anja aus Bremen-Block Dieb hat nämlich auf Meerrettich getippt. Ja, hat auch verschiedene Schärfe gerade, gibt es auch im Glas, aber Grillparty, was jetzt ja so der dritte Tipp von Michael gerade war, weiß ich nicht, ob man da jetzt unbedingt mehr, auch vielleicht, wenn man sich so ein Stück Lachs grillt oder so. Naja, wenn ihr es wisst oder wenn ihr gerade noch dabei seid anzurufen, wir sehen das Klingeln, Nele ist da, geht ran und nehmt euch alle dran. Gebt nicht auf, ich sehe euch, ihr kommt alle dran. Hier ist Satellite von Elena Meyer-Landrut, ich drücke euch die Daumen. Wünsche euch natürlich einen schönen Samstagmorgen. Moin.

0: Lena Meyer Landrut war das mit Satellite und gleich habe ich für euch Justin Bieber. What do you mean? Und zwar genau mit diesem Song hier, What Do You Mean? Auch immer noch einer meiner Justin Bieber Lieblingssongs. Gibt es gleich, noch vor 8:30.
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1: 16 Grad haben wir jetzt schon in Bremen und in Oldenburg und auch in Bremerhaven und in Wilhelmshaven haben wir aktuell 16 Grad und dazu viel Sonne, so gut wie gar keine Wolken. Im Laufe des Tages kommen ein paar Wolken dazu, es bleibt aber trocken und wir kriegen maximal so 26 Grad.
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2: Mit Falco Puppe, guten Morgen. Mehrere Bundesländer haben das Sonn- und Feiertagsfahrverbot für Lastwagen gelockert. Nach dem Saarland, Rheinland-Pfalz und Nordrhein-Westfalen jetzt auch Niedersachsen. Das teilte das Wirtschafts- und Verkehrsministerium in Hannover mit. Hintergrund ist das Niedrigwasser in Flüssen und der dadurch eingeschränkte Schiffsverkehr. Notwendige Ersatztransporte sollen jetzt über die Straße abgewickelt werden können. Der US-Senat hat für ein neues Sanktionspaket gegen Russland gestimmt. Es richtet sich unter anderem gegen Präsident Wladimir Putin, russische Banken, Oligarchen und erstmals auch gegen die sogenannte Schattenflotte. Das Paket geht nun an das Repräsentantenhaus. Stimmt es zu, könnte Präsident Donald Trump künftig auch Länder mit höheren Zöllen belegen, die russisches Öl und Gas kaufen, etwa China und Indien. Über dem Bundeswehrstandort Mechernich in Nordrhein-Westfalen sind vergangene Nacht zwei Drohnen gesichtet worden. Das bestätigte die Bundeswehr. Die Polizei ermittelt. In Mechernich wird unter anderem das Flugabwehrsystem Patriot gewartet. Die russische Botschaft in Berlin hat unterdessen den Fund einer Drohne am Flughafen Leipzig-Halle als Provokation gegen Moskau bezeichnet. Das Flugobjekt trug einen Sprengsatz. Bremens Innensenatorin Eva Högel fordert vom Bund mehr Unterstützung zum Schutz kritischer Infrastruktur vor Drohnen. Nötig seien vor allem Investitionen in Technik zur Erkennung und Abwehr, sagte die SPD-Politikerin Buten und Binnen. Bremen und Bremerhaven als wichtiger NATO-Umschlaghafen stünden besonders im Fokus. Auch Niedersachsens Innenministerin Daniela Behrens fordert konsequenteren Schutz für Flughäfen und Häfen vor Drohnen. Im Nah- und Fernverkehr zwischen Bremen und Hamburg kommt es heute zu Ausfällen und Verspätungen. Ein Stellwerkausfall bei Ottersberg wird voraussichtlich noch mindestens bis Mittag andauern, teilte das Bahnunternehmen Metronom mit. Die Deutsche Bahn leitet einige Züge im Fernverkehr über Pferden um, Fahrgäste im Nahverkehr sollen mit Bussen weiterfahren. Und das waren die Nachrichten mit Falco Puppe.
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1: Und hier ist aktuell nicht so viel los. Ich habe keine Meldungen für euch und auch Blitzer habt ihr uns hier noch keine gemeldet. Ich wünsche euch eine gute Fahrt.

0: Midnight Skysters von Miley Cyrus um gleich 20 vor 9.
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0: Ja, was ist da denn jetzt drin im Kühlschrank? Das ist natürlich die große Frage. Das solltet ihr erraten für einen 150-Euro Einkaufsgutschein. Der Kühlschrank, um den es geht heute Morgen, ist der vom Wassersportclub Fink. Der ist in Bremen in der Neustadt. Die haben heute Sommerfest und deswegen haben wir da mal in den Kühlschrank reingeschaut. Es gab 3 Tipps. Es ist im Glas, es gibt es in verschiedenen Schärfegraden und es darf auf keiner Grillparty fehlen. Es könnte sehr einfach, könnte auch relativ schwer sein. Susanna aus Bremen-Nord ist jetzt bei mir am Telefon. Und Susanna, du glaubst, du kennst die Lösung, oder?
2: Guten Morgen, Wilken. Ja, klar kenne ich die Lösung.
0: Was macht dich denn so sicher jetzt eigentlich? Welcher Tipp war es, wo du meintest, ja, das kann ja eigentlich nur das und das sein?
2: Ja, das war schon der erste Tipp. Aha. Da habe ich drauf gehofft, dass es das ist. Und als der zweite Tipp kam, da wusste ich das, ne? Weil ich habe auch Löwensenf zu Hause. Das ist im Glas. Aha. Den gibt es auch in der Tube. Dann den milden Senf von Tomi. Den habe ich auch. Also wir haben genug Werbung gemacht.
0: Also du bist Senf-Expertin und das ist auch deine Antwort, oder was? Senf?
2: Jawohl, natürlich.
0: Aber Ketchup gibt es doch eigentlich auch im Glas. Oder? Also zumindest in so einer Glasflasche zum Teil.
2: Ja, Glasflasche, aber nicht im Glas als Töpfchen oder so.
0: Nee,
2: es gab mal früher von Tomi diese tollen Gläser, die gibt es jetzt leider nicht mehr.
0: Oder Mayo gibt es auch ab und zu.
2: Ja.
0: Aber wir bleiben bei Senf. Wir wollen jetzt hier gar nicht, wir bleiben bei Senf.
2: Ja.
0: Ne? Okay, dann schauen wir mal. Michael, der hat uns ja die ganze Zeit hier die Tipps gesagt, ob das auch die richtige Antwort ist. Senf.
3: Ja, stimmt. Es ist Senf. Den haben wir hier immer in unserem Kühlschrank, weil wir hier gerne und öfters grillen.
0: Ja.
1: Gewonnen.
0: Sehr gut, herzlichen Glückwunsch. Boah,
2: das
0: ist ja auch ein super Timing, dass wir jetzt hier die Bremen-Norder Senf-Expertin auch noch direkt erwischt haben heute Morgen. Hier ist Susanna, sehr gut. Was hast du denn vor mit dem Einkaufsgutschein? Weißt du schon, habt ihr irgendwie ein Grillfest geplant oder hast du sonst irgendwie irgendwas vor?
2: Also mein Sohn, das habe ich vor Nele erzählt ganz kurz, mein Sohn hatte vorgestern 5-jährigen Hochzeitstag.
0: Ah, Glückwunsch auch von mir.
2: Die haben in Stade geheiratet und das war, wenn man das zurückrechnet, 2021, Corona-Zeit, nicht so viele Gäste. Mhm. Das haben wir ganz toll verbracht auf dem Apfelhof in Stade, also im alten Land.
0: Ah,
2: das war so niedlich. Ja, und jetzt sind die genau an den Ort wieder zurückgefahren vorgestern und haben dort ihren 5. Hochzeitstag verbracht. Und morgen wollen wir so ein bisschen grillen. Die kommen aber heute erst wieder zurück. Das heißt, die haben gar nicht so viel Zeit, irgendwelche Sachen vorzubereiten. Das heißt, Mutti übernimmt das.
0: Oh,
2: über
0: das
2: den Gutschein. Ja, werde ich alles, was fürs Grillen ist, einkaufen. Naja, und ich habe noch eine Tochter und die bekommt auch einen Teil von dem Gutschein.
0: Das finde ich aber sehr, sehr korrekt von dir auch, dass du dich darum kümmerst. Und das kann ich sehr gut nachvollziehen. Ich habe nämlich diesen Monat auch meinen 5. Hochzeitstag noch, Ende des Monats. Bei uns war das auch so, bei mir und meiner Frau. Da war auch alles ein bisschen kleiner und spezieller. Aber vielleicht hat man das dadurch dann auch noch besser in Erinnerung. Also finde ich auf jeden Fall sehr, sehr gut, auch wie ihr das jetzt feiert. Viele Grüße an den Sohn, viele Grüße an die Tochter. Und danke fürs Mitmachen. Und ich hoffe, du kannst davon ganz, ganz viele, ganz, ganz coole Sachen kaufen. Und ihr habt dann ein ganz schönes Wochenende.
2: Das machen wir. Milton, vielen lieben Dank. Euch einen schönen sonnigen Tag und schönes Wochenende.
0: Danke dir, Susanna. Bis dann.
2: Jo, tschüss.
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Inner Smile ist das von Texas um gleich 10 von 9 und jetzt haben wir was Neues hier für euch auf der Playlist und zwar von Ray Dalton, der ist ja sowieso Stammgast hier. Zum Beispiel mit diesem Song hier Blood Runnin', aber auch mit ganz, ganz vielen anderen und ab jetzt auch mit seinem neuesten Song. Das hier ist Got That High von Ray Dalton, jetzt für euch hier bei Bremen 4. Schönes Wochenende.

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1: 17 Grad haben wir aktuell schon in Bremen und in Oldenburg und auch in Wilhelmshaven und in Bremerhaven haben wir aktuell schon 17 Grad. Ganz viel Sonne aktuell im ganzen Bremen-Vierland und nur so ein paar Wolken am Himmel. Da kommen zwar im Laufe des Tages noch ein paar Wolken zu, es bleibt aber den restlichen Tag über trocken und wird noch wärmer. Die Temperaturen gehen rauf auf so 25 bis 26 Grad.
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1: Mit Nico Wodrich. Nico, LKW sollen teilweise auch sonntags fahren dürfen.
2: Ja, damit reagiert zum Beispiel Niedersachsen auf die aktuellen Lieferprobleme. Dann fordert Bremen einen besseren Schutz der kritischen Infrastruktur. Und zwischen Bremen und Hamburg gibt es gerade zusätzliche Probleme bei der Bahn. Mehrere Bundesländer haben das Lkw-Fahrverbot an Sonn- und Feiertagen aufgehoben. Mit dabei ist auch Niedersachsen. Grund ist die Trockenheit und das damit verbundene Niedrigwasser der Flüsse. Viele Frachtschiffe können deshalb gar nicht oder nur mit deutlich weniger Ladung fahren. Aus der Nachrichtenredaktion Anja Guse.
3: Die Länder wollen damit Ersatztransporte auf der Straße erleichtern. Niedersachsens Verkehrsminister Grant-Henrik Tonne sagte, Ziel sei es, Lieferketten stabil zu halten und Produktionsstopps zu verhindern. Die Ausnahmeregel gilt in Niedersachsen zunächst bis Ende des Monats. Ob Bremen ebenfalls Lkw-Transporte befristet an Sonn- und Feiertagen erlaubt, ist noch nicht bekannt. Der Umweltverband BUND kritisiert die Lockerung. Es sei keine Lösung, Schiffstransporte durch Hunderte oder Tausende Lkw-Fahrten zu ersetzen. Der Industrieverband BDI begrüßte dagegen den Schritt.
2: Nach dem Drohnenvorfall in Leipzig hat Bremens Innensenatorin Eva Högel einen besseren Schutz der kritischen Infrastruktur gefordert. Häfen und Flughäfen in Bremen müssten besser vor solchen Angriffen geschützt werden. Sie sprach sich bei Buten und Binnen für mehr Investitionen aus.
4: Wir müssen investieren in Technologie, um Drohnen besser zu identifizieren. Und wir müssen vor allen Dingen auch investieren in Technologie, um Drohnen abzuwehren. Und hier ist der Bund gefordert. Und es geht ja jetzt darum, auch zu schauen, welche Flughäfen sind am meisten gefährdet und auch welche Häfen. Und da möchte ich sagen, sind Bremen und Bremerhaven auf jeden Fall, sowohl die Häfen als auch der Flughafen, ganz oben auf der Liste derjenigen kritischen Infrastruktur, die zu sichern ist.
2: Der Migrationsstreit zwischen Spanien und Italien hat sich weiter verschärft. Seit Mitternacht gelten in Spanien Grenzkontrollen für Reisende aus Italien. Die Regierung in Madrid reagiert auf entsprechende Maßnahmen aus Rom. Grund für den Streit ist die Migrationskrise in Ceuta. Wer zwischen Bremen und Hamburg mit der Bahn fährt, muss mit zusätzlichen Problemen rechnen. Das Stellwerk bei Ottersberg macht Probleme. Die Deutsche Bahn leitet einige Züge im Fernverkehr über Verden um. Fahrgäste im Nahverkehr sollen mit Bussen weiterfahren. Das waren die 4 News mit Nico Wodrich.
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1: Eine Meldung habe ich hier für euch. In Wilhelmshaven findet bis morgen der Triathlon statt und deswegen sind da zahlreiche Straßen gesperrt. Blitzer habe ich hier aber noch keine. Falls ihr welche seht, ruft an unter 0421 246 666.
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1: Mittlerweile sind die Leitungen auch wieder frei und man kommt auch wieder durch. Also falls ihr den Blitzer seht, könnt ihr jetzt wieder anrufen. Vorhin hat es ja hier quasi durchgehend geklingelt. Denn wir haben ja geschaut, was im Kühlschrank drin ist. Beim Wassersportclub Fink hier in Bremener Neustadt. Die haben nämlich Sommerfest. Und wir sind da übrigens gleich auch noch in einer Stunde unterwegs. Und schauen mal, was da sonst so abgeht. Ich habe schon mal auf der Homepage von denen geguckt. Irgendwie Paddeln auf der Oktum. Es gibt Boote, es gibt einen Flohmarkt und irgendwelche Rundführungen. Das werden wir erkunden. Und im Kühlschrank dort ist übrigens Senf. Also, wurde gesagt. Können wir ja dann vielleicht auch mal kontrollieren, ob der Senf da tatsächlich heute Mittag auch noch drin ist. Ich wünsche euch erstmal einen schönen Samstag. Kommt gut rein. Ich bin Milton Tappert, moin Freunde.

6 nach 9 haben wir es jetzt und ich habe gerade eine Verkehrsmeldung für euch reinbekommen. Vorsicht bitte, auf der A1 Osnabrück Richtung Bremen zwischen Wildeshausen Nord und Groß-Ilpenau steht ein defekter LKW. Wer

0: Ich habe hier gerade noch eine Verkehrsmeldung für euch reinbekommen. Vorsicht bitte, auf der A270 Blumenthal Richtung Ilpol in Höhe Bremen-Lesum befindet sich eine ungesicherte Unfallstelle. Wir sind drin. Ziemlich tief sogar mittlerweile schon im August. Wir haben den 8.8. und lass uns mal ganz kurz schmecken. Ja, nach was schmeckt der August so? Bei mir aktuell in diesem Moment würde ich sagen noch so ein bisschen nach Kaffee. Und bei euch?
1: Nach frischem Obst, Erdbeeren, Eiscreme auf jeden Fall auch.
2: Nach Brombeeren, nach Aprikosen.
3: Also es gibt so eine Zucchini-Käsesuppe. Die kann man machen, wenn man so Zucchini-Schwämme im Garten hat. Riesenteile, so groß wie ein Oberarm. Und die dann einfach pürieren mit Käse, ein bisschen Parmesan, ein bisschen Sahne. Komplett lecker. Kann ich den ganzen August essen.
4: Johannisbeeren. Blaubeeren, einfach Früchte.
5: Nach Zwetschgenkuchen. Und wissen ja, ich komme denn natürlich mit dazu.
0: Boah, jetzt habe ich Hunger. Ich würde auch so eine Zucchini-Suppe nehmen und dann zum Nachtisch gerne so einen Zwetschgenkuchen mit Sahne. Danke.

Malik Harris war das mit Lie to Me, das ist seine neueste Single, die lief gerade hier bei Bremen 4 am Samstagmorgen und ich wünsche euch natürlich einen wunderschönen Samstagmorgen und einen guten Start ins Wochenende. Mit ein bisschen Schwung geht's jetzt weiter, zusammen von den Fantastischen Vier und Clüso gibt's jetzt.

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1: 18 Grad haben wir aktuell schon in Bremen und in Oldenburg. Auch in Kloppenburg sind es 18 Grad und in Wilhelmshaven und in Bremerhaven aktuell schon 19. Dazu viel Sonne und nur wenig Wolken. Maximal bekommen wir heute noch so um die 26 Grad.
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2: Guten Morgen. Mehrere Bundesländer haben das Lkw-Fahrverbot an Sonn- und Feiertagen aufgehoben. Mit dabei ist auch Niedersachsen. Grund ist die Trockenheit und das damit verbundene Niedrigwasser der Flüsse. Viele Frachtschiffe können deshalb gar nicht oder nur mit deutlich weniger Ladung fahren. Nach dem Drohnenvorfall in Leipzig hat Bremens Innensenatorin Eva Högel einen besseren Schutz der kritischen Infrastruktur gefordert. Häfen und Flughäfen in Bremen müssten besser vor solchen Angriffen geschützt werden. Sie sprach sich bei Buten und Binnen für mehr Investitionen aus. Und wer zwischen Bremen und Hamburg mit der Bahn fährt, muss mit zusätzlichen Problemen rechnen. Das Stellwerk bei Ottersberg macht Probleme. Die Deutsche Bahn leitet einige Züge im Fernverkehr über Verden um. Fahrgäste im Nahverkehr sollen mit Bussen weiterfahren. Die nächsten 4 News gibt's um 10.
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1: A1 Osnabrück Richtung Bremen. Zwischen Bremen-Brinkum und Hemeling 5 Kilometer stockender Verkehr. Und in Wilhelmshaven findet bis morgen der Triathlon statt. Deswegen sind da zahlreiche Straßen gesperrt. Blitzer habe ich hier 2 schon von euch gemeldet bekommen. Einen in Bremen auf der Kurfürstenallee. Auf Höhe der Tankstelle wird statt auswärts geblitzt. Und einen habt ihr uns noch in Tedinghausen gemeldet. Auf der Sickerstraße auf Höhe der Bäckerei wird ortsauswärts geblitzt. Gute Fahrt.

Also ich hatte heute Morgen schon zwei und werde heute Mittag mit Sicherheit auch noch einen dritten trinken. Es geht um Kaffee. Und Jack Dean ist ein Musiker, der trinkt gar keinen Kaffee. Wobei ich mir das vor allem bei dem eigentlich sehr gut hätte vorstellen können, weil der macht alles selber. Also singen natürlich, dann denkt er sich seine Songs von vorne bis hinten komplett alleine aus, schreibt die Texte, produziert die selber, also macht alles, ich sag mal so, Digitales, was da so zu tun ist, am PC, spielt aber auch die Instrumente selber ein und vor allem dann könnte ich mir vorstellen, wenn man da entweder morgens mit sehr viel Energie in so ein Musikstudio reingeht oder abends sehr lange sitzt, dass zumindest ich da doch den ein oder anderen Liter Kaffee trinken würde. Jack nicht, okay, man muss sagen, bei ihm läuft es natürlich auch ohne Kaffee aktuell schon sehr gut, aber wer weiß, wie gut das erst mit Kaffee laufen würde. Ja, vielleicht werden wir es nie erfahren. Vielleicht, aber auch doch, wenn Jack demnächst irgendwie mehrere Nummer 1 Alben, Songs und Welttourneen einmal um die ganze Erde spielt, dann lag es vielleicht am Kaffee oder daran, dass er einfach ganz gute Musik macht. Hier ist er mit seiner neuesten Single, Mercy. 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

So, Freunde, gleich geht's aufs Wasser. Aber nicht für mich. Für mich geht's raus hier aus diesem Studio. Für unseren Reporter Christian Osterloh geht's aufs Wasser. Denn bei Bremen 4 kommt rum, sind wir gleich unterwegs beim Wassersportclub Fink. Der ist hier in der Bremer Neustadt und die haben da heute so ein Sommerfest. Da kann man dann wohl auch paddeln auf der Oktum in einem Kajak, Kanu, eins von den beiden oder vielleicht was ganz anderes, das müsst ihr gleich den Experten fragen, Christian, wenn er da auf dem Wasser unterwegs ist, oder Rudi, unser Moderator, gleich muss das an uns erzählen. Ich bin da nicht so der Überprofi. Es sieht aber auf jeden Fall nach guter Action aus. Ich will jetzt auch nicht schadenfroh sein, aber wenn Christian zumindest gleich so ein kleines bisschen nass werden würde, fände ich das doch lustig und auch angebracht, so wegen des Wetters. Also fände ich schön. Ob das passiert, hört ihr gleich ab 10 zusammen mit Rudi. Kommt gut durch das restliche Wochenende. Hier ist Dracula von Tame Impala.

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0: einer noch. Buongiorno.
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0: 17 Grad im Moment in Bremerhaven und auch in Bremen. 18 sind es in Dangast und bei euch in Wildeshausen. Bis zu 26 kriegen wir heute noch. Und dazu ist das ein insgesamt sehr, sehr freundlicher Sommertag mit ganz viel Sonne, so ein paar schönen Wetterwolken, die durchziehen. Kein Regen in Sicht und morgen am Sonntag geht es dann eigentlich genau so weiter.
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0: Und die hat Nico Wodrich für uns. Nico, LKWs sollen teilweise auch sonntags fahren dürfen.
2: Ja, damit reagiert zum Beispiel Niedersachsen auf die aktuellen Lieferprobleme. Dann fordert Bremen einen besseren Schutz der kritischen Infrastruktur. Und zwischen Bremen und Hamburg gibt es gerade zusätzliche Probleme bei der Bahn. Mehrere Bundesländer haben das LKW-Fahrverbot an Sonn- und Feiertagen aufgehoben. Mit dabei ist auch Niedersachsen. Grund ist die Trockenheit und das damit verbundene Niedrigwasser der Flüsse. Viele Frachtschiffe können deshalb gar nicht oder nur mit deutlich weniger Ladung fahren. Aus der Nachrichtenredaktion Anja Guse.
3: Die Länder wollen damit Ersatztransporte auf der Straße erleichtern. Niedersachsens Verkehrsminister Grant-Henrik Tonne sagte, Ziel sei es, Lieferketten stabil zu halten und Produktionsstopps zu verhindern. Die Ausnahmeregel gilt in Niedersachsen zunächst bis Ende des Monats. Ob Bremen ebenfalls Lkw-Transporte befristet an Sonn- und Feiertagen erlaubt, ist noch nicht bekannt. Der Umweltverband BUND kritisiert die Lockerung. Es sei keine Lösung, Schiffstransporte durch Hunderte oder Tausende Lkw-Fahrten zu ersetzen. Der Industrieverband BDI begrüßte dagegen den Schritt.
2: Nach dem Drohnenvorfall in Leipzig hat Bremens Innensenatorin Eva Högel einen besseren Schutz der kritischen Infrastruktur gefordert. Häfen und Flughäfen in Bremen müssten besser vor solchen Angriffen geschützt werden. Sie sprach bei Buten und Binnen und forderte mehr Investitionen.
4: Wir müssen investieren in Technologie, um Drohnen besser zu identifizieren. Und wir müssen vor allen Dingen auch investieren in Technologie, um Drohnen abzuwehren. Und hier ist der Bund gefordert. Und es geht ja jetzt darum, auch zu schauen, welche Flughäfen sind am meisten gefährdet und auch welche Häfen. Und da möchte ich sagen, sind Bremen und Bremerhaven auf jeden Fall, sowohl die Häfen als auch der Flughafen, ganz oben auf der Liste derjenigen kritischen Infrastruktur, die zu sichern ist.
2: Der Migrationsstreit zwischen Spanien und Italien hat sich weiter verschärft. Seit Mitternacht gelten in Spanien Grenzkontrollen für Reisende aus Italien. Die Regierung in Madrid reagiert auf die entsprechende Maßnahme aus Rom. Grund für den Streit ist die Migrationskrise in Ceuta. Wer zwischen Bremen und Hamburg mit der Bahn fährt, muss mit zusätzlichen Problemen rechnen. Das Stellwerk bei Ottersberg macht Probleme. Die Deutsche Bahn leitet einige Züge im Fernverkehr über Verden um. Fahrgäste im Nahverkehr sollen mit Bussen weiterfahren. Das waren die vier News mit Nico Wodrich.
0: 10:03 Uhr.
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0: Mit was ganz Aktuellem gerade eben reingekommen. Seid vorsichtig auf der A28 Oldenburg Richtung Bremen zwischen dem Kreuz Oldenburg-Ost und Hatten. Da liegen Fahrzeugteile auf der Autobahn. A1 Osnabrück Richtung Bremen zwischen dem Dreieck Stur und Bremen-Hemelingen 7 Kilometer Stop and Go. A352 Richtung A7 zwischen Langenhagen-Kaltenweide und dem Dreieck Hannover Nord 2 Kilometer Stau. Wegen Bauarbeiten ist da nur eine Spur frei. Und in Wilhelmshaven ist Action. Da findet bis morgen der Triathlon statt. Deswegen sind da zahlreiche Straßen gesperrt. Dann blitzt es, danke fürs Bescheidsagen, in Bremen, Kurfürstenallee, Höhe der Tankstelle, statt auswärts. Und in Telinghausen steht ein Blitzer, Siekerstraße, Höhe der Bäckerei, auch da ortsauswärts. Wenn ihr noch was anderes ergänzen wollt, freuen wir uns drüber. 0421 246 666, so erreicht ihr uns. Könnt ihr übrigens auch alles nachlesen bei bremen4.de.
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0: Ja, und da gehen wir mal so richtig lässig rein heute Morgen. Den besten Samstag der Welt wünsche ich. Moin!

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1: So, nu aber los.
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1: Ja, dann lass uns doch mal gucken und horchen, was draus geworden ist.
3: Und jetzt stehe ich hier noch vor meinem Kleiderschrank und gucke eigentlich gerade, was ziehe ich denn dafür an? Ja. Also ich denke mal, um die Badehose komme ich nicht drum herum. Ja. Ja, vielleicht auch ein Wechselschlüpper, Wechselsocken, irgendwie sowas. Weiß gar nicht, ob ich ein T-Shirt brauche.
1: Und ich kann euch sagen, T-Shirt hat er an. Christian ist nämlich inzwischen am Start.
4: Das habe ich dabei, auf jeden Fall.
1: Und wie sieht es mit dem ganzen anderen Kram aus?
4: Also ich habe mich auf jeden Fall auf die Sonnencreme geeinigt. Die brauche ich definitiv heute.
1: Auch obenrum.
4: Obenrum für eine Glatze sowieso, ne?
1: Ja, sicherlich.
4: Weil das Ganze wird ja im größten Teil auf dem Wasser stattfinden. Wir fahren nämlich zum Wassersportclub Fink in Woltmershausen.
1: In Bremen.
4: In Bremen. Die haben Sommerfest. Die machen Tag der offenen Tür. Da kann sich heute jeder mal angucken, was die so machen. Und man kann natürlich auch selber ein bisschen paddeln. Man kann sich die Boote angucken. Aber auch drumherum ist viel. Es gibt einen Flohmarkt. Es wird gegrillt. Also für jeden sollte was dabei sein. Das scheint ein unter Verein zu sein. Ich habe gehört, das jüngste Mitglied ist gerade mal 10 Jahre alt.
1: Okay.
4: Und das älteste 93.
1: Okay, das ist tatsächlich eine große Spanne. Hast du denn Erfahrung als Insulaner? Du bist ja ein echter Junge von der ostfriesischen Insel.
4: Von Wangerooge, muss man dazu sagen.
1: Von Wangerooge. Hast du Erfahrung mit Paddeln, mit Rudern, mit...
4: Ich weiß, wie man auf eine Fähre geht, sich eine Bockwurst bestellt und dann 50 Minuten nach Halesiel fährt. Das kann ich sehr gut.
1: Das wird es heute nicht werden. Ich glaube, du musst richtig mit anpacken. Also ich erwarte schon von dir, dass du irgendwie dich vom Wasser meldest.
4: Und auch vorankomme
1: auf dem Wasser. Und auch vorankommst. Ja. Und ich möchte da keinen Motor im Hintergrund hören.
4: Nee, ich werde auch nicht schwimmen. Ich versuche wirklich mit diesem Kanu von A nach B zu kommen.
1: Okay, dann Christian, los geht's.
4: Ich bin weg.
1: Kopfhörer runter, Abmarsch.
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2: Uhr 26 Minuten und es gibt ein wichtiges Update für die Straße. Hier ist Bremen 4. Moin, Vorsicht unterwegs auf der A1 Bremen Richtung Osnabrück zwischen dem Dreieck Stur und Groß-Ippener. Da ist eine ungesicherte Unfallstelle.
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Kilometer Stop and Go. A352 Richtung A7 zwischen Langenhagen-Kaltenweide und dem Dreieck Hannover-Nord ist wegen Bauarbeiten nur eine Spur frei, deswegen 2 Kilometer Stau. Und in Wilhelmshaven ist es sportlich, da findet bis morgen noch der Triathlon statt, deswegen sind da zahlreiche Straßen gesperrt. Ihr habt uns Blitzer gemeldet, danke dafür. Und zwar steht einer in Bremen, Kurfürstenallee, Höhe der Tankstelle. Wenn ihr stadtauswärts unterwegs seid, und in Tedinghausen ist auch ein Blitzer aufgebaut, Siekerstraße, Höhe der Bäckerei, ortsauswärts. Wenn ihr noch mehr sehen solltet, freuen wir uns über eine Info und sagen es weiter. Und ihr könnt es auch nachlesen bei bremen4.de. Und ihr erreicht uns, das wisst ihr, unter der 0421 246 666. Gute Fahrt, schönen Samstag.

One Republic, Need Your Love. 10.35 Uhr. Hier ist Bremen 4 und es gibt nochmal was Wichtiges und Aktuelles von der Straße. Zwei Meldungen sind's. Vorsicht auf der A1 Bremen Richtung Hamburg zwischen Elsdorf und Sittensen. Da liegen Metallteile auf der Fahrbahn und dann ist ein langsames Fahrzeug unterwegs. Vorsicht auf der A29 Ahlhorner Heide Richtung Oldenburg zwischen dem Dreieck Ahlhorner Heide und Ahlhorn.

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1: Einen tippitoppi Samstagmorgen allerseits. Moin, hier ist Bremen 4. Mit dem Swag persönlich jetzt auf der Playlist. Hello Bruno Mars, On My Soul.

0: This and No Doubt, Don't Speak. Ein Bremen 4 All-Time Favorite ist das. Die Ferien sind fast durch im Bremen Vierland und so gern ich auch selber zum Beispiel mit einem Camper Urlaub mache, manchmal nervt's mich schon, wenn dann ab jetzt wieder die Dinger teilweise Wochen oder sogar Monate lang gefühlt im Weg rumstehen, ewig irgendwo geparkt sind und null bewegt werden. Aber Sebastian Moritz aus der ARD Verbraucherredaktion, das legal, ne?
1: Ja, grundsätzlich gilt, überall da, wo Autos parken dürfen, da können auch Wohnmobile parken. Natürlich gibt es Ausnahmen, in denen das explizit verboten ist, zum Beispiel durch Schilder mit der Aufschrift nur PKW. Und natürlich darf man auch keine Einfahrten zuparken oder Gehwege blockieren, aber das ist ja beim PKW auch nicht anders.
0: Ja, logisch. Aber echt kein Zeitlimit? Also wenn die Teile doof stehen, blockieren die ja teilweise auch einfach mal mehr Platz als nötig.
1: Ja, also solange die Fahrzeuge zugelassen sind und grundsätzlich betriebsbereit, also nicht komplett beschädigt, sodass man sie gar nicht mehr wegfahren könnte, dürfen die Wohnmobile auch monatelang an der gleichen Stelle parken. Mhm. Anders sieht das mit Wohnwagen aus, also den Anhängern. Da gilt nämlich, ein Anhänger darf maximal 14 Tage lang an der gleichen Stelle auf der Straße parken. Mhm. Das ist in der Straßenverkehrsordnung so geregelt und wer sich nicht dran hält, der riskiert ein Bußgeld von mindestens 20 Euro.
0: Aber irgendwie anschwärzen ist ja auch uncool, wobei es gibt schon auch Regeln.
1: Also wenn die Camper korrekt abgestellt sind, dann kann ich tatsächlich nicht viel tun. Wenn das Fahrzeug aber die Straße blockiert, also zum Beispiel an der Kreuzung, dann kann ich mich ans Ordnungsamt wenden. Das gilt auch, wenn es auf der Straße durch das abgestellte Wohnmobil so eng wird, dass man da nicht mehr vernünftig durchfahren kann. Aha. Das ist auch keine Gefühlssache, das kann man nachmessen. Es muss noch eine Durchfahrbreite von 3,5 Meter übrig bleiben. Mhm. Ansonsten bleibt eben nur rausfinden, wem der Camper gehört und vielleicht findet sich im Gespräch dann ja auch eine andere Lösung. Inzwischen gibt es auch viele kommerzielle Anbieter, die Wohnmobilstellplätze anbieten. Das geht so bei 50 Euro im Monat los. Immerhin, da ist der Camper dann oft besser aufgehoben als irgendwo am Straßenrand.
0: Also, und am Strich ist es wie immer, liebe Womo-Besitzerinnen und Besitzer, ihr nehmt Rücksicht, wir anderen auch und lasst uns im Zweifel einfach easy drüber sprechen.
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0: Ja, noch vor 11 Uhr gibt's für euch Erinnerungen als Song. Here's to the ones that we got. Von Maroon 5 spiele ich euch Memories. Und in dieser Sekunde kommen noch Infos von der Straße rein, der Bremen 4 Verkehr. Ganz aktuell 10 Uhr gleich 54 Minuten. Seid vorsichtig. Einmal in beiden Richtungen auf der A1 Bremen-Hamburg zwischen Posthausen und Stuckenborstel. Da sind Fahrradfahrer unterwegs. Und aufpassen auch auf der A26 Stade Richtung Hamburg. Zwischen Dollern und Horneburg ist eine ungesicherte Unfallstelle.
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0: Wochenende. Da bist du ja.
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0: Ja, es sind ein paar Wolken unterwegs. Das fühlt sich noch nicht so richtig nach Sommer an, aber das wird schon noch. Im Moment 19 Grad in Bremerhaven und in Kloppenburg, 19 Grad auch in Bremen, 18 sind es bei euch in Nordholz, bis zu 26 sind aber noch drin heute. Dazu auch immer mal wieder die Sonne und auch morgen am Sonntag kein Regen in Sicht und sommerlich warm.
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0: Die hat Nico Wodrich für uns und unter anderem auch diese Info. Erste Ärzte in Deutschland fordern ein Social-Media-Verbot für Kinder.
2: Ja, der Verband sagt auch, dass Eltern zu wenig machen. Dann sollen Lkw vorübergehend auch sonntags fahren dürfen. Und zwischen Bremen und Hamburg gibt es noch immer zusätzliche Probleme bei der Bahn. Versagen Eltern, ihre Kinder vor sozialen Medien zu schützen? Der Berufsverband der Kinder- und Jugendärzte findet ja. Was genau kritisiert wird, fasst Annika Henning zusammen.
3: Social Media macht junge Menschen krank und dumm. Das sei längst erwiesen, sagt der Bundessprecher des Verbands Maske in der Neuen Osnabrücker Zeitung. Wenn es um soziale Medien und die Zeit vor dem Bildschirm geht, müssten Eltern Grenzen setzen und die Regeln auch durchsetzen. Maske sagt auch, viele Eltern sind allerdings kein Vorbild und kleben selbstständig am Smartphone. Der Kinderärzteverband sei offen für ein Social-Media-Verbot für Kinder bis 14 Jahre. Familienministerin Prien hat angekündigt, so ein Verbot einführen zu wollen.
2: Vier Bundesländer lockern vorübergehend das Lkw-Fahrverbot an Sonn- und Feiertagen. Kritik kommt vom Umweltverband BUND und der Gewerkschaft Verdi. Lob gibt es dagegen vom Industrieverband BDI. Aus der Nachrichtenredaktion Christiane Rüther.
4: Niedersachsen, Nordrhein-Westfalen, Rheinland-Pfalz und das Saarland erlauben bestimmten Lkw künftig auch an Sonn- und Feiertagen zu fahren. Der Grund: Durch die Trockenheit sind die Pegelstände der Flüsse zu niedrig. Viele Frachtschiffe können deswegen gar nicht oder nur mit einem Bruchteil der üblichen Ladung fahren. Nun sollen mehr Gütertransporte vom Wasser auf die Straßen verlegt werden.
2: Bei Drogenkontrollen rund um den Bremer Hauptbahnhof hat die Polizei mehrere Verstöße festgestellt. Einem Dealer wurden die Drogen abgenommen. Außerdem entdeckten die Ermittler ein Drogenversteck. Insgesamt wurden 25 Menschen überprüft. Wer zwischen Bremen und Hamburg mit der Bahn fährt, muss mit zusätzlichen Problemen rechnen. Das Stellwerk bei Ottersberg macht Probleme. Die Deutsche Bahn leitet deshalb einige Züge im Fernverkehr über Verden um. Fahrgäste im Nahverkehr sollen mit Bussen weiterfahren. Das waren die vier News mit Nico Wodrich.
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0: Mit einer aktuellen Meldung: Vorsicht A26, Stade Richtung Hamburg. Zwischen Dollern und Horneburg ist eine ungesicherte Unfallstelle. A1, Osnabrück Richtung Bremen. Zwischen Wildeshausen Nord und Delmenhorst Ost. 4 Kilometer Stau wegen Bergungsarbeiten. Nochmal die 1, Osnabrück Richtung Bremen. Zwischen dem Dreieck Stur und Bremen-Hemelingen. 8 Kilometer Stop and Go. A352 Richtung A7 zwischen Langenhagen-Kaltenweide und dem Dreieck Hannover-Nord. 2 Kilometer Stau, wegen Bauarbeiten ist da nur eine Spur frei. Am Küstenkanal Oldenburg, die B401 Küstenkanalstraße, ist zwischen Feldweg und dem Ortsausgang wegen Bergungsarbeiten in beide Richtungen gesperrt. Und in Wilhelmshaven ist Triathlon, deswegen sind da noch bis morgen zahlreiche Straßen gesperrt. Danke fürs Blitzermelden. Uwe hat Bescheid gesagt, in Delmenhorst steht einer, Langenwischstraße, Höhe Georg-Loger-Straße, der geht in beide Richtungen. Dann ein Blitzer in Bremen, Kurfürstenallee, Höhe der Tankstelle statt auswärts. Und in Tedinghausen, Siekerstraße, ortsauswärts, Höhe der Bäckerei. Wenn ihr noch mehr habt, das irgendwie alles ergänzen wollt, ihr erreicht uns jederzeit telefonisch oder auch per WhatsApp 0421 246 666. Und alle Infos könnt ihr, na klar, auch nachlesen bei bremen4.de. Gute Fahrt, 11 Uhr, 4 Minuten jetzt.
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0: Mit Rudi Schimmern hier, moin. Und Christian als Reporter unterwegs. Der schippert heute noch über die Ochtum. Ja, der Süßwassermatrose.
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0: Wie schön, dass wir dabei sein dürfen. Danke für die Einladung.
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0: Und was lese ich da auf der Haben-Wir-Liste vom Wassersportclub Fink? Bratwurst und Kartoffelsalat. Gute Sache. Heute ist Tag der offenen Tür in Bremen-Woltmershausen. Die Wassersportlerinnen und Sportler zeigen, was sie haben. Und mittendrin ist Bremen 4-Reporter Christian. Was geht ab gerade?
2: So, Rudi, ich bin jetzt auf dem Gelände angekommen. Mhm. Hier geht es ja erst um 12 Uhr los, aber hier laufen schon jede Menge Leute von rechts nach links, denn hier wird noch einiges organisiert und aufgebaut. Da sehe ich Leute bei den Booten, die legen da noch die Seile zusammen. Aha. Da hinten wird die Musikanlage fit gemacht und neben mir ist der zweite Vorsitzende, Mike. Das ist richtig, der zweite Vorsitzende.
3: Der zweite, genau, richtig, ja.
2: Mike, was müssen wir denn jetzt noch alles machen, damit wir hier um 12 Uhr pünktlich starten können?
3: Aha. Ja, wir haben jetzt mehr oder weniger die Boote zu Wasser gebracht. Wir möchten ja auch Probepaddeln anbieten. Die Grill werden jetzt vorgeheizt. Wir bieten also so Bratwurst an für vegan und normal.
0: Lecker.
3: Kartoffelsalat bieten wir dazu an. Wir versuchen den Sport des Flusswanderers mit Kajak und Kanadier publik zu machen und daher haben wir noch einiges zu tun. Wir hoffen, dass ihr alle kommt, damit sich das richtig lohnt, sich mit netten Menschen zusammenzusetzen bei einer Bockwurst.
2: Das klingt doch perfekt. Hast du denn genug Schwimmwesten dabei für die Leute?
3: Ja, jede Größe, von klein bis groß und wir gehen natürlich davon aus, dass keiner wasserscheu ist.
2: Also, ihr könnt auf jeden Fall alle herkommen. Es gibt Wurst, vegan und normal und genug Schwimmwesten, damit wir alle hier mal ins Kajak steigen können.
0: Na dann, bis gleich.
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0: Also was Taylor Swift kann, das können Sunrise Avenue schon lange. Musik machen nämlich. Und das nicht irgendwo, sondern hier bei uns auf der Brain für Playlist. Fairy Tale Gone Bad spiele ich euch gleich.
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0: Moin, wir sind's, Bremen 4, 11.30 Uhr.
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0: Mit der A1 Bremen Richtung Osnabrück geht's los zwischen Obhusen, Bremen-Mahndorf und Arsten. 5 Kilometer Stau und in der Gegenrichtung zwischen Wildeshausen Nord und Delmenhorst Ost 4 Kilometer Stau wegen Bergungsarbeiten. Und dann im weiteren Verlauf A1 Osnabrück Richtung Bremen zwischen dem Dreieck Stur und Bremen-Hemelingen 8 Kilometer Stop and Go. 2 Kilometer Stau A352 Richtung A7 zwischen Langenhagen-Kaltenweide und dem Dreieck Hannover-Nord. Wegen Bauarbeiten ist da nur eine Spur frei und es sind in Wilhelmshaven zahlreiche Straßen gesperrt wegen des stattfindenden Triathlons heute und morgen. Dann blitzt es. Danke fürs Bescheid sagen. 0421 246 666, falls ihr ergänzen wollt. In Bremen, Kurfürstenallee, Höhe der Tankstelle statt auswärts. Tedinghausen-Siekerstraße, Höhe der Bäckerei, ortsauswärts. Und in Delmenhorst steht auch noch ein Blitzer. Langenwischstraße, Höhe Georg-Loger-Straße. Der geht in beide Richtungen. Könnt ihr übrigens auch alles nachlesen bei bremen4.de.

0: Was geht ab? Ich bin David Puentes und ganz viel Spaß mit Björn Schönborn.
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0: Oh Gott, was ein Fehl. Bremen 4 Party People, ich bin David Puentes und ganz viel Spaß mit Rudi Schönborn bei Bremen 4.
2: Neuer Track von David ist übrigens eine Collab mit Loy und das Ding heißt Golden Summer. Happy Summer.

0: Buongiorno. Wir sind's. Bremen 4 und egal was ist, wir sind mal klar bei euch und bringen, wenn es denn sein muss, auch Verstärkung mit.
1: Alarm, es kommt ein Notruf an. Feuerwehrmann Sam ist unser Mann.
0: Ja, unser Feuerwehrmann Sam allerdings ist in dem Fall jetzt Feuerwehrfrau Franzi. Das ist ein Tipp, der richtig gut reinpasst in die letzten Ferientage gerade. Spannend für Eltern selber, aber eben auch für Kids. Der Blaulichttag heute in Schesel. Franzi ist Teil vom Orga-Team. Was ist so los bei euch?
2: Wir haben den Zoll da, der ist mit dem Röntgenmobil dabei. Da kann man halt gucken, was befindet sich so in Taschen.
0: Cool.
2: Die Verkehrswacht, die sind mit dem Überschlagsmobil da. Da kann man dann halt gucken, wie fühlt es sich an, wie hänge ich im Gurt, wie kann ich mich gegebenenfalls befreien, wenn ich in einem Fahrzeug über Kopf liege.
0: Ach krass. Und irgendwie sagt mir mein Bauchgefühl, Steffi, irgendwas mit Tieren ist auch, oder? Hundestaffel oder so?
2: Da bietet sich das an, mit Hunden in Kontakt zu kommen. Wie verhält sich ein Hund, wenn er mich findet? Also er bellt zum Beispiel ganz laut, um den Kindern die Angst zu nehmen. Und auch die Feuerwehr Schesel selber macht eine Vorführung. Und zwar simulieren wir einen Küchenbrand. Das geht dann quasi richtig heiß her, wird auch vernünftig gelöscht, wie halt die Aufgabe der Feuerwehr ist.
0: Na, super wichtige Menschen und Tiere kennenlernen, so wie Franzi, nämlich die, die uns allen im Zweifel sogar das Leben retten können. Danke, dass ihr da seid. Das geht beim Blaulichttag in Schesel heute rund ums Feuerwehrhaus noch bis 16 Uhr.

11 Uhr gleich 50 Minuten, 10 vor 12. Es gibt was Aktuelles von der Straße. Vorsicht in Kirchlinteln. Auf der Hauptstraße zwischen Weizmühlener Straße und Altedorfstraße ist eine ungesicherte Unfallstelle. 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

0: des Kenya Grace. Strangers hier bei Bremen 4. Und mit Yael Naim geht's gleich weiter, noch vor den 4 News um 12. Wir spielen euch New Soul.
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0: Wie passend wäre das, wenn zu diesem Soundbett jetzt die Sonne durch die Wolken brechen würde?
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0: Vielleicht hat es bei euch geklappt hier überm Studio. Ja, nicht so richtig. Also es ist schon ziemlich was los am Himmel. Da sind viele Wolken unterwegs. Allerdings bringen die keinen Regen mit. Es bleibt den ganzen Tag trocken. Auch immer wieder die Sonne zu sehen bei maximal bis zu 26 Grad. Im Moment sind es 20 in Bremen und Bremerhaven, 21 in Delmenhorst und 19 in Nordholz.
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0: Die hat Nico Wodrich für uns. Die Ärzte in Deutschland, Nico, fordern ein Social-Media-Verbot für Kinder.
2: Ja, der Verband sagt auch, dass Eltern zu wenig machen. Dann sollen Lkw vorübergehend auch sonntags fahren dürfen. Und bei der Schwimm-EM hat es wieder Gold für Deutschland gegeben. Versagen Eltern dabei, ihre Kinder vor sozialen Medien zu schützen? Der Berufsverband der Kinder- und Jugendärzte findet ja. Was genau kritisiert wird, fasst Annika Henning zusammen.
3: Social Media macht junge Menschen krank und dumm. Das sei längst erwiesen, sagt der Bundessprecher des Verbands Maske in der Neuen Osnabrücker Zeitung. Wenn es um soziale Medien und die Zeit vor dem Bildschirm geht, müssten Eltern Grenzen setzen und die Regeln auch durchsetzen. Maske sagt auch, viele Eltern sind allerdings kein Vorbild und kleben selbstständig am Smartphone. Der Kinderärzteverband sei offen für ein Social-Media-Verbot für Kinder bis 14 Jahre. Familienministerin Prien hat angekündigt, so ein Verbot einführen zu wollen.
2: Vier Bundesländer lockern vorübergehend das Lkw-Fahrverbot an Sonn- und Feiertagen. Kritik kommt vom Umweltverband BUND und der Gewerkschaft Verdi. Lob gibt es dagegen vom Industrieverband BDI. Aus der Nachrichtenredaktion Christiane Rüther.
4: Niedersachsen, Nordrhein-Westfalen, Rheinland-Pfalz und das Saarland erlauben bestimmten Lkw künftig auch an Sonn- und Feiertagen zu fahren. Der Grund: Durch die Trockenheit sind die Pegelstände der Flüsse zu niedrig. Viele Frachtschiffe können deswegen gar nicht oder nur mit einem Bruchteil der üblichen Ladung fahren. Nun sollen mehr Gütertransporte vom Wasser auf die Straßen verlegt werden.
2: Bei Drogenkontrollen rund um den Bremer Hauptbahnhof hat die Polizei mehrere Verstöße festgestellt. Einem Dealer wurden die Drogen abgenommen. Außerdem entdeckten die Ermittler ein Drogenversteck. Insgesamt wurden 25 Menschen überprüft. Zum Abschluss der Freiwasserwettbewerbe bei der Europameisterschaft hat Deutschland nochmal Gold geholt. Florian Wellbrock gewann zusammen mit Julia Ackermann, Isabel Gose und Oliver Klemert in der Mixstaffel. Auf Platz 2 und 3 kamen Italien und Ungarn. Es war die insgesamt vierte deutsche Goldmedaille in Paris. Einmal gab es Bronze. Das waren die vier News mit Nico Wodrich.
0: So, Glückwunsch zu den Medaillen.
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0: 12 Uhr und gleich 3 Minuten. Vorsicht in Kirchlinteln auf der Hauptstraße zwischen Weizmühlener Straße und Alte Dorfstraße. Da ist eine ungesicherte Unfallstelle. A1 Bremen Richtung Osnabrück zwischen Uphusen, Bremen-Marndorf und Arsten. 5 Kilometer Stau. In der Gegenrichtung zwischen Wildeshausen Nord und Delmenhorst Ost 4 Kilometer Stau wegen Bergungsarbeiten und im weiteren Verlauf zwischen dem Dreieck Stur und Bremen-Hemelingen 8 Kilometer Stop and Go. A352 Richtung A7, 2 Kilometer Stau zwischen Langenhagen-Kaltenweide und dem Dreieck Hannover Nord. Wegen Bauarbeiten ist da im Moment nur eine Spur frei. Und in Wilhelmshaven ist Triathlon heute und morgen, deswegen sind da zahlreiche Straßen gesperrt. Es blitzt in Bremen-Kurfürstenallee, Höhe der Tankstelle. Wenn ihr stadtauswärts unterwegs seid, dann Tedinghausen-Siekerstraße, Höhe der Bäckerei, ortsauswärts. Und in Delmenhorst steht ein Blitzer, Langenwischstraße, Höhe Georg-Loger-Straße. Der geht in beide Richtungen. Könnt ihr übrigens auch alles nachlesen bei bremen4.de. Und wenn ihr ergänzen wollt, 0421 246 666. So erreicht ihr uns. Da ist gerade eine WhatsApp reingekommen aus Weil von Frank und Monika, die sich über ein paar Italo-Vibes von mir freuen würden. Con piacere. Buongiorno, sono Rudy Belafonte. 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

0: Wahrscheinlich nicht ganz so. Aber so ähnlich vielleicht.
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0: Wie die Norweger sich durch die Fußball-WM gerudert haben in die Herzen vieler, so will es am liebsten. Auch der Wassersportclub Fink in Bremen-Woltmarshausen machen heute. Da ist Tag der offenen Tür. Und diese Tür übrigens, Christian, ist so ein bisschen versteckt, ne?
2: Ja, das stimmt, aber die ist am Weg gut zu sehen, denn sie ist bunt geschmückt und es steht drauf, dass hier das Sommerfest des Vereins stattfindet. Und
0: also
2: da einfach links
0: kurz
2: einmal durchfahren.
0: Warte mal, Heerstraße 140 ins Navi tippen. Das ist wichtig,
2: so ist es.
0: Und dann ist es bunt.
2: Perfekt. Und einfach dem bunten Weg folgen und dann sieht und hört man, wo das Sommerfest stattfindet.
0: Wie toll. Was darfst du denn jetzt erleben als Kommt-Rum-Reporter mittendrin in der Action?
2: Naja, bevor es ins Wasser geht, machen wir jetzt erstmal Trockenübung, denn vor mir ist ein Kenta-Simulationsgerät.
0: Oha.
2: Ich stehe vor einem Baugerüst auf Hüfthöhe. Du weißt, ich bin nicht besonders groß.
0: Also
2: da vorne und hinten liegen zwei Bretter und hier auf dem Gerüst ist ein Kajak. Ha. Vorne und hinten auf dem Kajak nochmal Autoreifen draufgeschnürt, damit das rollt. Also das kann jetzt eine Rolle hier auf diesem Gerüst machen. Man ist dann quasi kopfüber. Ja, genau. Neben mir stehen auch Jens und Britta. Jens, warum ist denn diese Kenta-Simulation überhaupt wichtig?
3: Ja, das ist deshalb wichtig, damit man erstmal so ein Gefühl dafür kommt, im Boot zu sitzen, wie man sich da ordentlich festhält und mit den Beinen fixiert und wie schwer das eigentlich ist, das Boot überhaupt zum Umkippen zu bringen. Ja, und dann schließlich, um den Ernstfall zu simulieren, dass man dann mit dem Boot umkippt, dann das Gefühl zu bekommen, da über Kopf drin zu hängen.
2: Und man auch so ein bisschen die Angst verliert,
3: genau,
2: da vorne.
3: Dass man ein bisschen die Angst verliert.
2: Sehr gut, dann lass uns das doch mal probieren. Hier neben dem Gerüst ist eine Treppe, die nehme ich mal hier kurz nach oben.
0: Uha,
2: so,
0: ich
2: Britta,
0: bin gespannt.
2: Ich steig jetzt hier einfach rein. Du hältst das schon mal fest, danke. Das Ding ist, man muss sich hier natürlich auch mit den Händen festhalten. Das funktioniert bei mir jetzt nicht, weil ich habe das Mikro in der Hand. Oh. So, ich sitze drin. Britta, wie machen wir das jetzt? Wie kann ich mich hier stabilisieren?
4: Ich halte alles gut.
0: Bauch
4: ausfahren. Okay, also das Wichtigste, erstmal deine Knie hier unter die beiden Laschen vom Boot, dass du da nicht rausfallen kannst. Und die drückst du dann gleich dagegen.
2: Okay.
4: Damit hältst du dich in der Position.
2: Okay.
4: Und wenn wir dich jetzt gleich über Kopf haben,
2: okay.
4: Also, wir haben hier geguckt, das ist tief genug, aber vorsichtshalber einmal den Kopf nach vorne, weil das auch den Ernstfall simuliert. Wenn man dann umkippt, ist es wichtig, dass man den Kopf möglichst nah am Boot hat, weil unten ja Steine sein könnten oder so.
2: Aha, und hier unten ist eine Matte, die gar nicht mal so dick aussieht, aber okay. Also Kopf nach vorne, mit dem Bein festhalten. Ja, wir hätten das vielleicht doch mal proben sollen vorher.
0: Nö.
2: Du, kann sein, dass das die letzte Schalte heute ist, Rudi. Wir gucken mal,
0: mich
2: was wir. Alles klar, wie machen wir das jetzt? Wann geht's los?
4: Ich würde sagen, du gibst einfach den Schwung, wenn du bereit bist.
2: Ach, ich schwinge mich selber, okay.
0: Ja, nur mal hin.
2: Eins, zwei und drei. Oh, ich bin rum.
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0: Uiuiui, da war was los gerade. Beim Tag der offenen Tür in Bremen-Woltmarshausen. Der Wassersportclub Fink hat uns eingeladen. Bremen 4 kommt rum. Und das Letzte, was wir vom Reporterkollegen Christian gehört haben: Ich mach im Kajak eine Rolle. Alles klar?
1: Jo, mir geht's gut.

0: Moin, hier ist Bremen 4, 12.26 Uhr und das da ist wichtig für alle, die unterwegs sind auf der A27, Cuxhaven Richtung Bremerhaven. Schön aufpassen, zwischen Altenwalde und Nordholz, da liegt ein Tier auf der Fahrbahn.
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0: kurz nach 12:30 am Samstag.
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0: Mit nochmal der Gefahrenmeldung, seid vorsichtig auf der A27 Cuxhaven Richtung Bremerhaven. Da liegt ein Tier auf der Fahrbahn zwischen Altenwalde und Nordholz. A1 Bremen Richtung Osnabrück. 5 Kilometer Stau zwischen Obhusen, Bremen, Mahndorf und Asten. A1 in der Gegenrichtung Osnabrück Richtung Bremen.

Aus Wilhelmshaven. Da ist ja heute und morgen Triathlon, deswegen sind da zahlreiche Straßen gesperrt. Danke fürs Blitzermelden. Bremen steht einer. Nordstraße, Höhe des Getränkemarktes, der geht in beide Richtungen. Und noch einer in Bremen, Kurfürstenallee, Höhe der Tankstelle, wenn ihr stadtauswärts fahrt. Dann ein Blitzer in Tedinghausen, Siekerstraße, Höhe der Bäckerei, auch da ortsauswärts. Und noch ein Blitzer in Delmenhorst, Langenwischstraße, Höhe Georg-Loger-Straße, der geht in beide Richtungen. Wenn ihr ergänzen wollt, ihr erreicht uns, das wisst ihr, unter der 0421 246 666 und alle Infos von der Straße auch bei bremen4.de.

0: Ja, immer samstags von 10 bis 15 Uhr kommen wir rum, gern, vielleicht schon ganz bald auch bei euch. Sagt Bescheid, was so los ist. Das geht via bremen4.de. Heute sind wir beim Tag der offenen Tür vom Wassersportclub Fink in Bremen-Woltmarshausen. Na, ihr?
1: So, Rudi, ich stehe jetzt hier neben Klaus. Klaus, sag mal, warum sollten die Leute deiner Meinung nach unbedingt heute hier zum Sommerfest kommen?
2: Ja, erstens zum Bratwurstessen, zweitens zum Paddeln und drittens, um sich unser wunderschönes Gelände anzugucken.
1: Ja, das klingt vernünftig, auf jeden Fall. Das ist hier am Start, aber was ist denn jetzt bei Bremen 4 am Start?
2: Katy Perry mit Watch It Burn.
0: Jawollo!

0: schönen Samstag. Ja, ganz so klang es nicht.
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0: Als Cedric Itten in Bremen angekommen ist.
2: Servus! Grüezi! Und hallo!
0: Aber na klar, willkommen im Norden. Moin Cedric.
3: Toller Verein, tolles Umfeld, hab viel Gutes gehört. Dann war mir klar, dass das Gesamtpaket perfekt ist für meinen nächsten Schritt.
0: Als neuer Stürmer soll der Schweizer vorne treffen und weil er's kann, vielleicht auch noch so ein bisschen der Klebstoff für die Kabine der Jungs werden.
3: Es ist schon so, dass ich sprachlich, ja, würde ich sagen, schon vielleicht ein bisschen begabt bin und dann auch gut in Englisch bin, durch das ich auch noch 2 Jahre in Schottland gelebt habe und auch in der Schule noch Spanisch gehabt habe. Also verstehe ich auch Spanisch eigentlich alles und kann ein bisschen reden, aber habe ich jetzt schon länger nicht mehr gebraucht. Also von dem her sind schon ein paar Sprachen, wo ich dann auch mit den Jungs mich gut unterhalten kann.
0: Ja, und als Schweizer ist ja meistens auch noch Französisch im Repertoire. Bei mir hört es dann aber auch auf. Cedric Itten, neu bei Werder und vielleicht direkt mittendrin heute Nachmittag beim doppelten Testkick gegen Paderborn um 14 und 16 Uhr. Und ja, bevor jemand fragt, wir sind auch da.
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1: Dieses Wochenende habt ihr euch echt verdient.

0: Flashback ins Jahr 2005. Mit Katie Tunstall. Auf der Bremen 4 Playlist Black Horse and the Cherry Tree spiele ich gleich.
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0: Moin.
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0: Langsam wird's wärmer, 22 Grad in Bremen, 21 Grad in Bremerhaven, 20 sind's bei euch in Rothenburg und in Nordholz. Bis zu 26 Grad kriegen wir heute noch. Dazu sind allerdings schon ein paar Wolken unterwegs. Es bleibt aber trocken und immer wieder ist auch die Sonne am Start. Und so ähnlich geht's dann auch morgen weiter. Es wird aber noch mal ein bisschen wärmer am Sonntag.
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0: Mit Nico Wodrich und jetzt auch Waldbränden am Gardasee in Italien.
2: Ja, viele Touristen mussten dort in Sicherheit gebracht werden. Dann haben Dutzende Schüler und Fechter fehlerhafte Schulabschlüsse erhalten. Und bei der Schwimm-EM hat es wieder Gold für Deutschland gegeben. Wegen eines großen Waldbrands am Gardasee sind hunderte Menschen in Sicherheit gebracht worden. Darunter sind viele Urlauber. Das Feuer wütet nach Angaben der Feuerwehr am Westufer. Aus Rom berichtet Lisa Weiß.
3: Die Feuerwehr ist unter anderem mit Löschflugzeugen unterwegs und versucht vor allem Wohnhäuser zu schützen. Warum der Brand ausgebrochen ist, ist noch nicht klar. Waldbrände sind in Italien momentan an der Tagesordnung, wegen der Hitzewelle und der großen Trockenheit im Land. Große Flüsse wie der Po führen nur noch wenig Wasser. Es ist teilweise über 40 Grad heiß und in vielen Großstädten in Italien gilt die höchste Hitzewarnstufe. Bis mindestens Mitte des Monats soll es in vielen Gegenden Italiens auch nicht kühler werden. Dazu kommen schwere Gewitter. Wenn ein Blitz einschlägt, kann das einen Waldbrand verursachen.
2: Nach dem Angriff auf den Berliner CSD Ende Juli gibt es Forderungen, den Schutz der sexuellen Identität im Grundgesetz zu verankern. Der neue Fraktionschef der CDU, Thorsten Frei, ist aber dagegen. Aus Berlin berichtet Bianca Schwarz.
4: Er halte das für nicht notwendig, sagte Unionsfraktionschef Thorsten Frei. Den Wunsch der queeren Community könne er verstehen, aber seiner Meinung nach würde das die Verfassung überfrachten, so Frei zu Zeitungen der Funke Mediengruppe. Dabei bezog er sich auf Artikel 3 des Grundgesetzes, der Diskriminierung jeglicher Art verbiete. Freiwörtlich, auch wenn ich die Lage der Betroffenen nachvollziehen kann, mehr Sicherheit für queere Menschen schafft man so nicht.
2: Nachdem in Vechta über 100 Schüler fehlerhafte Abschlüsse bekommen haben, fordern Verbände und Opposition Konsequenzen. Das Kultusministerium müsse das Regelwerk für Zeugnisse vereinfachen, heißt es. Jürgen Nadewig mit den Einzelheiten.
5: Die Regeln seien für die Lehrkräfte einfach unheimlich schwierig und sehr kompliziert anzuwenden, heißt es vom Verband Bildung und Erziehung. Gerade an Oberschulen, wo verschiedene Abschlüsse nach etwas unterschiedlichen Regeln vergeben werden. Das war ja das Problem in Vechta. Die Lehrkräfte hatten die Ausgleichsregeln falsch angewendet. Damit können zu schlechte Noten auf dem Zeugnis mit besseren aufgewogen werden. Dadurch hätten die mehr als 100 Schüler in Vechta eigentlich höhere Abschlüsse erhalten müssen.
2: Zum Abschluss der Freiwasserwettbewerbe bei der Europameisterschaft in Paris hat Deutschland nochmal Gold geholt. Florian Wellbrock gewann zusammen mit Julia Ackermann, Isabel Gose und Oliver Klemert in der Mixstaffel. Es war die vierte deutsche Medaille, einmal gab es Bronze. Das waren die vier News mit Nico Wodrich.
0: Grazie.
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0: 13:03 A1 Bremen Richtung Osnabrück zwischen Uphusen, Bremen-Marndorf und Arsten 4 Kilometer Stau. A1 Osnabrück Richtung Bremen zwischen Wildeshausen Nord und Delmenhorst Ost 4 Kilometer Stau wegen Bergungsarbeiten. Nochmal die 1 Osnabrück Richtung Bremen 8 Kilometer Stop and Go zwischen dem Dreieck Stur und Bremen-Hemelingen. A7 Hannover Richtung Hamburg, 7 Kilometer stockend zwischen dem Dreieck Weißrode und Dorfmark. Da müsst ihr eine halbe Stunde mehr einplanen. A352 Richtung A7 zwischen Langenhagen, Kaltenweide und dem Dreieck Hannover Nord. 2 Kilometer Stau, wegen Bauarbeiten ist da aktuell nur eine Spur frei. Und die B211 Oldenburg Richtung Brake ist zwischen Merkircher und Heinrich-Schütte-Straße nach einem Unfall gesperrt. Es blitzt in Bremen zweimal, Nordstraße, Höhe des Getränkemarktes, der geht in beide Richtungen, und Kurfürstenallee, Höhe der Tankstelle, da stadtauswärts. Dann ein Blitzer in Tedinghausen, Siekerstraße, Höhe der Bäckerei, ortsauswärts, und in Achim, der ist neu, steht auch noch einer, Bremer Straße, Höhe des Krankenhauses, geht in beide Richtungen. Danke fürs Melden, und wenn ihr ergänzen wollt, ihr erreicht uns per WhatsApp oder auch telefonisch 0421 246 666. Da ist die richtige Nummer dafür. Könnt ihr übrigens auch alles nachlesen bei bremen4.de. Gute Fahrt.
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0: Und da geht das aber richtig rund heute mit uns.
6: 1, 2 und 3. Oh, ich bin rum.
0: Christian ist unterwegs, probiert sich im Paddelsport aus. Die Kopfrolle mit Kajak, die hat er trocken schon mal gut überstanden. Mal gucken, also hören, was gleich so geht. 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Ach so, und ich bin übrigens der Rudi Schönborn. Moin.

0: Du bist bereit, sagst du?
1: Kann losgehen, Rudi.
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0: Hallo Bremen-Woltmarshausen, schön, dass wir bei euch sein dürfen. Einladung kam vom WSC, vom Wassersportclub Fink. Die feiern heute und du, Christian, bist mittendrin bei der Sommerfest-Action, ne?
1: So ist es. Und man muss sagen, der Verein hat sich wirklich den perfekten Tag dafür ausgesucht. Die Sonne ist da, es füllt sich so langsam, es kommen immer mehr Leute und gucken sich das Ganze hier an. Und man muss auch sagen, es ist auch ein fantastisches Gelände. Ich durfte gerade mal ins Clubhaus gucken. Das sieht alles sehr schön danach aus und es sieht auch so ein bisschen aus, als würde der Verein vielleicht das ein oder andere Mal auch zusammen feiern. Weil das kann ich hier sagen, das geht da an dem Tresen ganz, ganz hervorragend sogar.
0: Was kann man denn da jetzt alles erleben bei den Finken?
1: Ja, man kann zum einen sich in diese Rolle setzen und einmal üben, wie es sein könnte,
0: also
1: zu kentern.
0: Es geht um Wassersport, das können wir vielleicht ja nochmal ganz kurz sagen. Also ums Paddeln, ums Kajakfahren, Kanufahren.
1: So ist es und deswegen kann man sich hier auch die Kajaks angucken. Man kann vielleicht sich sogar eins mal mieten. Man kann aber auch lecker Bratwurst und Kartoffelsalat essen und das habe ich eben auch schon gemacht und bin jetzt auch schon gestärkt. Aber ich sehe, da hinten sind auch noch Kinder, für die sind so Ballspiele da aufgebaut. Zumindest cool. Werden da Bälle geworfen.
0: Sehr gut.
1: Es gibt jede Menge zu sehen, aber der Großteil, der findet jetzt hier am Steg statt, weil du kannst natürlich dir auch einen Kajak nehmen und einfach mal eine Runde fahren.
0: Ja, du bist ja bisher nur trockenübungsmäßig aufgefallen hier bei uns.
1: So ist es. Deswegen geht es jetzt auch langsam ans Eingemachte. Du hast zwei Möglichkeiten mit dem Kajak. Entweder du gehst ganz normal an Steg, ne, und steigst rein.
0: Ah, oh, das kann ja jeder.
1: Oder so ist es, denn es gibt hier eine 8 Meter lange Rollbahn mit so Rollen drauf. Da kommt das Kajak rauf, da setzt man sich rauf und dann kommt Klausi, mein Kumpel, und gibt dir mal richtig Schwung und dann fährst du rein. Und jetzt rate mal, welche Variante wir jetzt ausprobieren.
0: Alle von uns haben eine einzige Erwartung an dich.
1: Und die werde ich dann wohl erfüllen. Ich steige jetzt mal hier bei der Rollbahn ins Kajak ein. Klausi, du hilfst mir ein bisschen, ne?
3: Ja.
1: So, ich setze mich hier mal. Das wirkt alles wackelig. Und man muss auch sagen, mittlerweile ist es voll. Ich habe also auch Publikum. Das macht das Ganze noch ein bisschen schwieriger hier. So, aber
0: och,
1: jetzt sitze ich drin. Das stimmt. Aber es ist auch das kleinste Kajak, habe ich das Gefühl, für den kleinsten Reporter. Gut, ich sitze drin. Vor mir jetzt das Paddel.
3: Noch mal ein bisschen längs.
1: Längs, okay. Wie viel Schwung machst du denn, Klaus?
0: Doll viel.
1: Viel.
0: So.
1: Okay.
4: Er soll ja Spaß haben.
1: Ja, dann Abfahrt, würde ich sagen, oder? Ach du Schande. Und es geht los! Okay, mir hat keiner gesagt, dass ich so nass werde dabei, aber ich bin im Wasser und jetzt dreht sich das Kajak und ich bin ganz schön wackelig unterwegs.
3: Klingt gut.
4: Klaus, du hättest mir noch erzählen können, wie man lenkt, aber das ist jetzt zu spät.
0: Ja, wenn ihr noch hin wollt übrigens, bis 19 Uhr ist da was los. Wartumer Heerstraße 140 in Bremen. Ist ein bisschen versteckt, aber ihr schafft das schon.
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0: Buongiorno, wir sind's, Bremen 4. Und mit Snow Patrol geht's gleich weiter hier auf unserer Playlist. Wir spielen euch Chasing Cars, 13.24 Uhr und in dieser Sekunde kommt eine Gefahrenmeldung rein. Vorsicht allen unterwegs auf der A1 Osnabrück Richtung Bremen in Höhe Bremen-Brinkum. Da ist eine noch ungesicherte Unfallstelle.
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0: Wir sind's, Bremen 4, moin.
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0: 13 Uhr, gleich 30 Minuten. Nochmal die Gefahrenmeldung, seid vorsichtig unterwegs auf der A1 Osnabrück Richtung Bremen. In Höhe Bremen-Brinkum ist eine ungesicherte Unfallstelle. Wir bleiben auf der A1 Bremen Richtung Osnabrück jetzt. Zwischen Uphusen, Bremen, Marndorf und Arsten 4 Kilometer Stau. In der Gegenrichtung zwischen Wildeshausen Nord und Delmenhorst Ost 4 Kilometer Stau auch wegen Bergungsarbeiten. Und im weiteren Verlauf zwischen dem Dreieck Stur und Bremen-Hemel 8 Kilometer Stop and Go. A7 Hannover Richtung Hamburg zwischen dem Dreieck Weißrode und Dorfmark 7 Kilometer stockend, halbe Stunde dauert es länger. Und eine Meldung kommt noch von der A352 Richtung A7 zwischen Hannover Flughafen und dem Dreieck Hannover Nord 6 Kilometer Stau, da hat es einen Unfall im Baustellenbereich gegeben. Blitzer stehen in Bremen, Nordstraße, Höhe des Getränkemarktes. In beide Richtungen geht der, genau wie einer in Achim. Bremer Straße ist der aufgebaut, Höhe des Krankenhauses. Danke fürs Bescheid sagen. Und wenn ihr irgendwie auch noch was seht, ein Blitzer, eine Abstandsmessung, was auch immer, ihr erreicht uns, ihr erreicht Nele unter der 0421 246 666. Allen unterwegs eine gute Fahrt. Und wenn ihr noch mal was nachlesen wollt, alle Infos von der Straße findet ihr auch bei bremen4.de.

gleich 20 Minuten vor 2. 13.39 Uhr. Hier ist Bremen 4 und es gibt ein Update von der Straße. Seid vorsichtig unterwegs auf der A28 Oldenburg Richtung Bremen zwischen Hude und Ganderkesee West. Da liegen Fahrzeugteile auf der Fahrbahn. Das ist Ray Dalton. Go Bad High.

0: Unsere all-time favorites von Britney Spears. Baby One More Time. Sag ich ja. 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

0: schönen Samstag euch. Hier ist Bremen 4. Buongiorno.
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0: mal drüber nach, dass heute ist ein Samstag, der auch ein Sonnentag ist.
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0: Weil nämlich die Sonne jetzt ganz schön viel Schein wird eigentlich überall im Bremen-Vierland, setzt sich immer mehr durch gegen die Wolken, die aber natürlich weiter da sind. Insgesamt bleibt es aber trocken. Das ist ja mal eine wichtige Info. Also wenn ihr heute noch was draußen plant, weitermachen. Aktuell 23 Grad in Bremen, 24 in Sieke, 23 Grad auch in Achim und 22 in Bremerhaven.
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0: Und die hat Nico Wodrich für uns alle am Gardasee in Italien. Nico, tobt ein großer Waldbrand.
2: Viele Touristen mussten schon in Sicherheit gebracht werden. Dann haben Dutzende Schüler in Vechta fehlerhafte Schulabschlüsse bekommen. Und bei der Schwimm-EM hat es wieder Gold für Deutschland gegeben. Wegen eines großen Waldbrands am Gardasee sind hunderte Menschen in Sicherheit gebracht worden. Darunter sind auch viele Urlauber. Das Feuer wütet nach Angaben der Feuerwehr am Westufer. Aus Rom berichtet Lisa Weiß.
3: Die Feuerwehr ist unter anderem mit Löschflugzeugen unterwegs und versucht, vor allem Wohnhäuser zu schützen. Warum der Brand ausgebrochen ist, ist noch nicht klar. Waldbrände sind in Italien momentan an der Tagesordnung, wegen der Hitzewelle und der großen Trockenheit im Land. Große Flüsse wie der Po führen nur noch wenig Wasser. Es ist teilweise über 40 Grad heiß und in vielen Großstädten in Italien gilt die höchste Hitzewarnstufe. Bis mindestens Mitte des Monats soll es in vielen Gegenden Italiens auch nicht kühler werden. Dazu kommen schwere Gewitter. Wenn ein Blitz einschlägt, kann das einen Waldbrand verursachen.
2: Nach dem Angriff auf den Berliner CSD Ende Juli gibt es Forderungen, den Schutz der sexuellen Identität im Grundgesetz zu verankern. Der neue Fraktionschef der CDU, Thorsten Frey, ist aber dagegen. Aus Berlin berichtet Bianca Schwarz.
4: Er halte das für nicht notwendig, sagte Unionsfraktionschef Thorsten Frey. Den Wunsch der queeren Community könne er verstehen, aber seiner Meinung nach würde das die Verfassung überfrachten, so Frey zu Zeitungen der Funke Mediengruppe. Dabei bezog er sich auf Artikel 3 des Grundgesetzes, der Diskriminierung jeglicher Art verbiete. Freiwörtlich. Auch wenn ich die Lage der Betroffenen nachvollziehen kann, mehr Sicherheit für queere Menschen schafft man so nicht.
2: Nachdem in Vechta über 100 Schüler fehlerhafte Abschlüsse bekommen haben, fordern Verbände und Opposition Konsequenzen. Das Kultusministerium müsse das Regelwerk für Zeugnisse vereinfachen, heißt es. Jürgen Ladewig berichtet.
5: Die Regeln seien für die Lehrkräfte einfach unheimlich schwierig und sehr kompliziert anzuwenden, heißt es vom Verband Bildung und Erziehung. Gerade an Oberschulen, wo verschiedene Abschlüsse nach etwas unterschiedlichen Regeln vergeben werden. Das war ja das Problem in Vechta. Die Lehrkräfte hatten die Ausgleichsregeln falsch angewendet. Damit können zu schlechte Noten auf dem Zeugnis mit besseren aufgewogen werden. Dadurch hätten die mehr als 100 Schüler in Vechta eigentlich höhere Abschlüsse erhalten müssen.
2: Zum Abschluss der Freiwasserwettbewerbe bei der Europameisterschaft in Paris hat Deutschland nochmal Gold geholt. Florian Wellbrock gewann zusammen mit Julia Ackermann, Isabel Gose und Oliver Klemert in der Mixstaffel. Es war die vierte deutsche Goldmedaille. Das waren die vier News mit Nico Wodrich.
0: 14.03 Uhr.
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0: Mit der Gefahrenmeldung Vorsicht A28, Oldenburg Richtung Bremen, zwischen Hude und Ganderkesee West. Da liegen Fahrzeugteile auf der Autobahn. A1 Bremen Richtung Osnabrück, zwischen Uphusen, Bremen-Marndorf und Arsten, 4 Kilometer Stau. A1 Osnabrück Richtung Bremen, zwischen Wildeshausen Nord und Delmenhorst Ost, 4 Kilometer Stau wegen Bergungsarbeiten und 8 Kilometer Stop and Go zwischen dem Dreieck Stur und Bremen-Hemelingen. A7 Hannover Richtung Hamburg, zwischen dem Dreieck Weißrode und Dorfmark stockt der Verkehr auf 7 Kilometern, eine halbe Stunde dauert es länger. Nochmal A7 Hannover Richtung Flensburg jetzt, zwischen Hamburg-Heimfeld und dem Elbtunnel 8 Kilometer, Stop and Go. 3 Kilometer Stau, A27 Bremen Richtung Bremerhaven ist das, zwischen Bremerhaven Süd und Geestemünde. Und A352 Richtung A7 zwischen Hannover Flughafen und dem Dreieck Hannover Nord. 6 Kilometer Stau nach einem Unfall im Baustellenbereich. Danke fürs Blitzermelden. Bremen stehen 2, Kurfürstenallee, Höhe der Tankstelle, statt auswärts einer. Und der andere Nordstraße, Höhe des Getränkemarktes, der geht in beide Richtungen. Genauso auch in Achim, Bremerstraße, Höhe des Krankenhauses, ein Blitzer in beide Richtungen. Ihr könnt ergänzen 0421 246 666 und alles nachlesen bei bremen4.de. Gute Fahrt! Mit Christian, der ist unterwegs in Bremen-Woltmarshausen beim Tag der offenen Tür des WSC, des Wassersportclubs Fink. Und ich bin Rudi Schönborn. Moin, schönen Samstag.

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0: einer geht noch hin.
1: Bremen 4 kommt rum.
0: Nee, am besten ganz viele. Macht wohl Spaß, wir sind auch da, also Christian als Reporter. Beim Wassersportclub Fink in Bremen-Woltmarshausen. Die feiern heute Sommerfest und Tag der offenen Tür.
2: Tachchen, moin.
3: Hi.
2: Warst du schon auf dem Wasser?
3: Hier nicht. Ich war aber auf dem Übungsteil, da war ich drin. Wir haben sogar Video.
2: Und wie war das?
3: Klasse. Wie auf dem Freimarkt jetzt hier.
2: Und was steht hier heute noch an bei euch beiden?
4: Oh, wir gucken uns das hier noch schön an. Hier kann man ja auch nett was essen und was trinken.
2: Geht's heute für dich ins Wasser?
5: Wahrscheinlich nicht. Paddeln ist nicht so meins leider.
2: Was steht denn bei euch hier heute noch alles an?
3: Ach, vielleicht noch mal so ein bisschen Schnupperpaddeln. Wird ja hier angeboten.
2: Warst du schon mal paddeln?
3: Nein, noch nicht. Das wäre tatsächlich das erste Mal.
2: Und was glaubst du, worauf kommt es da so an?
3: Ah, ich denke mal so Gleichgewicht, jemanden, der einem das zeigt.
2: Jetzt gibt es ja hier auch diese Kenterrolle, dieses Training.
6: Habe ich tatsächlich schon gemacht. Ich hoffe, ich muss es nicht machen. Real life. Es war als Trockenübung war es cool, aber das ist doch schon ganz schön spannend.
7: Ich finde das total klasse hier. Man kann was lernen und man wird auch wieder animiert, mit dem Kajak zu fahren.
2: Warst du schon auf dem Wasser?
7: Ja, mit dem Kanadier vorher. Hat Spaß gemacht.
2: Was war denn dein Highlight bisher hier?
7: Die Bratwurst und der Kartoffelsalat.
0: Na dann, guten Appetit. Wenn ihr auch noch hin wollt zum Tag der offenen Tür beim WSC Fink, dann immerhin da. Wartumer Heerstraße 140 in Bremen ins Navi tippen. Da müsst ihr dann wohl ein bisschen suchen. Aber da, wo es bunt ist und gut riecht, da seid ihr dann auf jeden Fall richtig. Grüße!
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Der gefühlt immer grinsende Alex Warren auf der Bremen 4 Playlist. Das da ist Passenger. Moin, schönen Samstag. Weiter geht's mit Weiß und Lania. Das da ist Stars.

0: Buongiorno.
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0: Um ganz kurz nach 3:30, 14:31 Uhr, A1 Bremen Richtung Osnabrück, zwischen Opphusen, Bremen-Marndorf und Arsten, 4 Kilometer Stau. Wir bleiben auf der 1, Osnabrück Richtung Bremen jetzt, zwischen Wildeshausen Nord und Delmenhorst Ost, 4 Kilometer Stau wegen Bergungsarbeiten und im weiteren Verlauf 8 Kilometer Stop and Go zwischen dem Dreieck Stur und Bremen-Hemelingen. Dann rüber auf die 7, Hannover Richtung Hamburg erstmal, zwischen dem Dreieck Weißrode und Dorfmark 7 Kilometer stockend, halbe Stunde plus. A7 Hannover Richtung Flensburg, zwischen Hamburg-Heimfeld und dem Elbtunnel 8 Kilometer stockend. A27 Bremen Richtung Bremerhaven, 3 Kilometer Stau zwischen Stotel und Bremerhaven-Geestemünde. Und die A352 Richtung A7 zwischen Hannover Flughafen und dem Dreieck Hannover Nord, 6 Kilometer Stau. Da hat es einen Unfall gegeben im Baustellenbereich. Es blitzt in Bremen, Kurfürstenallee, Höhe der Tankstelle, da stadtauswärts und in beide Richtungen in Achim, Bremer Straße, Höhe des Krankenhauses. Danke fürs Bescheid sagen und wenn ihr auch noch einen Blitzer oder eine Abstandsmessung, whatever, entdeckt, freuen wir uns über eine Info und sagen es weiter. 0421 246 666, so erreicht ihr uns und die Infos von der Straße könnt ihr euch natürlich auch durchlesen bei bremen4.de. Allen unterwegs eine gute Fahrt.

0: Na, wo auch immer, wie auch immer und mit wem auch immer. Ich wünsche euch, wir wünschen euch, hier ist Bremen 4, einen tipptopp Samstag mit Il Civetto jetzt hier auf unserer Playlist. Das da ist glücklich.
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0: Pulp, Disco 2000, ein All-Time-Favorite hier bei Bremen 4. Und ich habe extra diese Musik hier rausgesucht,
1: ja,
0: weil ich weiß, du magst sie.
1: Ja.
0: Roland Kannwicher ist da, der gleich ab 15 Uhr am Start ist und eine grün-weiße Sicht auf die Dinge hat.
1: Ja, schon ein bisschen. Ja. Ich weiß, wie geht's dir? Ich fand, die WM war Mist. Ich bin nicht richtig in WM-Stimmung gekommen und freue mich umso mehr jetzt, dass die Bundesliga langsam wieder losgeht.
0: Also es hat schon Spaß gemacht, die kleinen Mannschaften zu sehen. Deswegen fand ich auch gar nicht so doof, dass viele Mannschaften dabei sind, weil wann siehst du die sonst mal? Gar nicht. Aber natürlich aufgrund der Zeiten und weil Deutschland so Mittel performt hat, ja, hatte man natürlich nicht so das Feuer. Nee.
1: Andererseits sind wir noch nie in der WM-Geschichte im Sechzehntelfinale ausgeschieden.
0: Das gab es ja vorher. Besondere Dinge geschaffen werden, damit man sich doch erinnert.
1: Und irgendwann, also ich wollte darauf hinaus, dass Werder ja wirklich mit der Saisonvorbereitung längst gestartet hat. Die waren ja auch schon im Zell am Ziller und spielen heute gegen Paderborn zwei Spiele.
0: Zweimal 70 Minuten.
1: Macht pro Halbzeit 35 Minuten. Wir werden also viel zu berichten haben, ja, denn wir haben unseren besten Mann, den wir finden konnten, Olaf Rathje.
0: Ich wollte gerade sagen, das muss Olaf sein.
1: Den haben wir da hingeschickt und der kann live berichten, was die Mannschaft für einen Eindruck macht, wie es da so läuft, was ausprobiert wird, und das ist doch schon so ein bisschen, große Dinge werfen ihre grün-weißen Winde voraus, und das ist in diesem Fall das Testspiel gegen SC Paderborn.
0: Also besser kann ich das nicht ausdrücken, deswegen lasse ich's.

0: Anders, Mickey Maus, schönes Wochenende euch noch. Das Ding kriegt ihr noch mit auf den Weg. Die Kings of Leon Radioactive. Und nach den vier News um drei ist dann Roland für euch am Start.
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0: Wir spielen aber gute Musik heute, oder was? Die Kings of Leon Radioactive hier bei Bremen 4.
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0: Hatte es heute Morgen so ein bisschen schwerer als gedacht. Die Wolken waren ein bisschen fester, aber heute Nachmittag ist es dann so, wie wir uns das gewünscht haben, glaube ich, zumindest großteils. Es ist sonnig, es gibt ein paar lockere Wolken und vor allen Dingen es ist trocken. Wir haben aktuell Temperaturen um die 22 Grad in Bremen 4 Land und die schieben sich auf maximal 26 Grad hoch und dazu ein laues Lüftchen.
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0: Ah. Warte, jetzt ist 15 Uhr. Ich verstehe.
2: Mit Thomas Becker-Glauch. Finanzminister Klingbeil will Steuerfreibeträge für große Vereine senken und das Kindergeld erhöhen. Verkehrsminister Bilger verteidigt die Aufhebung des Sonntagsfahrverbotes für Lkw. Mehrere Deutsche werden bei einem Reisebusunfall in Norwegen verletzt. Das Wetter mit viel Sonne und ein paar lockeren Wolken bei 21 bis 26 Grad. Bundesfinanzminister Lars Klingbeil plant offenbar, die Steuerfreibeträge für große Vereine deutlich zu senken. Zudem soll das Kindergeld im kommenden Jahr leicht steigen. Das Ganze ist Teil der geplanten großen Steuerreform. Erste Details des Gesetzesentwurfs sind nun durchgesickert, berichtet aus Berlin Bianca Schwarz.
3: Zum Beispiel will SPD-Finanzminister Lars Klingbeil den bisherigen Steuerfreibetrag für Vereine senken von 5.000 Euro auf eine Freigrenze von 1.000 Euro. Das heißt, erzielt ein Verein dann Gewinne über 1.000 Euro, wird das gesamte Einkommen steuerpflichtig, darunter bleibt es steuerfrei. Ehrenamtliche und gemeinnützige Vereinsarbeit soll davon nicht betroffen sein. Im Referentenentwurf aus dem Bundesfinanzministerium geht es auch um das Kindergeld. Es soll im kommenden Jahr um 8 Euro steigen. 2028 soll eine weitere Erhöhung um 5 Euro pro Kind und Monat folgen, auf dann 272 Euro.
2: Bundesverkehrsminister Steffen Bilger hat eine Aussetzung des Sonntags- und Feiertagsverbotes für Lastwagen verteidigt. Unternehmen bräuchten jetzt diese Flexibilität, sagte Bilger im Deutschlandfunk. Es gehe darum, zusätzliche Möglichkeiten zu schaffen, um Engpässe bei den Lieferketten zu vermeiden.
4: Ich bin allen dankbar, die jetzt vollen Einsatz bringen, dass wir die Logistikketten aufrechterhalten können. Da geht es dann eben auch um Lkw-Fahrer, die jetzt zusätzlich Dienst fahren an den Wochenenden. Aber klar, wir haben einen Fahrermangel, der uns schon lange herausfordert, wenn es um den Transport auf der Straße geht. Aber die Unternehmen haben auch sehr deutlich gesagt, sie brauchen jetzt diese Flexibilität. Deswegen muss es ein Teil unseres Maßnahmenbündels sein, mit der Abschaffung des Sonnenfeiertagsfahrverbots zusätzliche Möglichkeiten zu schaffen.
2: Scharfe Kritik kommt von Umweltverbänden und Gewerkschaften. Der BUND-Vorsitzende Olaf Band warf der Bundesregierung vor, nicht verstanden zu haben, dass niedrige Flusspegel ein Symptom der Klimakrise seien. Verdi bemängelte, die Regelung gehe zulasten der Berufskraftfahrerinnen und Kraftfahrer. Führende SPD-Politiker pochen angesichts der weiter hohen Benzinkosten auf eine Spritpreisbremse. Die Kosten seien weiterhin eine echte Belastung für unser Land, sagte Generalsekretär Tim Klüssendorf der dpa. Nötig seien deshalb Preisobergrenzen. Die Ministerpräsidentin von Mecklenburg-Vorpommern, Manuela Schwesig, die sich im September zur Wiederwahl stellt, betonte, in ländlichen Regionen sei das Auto kein Luxus, sondern notwendig für den Alltag. In Norwegen ist ein deutscher Reisebus verunglückt. An Bord waren etwa 30 Touristen. Einige von ihnen wurden offenbar leicht verletzt. Der Bus stammt nach Angaben der norwegischen Polizei aus Bremen. Einzelheiten aus Stockholm von Jana Sinram.
5: Der Unfall ereignete sich in der Region Trøndelag nördlich von Trondheim. Der Reisebus kam auf der Europastraße 6 offenbar von der Fahrbahn ab und kippte auf die Seite. Laut Polizei wurden mehrere Menschen verletzt. Es handele sich aber eher um leichte Verletzungen, sagte eine Sprecherin der ARD. Niemand schwebe in Lebensgefahr. Die örtlichen Behörden richteten ein Krisenzentrum ein, um die Deutschen zu versorgen. Die Unfallursache ist noch nicht bekannt.
2: Die deutsche Mixed-Staffel hat bei der Schwimm-EM in Paris Gold geholt. Florian Wellbrock, Julia Ackermann, Isabel Gose und Oliver Clement verwiesen Italien und Ungarn auf die Plätze 2 und 3. Maike Halbach hat zudem die Bronzemedaille im High-Diving gewonnen. Für Wellbrock ist es die dritte Goldmedaille bei dieser Europameisterschaft. Das waren die Nachrichten mit Thomas Becker-Glauch.
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0: 15 Uhr, 4 Minuten gleich und die A1 Bremen Richtung Osnabrück zwischen Uphusen, Bremen, Marndorf und Arsten. 4 Kilometer Stau. A1 Osnabrück Richtung Bremen zwischen Wildeshausen Nord und Delmenhorst Ost. 4 Kilometer Stau wegen Bergungsarbeiten. A1 Osnabrück Richtung Bremen zwischen Stur und Himmelingen. 8 Kilometer Stop and Go. Die A7 Hannover Richtung Hamburg zwischen Dreieck, Walsrode und Dorfmark. 7 Kilometer stockend. Verzögerung etwa eine halbe Stunde. A7 Hannover Richtung Flensburg zwischen Hamburg-Heimfeld und dem Elbtunnel. 8 Kilometer stockend. A27 Bremen Richtung Bremerhaven zwischen Bremerhaven Süd und Geestemünde 3 Kilometer Stau und die A352 Richtung A7 zwischen Hannover Flughafen und Dreieck Hannover Nord 6 Kilometer Stau im Baustellenbereich. Und Blitzer, gerade ist noch einer zugekommen. Einmal in Bremen auf der Kurfürstenallee, Höhe der Tankstelle stadtauswärts. Riede Richtung Dreie in Höhe Ahausen und Osterholz-Scharmbeck hat einen in der Bahnhofsstraße beim Stadtpark in Richtung Bahnhof. Da mal rein in diesen Samstagnachmittag. Wenn ihr noch was auf der Straße entdeckt, scheint hier ein bisschen voller zu sein, dann könnt ihr gerne anrufen 0421 246 666. Und ansonsten hören wir mal, wie so die Saisonvorbereitung für den ruhmreichen SVW läuft beim Testspiel gegen den SC Paderborn. Hier bei Roland Kannwicher. Bremen 4. Also, es klang gerade so, als würden die hier bei mir Fußball spielen. So nicht, sondern also die spielen schon in Paderborn und ich bin hier, aber ihr wisst schon.

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0: Und es ist aber genau die richtige musikalische Wahl. The Calling, Wherever You Will Go, so ein bisschen pathosbeladene Musik. Durchaus angebracht, wenn es um Werder Bremen geht. Denn nächste Woche ist der große Tag der Fans bei Werder im und am Weserstadion. Heute gibt es das Testspiel noch auf der Sportanlage Euterberg in Vechta.
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0: Und dort bin ich jetzt mit meinem Freund und Kollegen Olaf Rathje verbunden. Es gab eine Zeit in unserem Leben, Olaf, da hätte ich jetzt gesagt, na du dicke Maus, alles klar bei dir. Aber das lasse ich heute natürlich weg. Das ist hier ja seriöse sportliche Berichterstattung.
2: Ja.
0: Erstens,
2: bitte.
0: Der Stoppelmarkt geht ja am Donnerstag los. Das hier ist also sowas wie die inoffizielle Eröffnung. Wie ist die Stimmung?
2: Ja, das könnte man so sagen. 2400 Fans sind da und es war ein tolles Bild bei diesem herrlichen Wetter, wie so aus allen Dörfern links und rechts alle sich mit dem Fahrrad auf den Weg gemacht haben hier zu dieser tollen Sportanlage am Euterberg. Es gibt ja hier ein XXL-Test, zwei Spiele hintereinander, eigentlich zweimal 90 Minuten, das haben wir ja auch so gelernt, ein Spiel dauert 90 Minuten, aber Regeln im Fußball gelten ja nicht mehr. Jetzt dauert es 70 Minuten, zweimal 70 Minuten. Bisher haben wir allerdings eine XXL-Spielzeit mit einer XXS-Torausbeute ist nämlich noch kein einziges Tor gefallen, steht noch 0-0. Deshalb, die Stimmung ist so, ja, man freut sich, dass man eine Bratwurst kriegt, dass man den Nachbarn mal sieht und vielleicht mal jemand aus dem Nachbardorf. Aber Fußball wäre noch so Potenzial.
0: Das Luft nach oben. Aber es war ja auch, also ja. Die Vorzeichen waren schwierig. Karim Koulibaly von Werder, dem wurden die Reifen an seinem Auto geklaut. Hat er es denn trotzdem geschafft?
2: Ja, der hat das bei Social Media gepostet. Hoppala, Auto, Reifen weg. Er wollte ja eigentlich nur zum Training. Dann hat ihm aber der Mannschaftskollege noch rechtzeitig abgeholt, dass er pünktlich beim Training war. Mitgekommen jetzt hier zum Test ist er nicht. Das hat aber nichts mit den fehlenden Reifen und fehlenden Felgen an seinem Wagen zu tun. Da hätte er ja auch mit dem Mannschaftsbus mitkommen können. Nee, das ist Belastungssteuerung. So ist es bei einigen Spielern. Werder hier momentan mit einigen verletzten und angeschlagenen Spielern. Insgesamt 13 Spieler, die nicht dabei sind. Dementsprechend wurde halt auch die Spielzeit von 90 auf 70 Minuten gesenkt.
0: Werder hat ja auch einen neuen, Cedric Itten. Spielt der und wenn ja, wie gut?
2: Bis eben gerade, war auf dem Platz, wurde eben gerade ausgewechselt. 1,90 Kante, soll ja vorne für die Tore sorgen im Sturm, von Fortuna Düsseldorf gekommen, Schweizer Nationalspieler. Hat es ganz anständig gemacht, hat vor allem die Bälle da vorne festgemacht. Das sagt man ganz gerne so im Fußballdeutsch, dass man die langen Bälle nach vorne schlägt und der kann die dann da behaupten. Eine richtige Torschance hat er nicht, aber das, was er, wenn er am Ball war, gemacht hat, fand ich ganz anständig. Bisschen wird ihm aber die Schau gescholten heute hier von einem Spieler, der gar nicht dabei ist, nämlich von Romano Schmid, der mit der Rücken Nummer 10 ja eigentlich Werder als Spielmacher in die neue Saison führen wollte. Da verdichten sich die Gerüchte, dass er kurz vor einem Wechsel steht. Und zwar jetzt für dich, ja, mein lieber Freund, wenn du heute noch Stadt, Land, Fluss spielst, Stadt mit F, Frosinone. Das ist eine Stadt in Italien und da soll er hinwechseln zu Frosinone Calcio. Angeblich steht der Wechsel kurz bevor. Es geht um eine Summe im höheren Millionenbereich, so um die 8-9 Millionen. Mit Boni wird das vielleicht sogar zweistellig. Bisher sind das Gerüchte, aber wir werden da natürlich nochmal nachhaken, was da dran ist. Er ist zumindest heute nicht mit hier vor Ort.
0: Dann sage ich jetzt mal, bei Stadt mit F hätte ich gedacht, der wechselt nach Flensburg. Aber das andere ist ja ein bisschen ruhmreicher. Olaf, vielen Dank. Hol dir eine Bratwurst, machst du gemütlich,
2: ne? Machen wir so.
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0: BTS bei Bremen 4, 15.26 Uhr. Gleich mit den Peppers, Dark Necessities.
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0: kurz nach 3:30.
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0: Mit der A1 Bremen Richtung Osnabrück zwischen Uphusen-Marndorf und Arsten 4 Kilometer Stau. A1 Osnabrück Richtung Bremen zwischen Dreieck Stur und Himmeling 5 Kilometer Stau. In dieser Sekunde noch eine Warnmeldung für die A7. Hannover Richtung Hamburg zwischen Dorfmark und Soltau Süd. Hier liegen Gegenstände. A7 Hannover Richtung Flensburg zwischen Hamburg-Heimfeld und dem Elbtunnel 8 Kilometer Stop and Go. Und A27 Bremen Richtung Bremerhaven zwischen Bremerhaven Süd und Geestemünde. Es sind 3 Kilometer Stau. Blitzer kommen von euch. Vielen Dank dafür, wissen wir zu schätzen. Bremen in der Kurfürstenallee, Höhe der Tankstelle stadtauswärts. Riede Richtung Dreier in Höhe A. Hausen und Osterholz-Scharmbeck hat einen in der Bahnhofsstraße. Das ist beim Stadtpark in Richtung Bahnhof. Und alles, was euch sonst noch heute auffällt auf den Straßen, könnt ihr uns gerne mitteilen unter 0421 246 666. Schön, dass ihr dabei seid. Hier ist Roland Kannwicher. Moin.

liebes Bremen-Vierland, wenn ihr wieder zu Hause seid, hoffen wir natürlich, dass ihr einen schönen Urlaub hattet. Wir wissen, dass es auch ganz viele gibt, die nehmen uns mit in den Urlaub und hören irgendwie über ein Smartphone. Vielleicht seid ihr ja auch noch im Urlaub, dann

0: genießt die letzten Tage. Ich habe immer das Gefühl, das ist ein gutes Zeichen, wenn man so am Ende des Urlaubs ankommt und dann merkt, es gibt aber auch wirklich Dinge, auf die freue ich mich, wenn ich wieder nach Hause komme. Also es kann was ganz Profanes sein, das eigene Kopfkissen, das eigene Bad, selbstgekochtes Essen vielleicht. Wie ist das so bei euch? Worauf freut ihr euch, wenn ihr aus dem Urlaub nach Hause kommt?
1: Ganz ehrlich, die Toilette. Die eigene heimische Toilette ist die beste. Toilettengolf. Das Toilettengolf-Set. Ohne geht nicht.
0: Das ist Max aus dem Bremen-Vierland. Wir haben es recherchiert. Toilettengolf ist so eine kleine Fußmatte, die man dann vor sich stehen hat. Und dann ist da so ein Mini-Golfball mit einem Minischläger drauf. Ja, jeder, wie er mag. Manchmal sind es die kleinen Dinge im Leben, über die man sich nach dem Urlaub zu Hause freut. Bei Ronald ist das auch so.
2: Das Entspannte, wieder in der eigenen Wohnung zu sein und dann sich auf die wichtigen Sachen im Leben zu konzentrieren, wie zum Beispiel meine Serien schauen und was zocken, was weiß ich. Auf jeden Fall, dass man das alles wieder verfolgen kann, weil Urlaub ist schön, aber so ein Erholungsurlaub liegt mir sowieso nicht so ganz. Also bin ich schon immer K.O., wenn ich dann mal wieder da bin.
0: Also die wichtigen Dinge im Leben sind, dass beim Nachhausekommen man sich auf seine eigenen Serien freuen kann und auf Toilettengolf. Wer hätte das denn gedacht?

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1: Ich hoffe, ihr könnt diesen Tag auf diese Art genießen, wie es euch am besten in den Kram passt. Denn es ist ja ein wirklich schönes Sommerwochenende, was wir hier erleben. Aktuell 21 Grad an der Küste. Bremen und Oldenburg haben 24 bzw. 25 Grad. Das sind auch so die Höchstwerte für heute. Es bleibt bis heute Abend sonnig und trocken, Wind zum Büschen und morgen ein ganz ähnlicher Tag wie heute. Wieder viel Sonne.
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2: Mit Thomas Becker-Glauch. Finanzminister Klingbeil will Steuerfreibeträge für große Vereine senken und das Kindergeld erhöhen. Aufhebung des Sonntagsfahrverbots für Lkw sorgt für Lob und Kritik. Kinder- und Jugendärzte fordern von der Bundesregierung strengere Vorgaben für Social Media. Das Wetter mit viel Sonne und ein paar lockeren Wolken bei 21 bis 26 Grad. Auf große Vereine in Deutschland könnten bald höhere Steuern zukommen. Bundesfinanzminister Lars Klingbeil will die Freibeträge für steuerpflichtige Vereine deutlich senken. Das geht aus einem Wurf aus dem Finanzministerium hervor, der dem ARD-Hauptstadtstudio vorliegt. Demnach soll zudem das Kindergeld leicht erhöht werden. Aus Berlin, Bianca Schwarz.
3: Zum Beispiel will SPD-Finanzminister Lars Klingbeil den bisherigen Steuerfreibetrag für Vereine senken von 5.000 Euro auf eine Freigrenze von 1.000 Euro. Das heißt, erzielt ein Verein dann Gewinne über 1.000 Euro, wird das gesamte Einkommen steuerpflichtig, darunter bleibt es steuerfrei. Ehrenamtliche und gemeinnützige Vereinsarbeit soll davon nicht betroffen sein. Im Referentenentwurf aus dem Bundesfinanzministerium geht es auch um das Kindergeld. Es soll im kommenden Jahr um 8 Euro steigen. 2028 soll eine weitere Erhöhung um 5 Euro pro Kind und Monat folgen, auf dann 272 Euro.
2: Die Aussetzung des Fahrverbots für Lastwagen an Sonn- und Feiertagen in mehreren Bundesländern hat für gemischte Reaktionen gesorgt. Die Umweltorganisation BUND kritisiert die Maßnahme scharf. Es sei keine Lösung, wegen des Niedrigwassers in Flüssen den Schiffstransport jetzt durch Hunderte oder Tausende Lkw-Fahrten zu ersetzen, sagte Verbandschef Olaf Band der Rheinischen Post. Begrüßt wurde der Schritt dagegen vom Bundesverband der deutschen Industrie. Bundesverkehrsminister Steffen Bilger hatte vorgestern eine Aussetzung des Sonntags- und Feiertagsfahrverbots ins Gespräch gebracht, um während des Niedrigwassers wichtige Güter zeitweilig vermehrt über die Straße transportieren zu können. Erste Bundesländer haben den Plan bereits umgesetzt. In Saarland und Rheinland-Pfalz gilt die Ausnahme ab sofort und bis spätestens Ende September. In Niedersachsen bis Ende August. Der Berufsverband der Kinder- und Jugendärzte fordert von der Bundesregierung strengere gesetzliche Vorgaben für Online-Dienste wie TikTok und Facebook. Verbandsprecher Jakob Maske sagte der NOZ, auch Eltern würden dabei versagen, ihre Kinder vor sozialen Medien zu schützen. Einzelheiten von Annika Henning.
4: Social Media macht junge Menschen krank und dumm. Das sei längst erwiesen, sagt der Bundessprecher des Verbands Maske in der Neuen Osnabrücker Zeitung. Wenn es um soziale Medien und die Zeit vor dem Bildschirm geht, müssten Eltern Grenzen setzen und die Regeln auch durchsetzen. Maske sagt auch, viele Eltern sind allerdings kein Vorbild und kleben selbstständig am Smartphone. Der Kinderärzteverband sei offen für ein Social Media Verbot für Kinder bis 14 Jahre. Familienministerin Prien hat angekündigt, so ein Verbot einführen zu wollen.
2: In Norwegen ist ein deutscher Reisebus verunglückt. An Bord waren 34 Touristen aus Norddeutschland. Einige von ihnen wurden offenbar leicht verletzt. Der Bus stammt nach Angaben der norwegischen Polizei aus Bremen. Einzelheiten von Jana Sinram.
5: Der Unfall ereignete sich in der Region Trøndelag nördlich von Trondheim. Der Reisebus kam auf der Europastraße 6 offenbar von der Fahrbahn ab und kippte auf die Seite. Laut Polizei wurden mehrere Menschen verletzt. Es handele sich aber eher um leichte Verletzungen, sagte eine Sprecherin der ARD. Niemand schwebe in Lebensgefahr. Die örtlichen Behörden richteten ein Krisenzentrum ein, um die Deutschen zu versorgen. Die Unfallursache ist noch nicht bekannt.
2: Und noch kurz zum Sport. Die deutsche Mixed-Staffel hat bei der Schwimm-WM EM in Paris Gold geholt. Florian Wellbrock, Julia Ackermann, Isabel Gose und Oliver Klemmet verwiesen Italien und Ungarn auf die Plätze 2 und 3. Maike Halbach hat zudem die Bronzemedaille beim High-Diving in die Seine gewonnen. Das waren die Nachrichten mit Thomas Becker-Glauch.
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1: 4 Minuten nach 4 und vorsichtig auf der A7 Hannover Richtung Hamburg. Zwischen Heimfeld und Hausbruch liegen Gegenstände. A1 Bremen Richtung Osnabrück. Zwischen Bremen-Marndorf und Ersten sind es 4 Kilometer Stop and Go. A1 Osnabrück Richtung Bremen zwischen Dreieck-Stur und Bremen-Hemelingen 5 Kilometer Stau. A7 Hannover Richtung Flensburg zwischen Hamburg-Heimfeld und dem Elbtunnel 8 Kilometer stockend. Und auf der B75 Oldenburger Straße Delmenhorst Richtung Bremen zwischen Huchting und Grolland Stau nach einem Unfall. Und Blitzer kommen von euch. Danke sehr dafür. Riede Richtung Dreie in Höhe Ahausen und Osterholz-Scharmbeck. Bahnhofstraße beim Stadtpark in Richtung Bahnhof. Wenn ihr noch was anderes entdeckt, freuen wir uns, wenn ihr uns Bescheid gebt. 0421 246 666. Werder, die Männer, gerade in der Bundesliga-Vorbereitung im Testspiel gegen Paderborn. Haben wir schon live hingeschaltet. Hören wir nachher nochmal, wie es gelaufen ist. Es gibt aber noch einen zweiten Spitzensportverein hier in der Region, der auch Urlaub vorbei und rein wieder in die Realität, die Eisbären Bremerhaven. Und das ist in diesem Fall ganz besonders spannend, denn die haben einen neuen Trainer. Und wie das für die so angelaufen ist, hört ihr gleich hier bei Roland Kannwicher. Happy Samstag. 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

0: Von diesen geilen Typen, von John Bon Jovi, kommen wir zu diesen geilen Typen. Die Eisbären Bremerhaven haben nämlich eine spitzenmäßige Saison gespielt. Da haben sie, also das war mitreißend, das war spannend bis zum letzten Spiel und starten jetzt in die nächste Saison bzw. in die Vorbereitung dafür. Da drücken wir alle Daumen, dass das ähnlich spannend, ähnlich gut und vielleicht noch ein Müh erfolgreicher wird und der Traum vom Wiederaufstieg in die erste Liga funktioniert. Und es hat sich ja auch was getan, denn ganz neu mit am Start ist der Trainer Ferit Natschiri.
1: I have to say, being here for almost a week and a half, it's a good, how you say, verification that I was correct with my decision.
0: Tja, der Mann kommt aus Belgien, ist seit etwa 2 Wochen bei uns in Bremen-Vierland und sagt jetzt schon, Bremerhaven fühlt sich nach einer guten Entscheidung an. Und so will er seine Jungs spielen lassen.
1: Very physical, fast. Effective and connected.
0: Also mit Körpereinsatz, schnell, effektiv und irgendwie miteinander verbunden. Das will der Trainer, der Neue von seiner Mannschaft sehen, damit es dann dieser Saison hoffentlich klappt. Mit dem Aufstieg in die erste Liga, der große Traum. Eisbär Vincent Frederici hat da Bock drauf, hat er nach dem Training erzählt.
2: Bremerhaven ist ein Team, das möchte nicht nur Playoffs spielen, sondern um Aufstieg mitspielen. Boah, bin ich außer Atem. Nee, und das war für mich eine Situation, wo ich gesagt habe, das ist da, wo ich hin möchte. Ich möchte in die BBL, möchte erste Liga spielen. Und Bremerhaven, da habe ich gesehen, dass die das können. Ich meine, sie waren ein Spiel davon weg.
0: Ja, das habe ich mir letzte Saison live mit angeguckt. Das war so spannend. Es war so knapp. Letztes Jahr hat es nicht geklappt. Dieses Jahr also der erneute Versuch. Nach dem Griff. Projekt erste Basketball-Bundesliga läuft am 27. September in Bremerhaven mit dem ersten Ligaspieltag an.

0: kurz nach 4:30.
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0: Ja, ganz schön was los im Bremen-Vierland. A1 Bremen Richtung Osnabrück zwischen Bremen-Marndorf und Aßen 4 Kilometer Stop and Go. A1 Osnabrück Richtung Bremen zwischen Stur und Hemelingen 5 Kilometer stockend. Dann die A7 Hannover Richtung Flensburg zwischen Heimfeld und dem Elbtunnel 8 Kilometer stockend. B51 Diepholz-Osnabrück ist zwischen der B214 und Masch in beiden Richtungen wegen eines laufenden Polizeieinsatzes gesperrt. Kreis Wesermarsch, die B212 ist zwischen Nordenham und Ellwürden nach einem Unfall gesperrt. Kreis Diepholz, die Bassumer Landstraße ist zwischen Sieke und Klein-Bramstedt nach einem Unfall in beiden Richtungen gesperrt. In Diepholz, die Kreisstraße zwischen Sudweye und Jebel ist nach einem Unfall in beiden Richtungen gesperrt. Und B75 Oldenburger Straße, Delmenhorst Richtung Bremen zwischen Huchting und Grolland hat es auch einen Unfall gegeben. Deswegen da jetzt aktuell Stau. Und zwei Blitzer, die ihr entdeckt habt. Dankeschön. Riede Richtung Dreier, Höhe Ahausen und Osterholz-Scharmbeck. Der Bahnhofstraße beim Stadtpark in Richtung Bahnhof. Wenn es noch mehr gibt, freuen wir uns, wenn ihr uns Bescheid gebt unter 0421 246 666. Und wir haben diesen Banger rausgesucht. Hier ist Sarah Larsson, Lush Live bei Roland Kannwicher. Guten Tag zusammen.

0: Also es gibt ja sowas wie die Oscars für die Menschen, die beim Radio arbeiten. Das ist der Deutsche Radiopreis, der wird einmal im Jahr verliehen. Das ist immer eine Riesengeschichte, eine große Gala. Dann werden alle Nominierten eingeladen, sitzen da an runden Tischen. Ganz oft hat zuletzt Barbara Schöneberger nominiert. Also so richtig große Galashow. 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Jetzt ratet mal, wie oft Bremen 4, euer Sender, wie oft wir diesen Preis schon gewonnen haben. Wir haben den noch nie gewonnen. Noch nie in der über 30-jährigen Geschichte von Bremen 4 haben wir diesen verdammten Deutschen Radiopreis gewonnen. Das kann doch nicht sein. Und deswegen freuen wir uns dieses Mal ganz besonders doll für die Kollegin aus der Morgenshow, Elisa Knöckel. Die kennt ihr, die ist mit Malte und Ike im Wechsel mit Pitt und Tine und Julian. Immer morgens hier in der Bremen 4 Morgenshow und ist jetzt für diese Radio-Oscars nominiert. Der wichtigste Preis für alle Radiosender in der Kategorie Beste Newcomerin. Und wir haben das ganz süß gemacht. Wenn ihr Lust habt, könnt ihr euch das nochmal angucken in unserem Insta-Kanal, denn Elisa wusste das gar nicht und dann wurde sie überrascht und das Ganze wurde gefilmt.
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3: Hey, ich bin da.
4: Ja, also ich freue mich natürlich riesig und fühle mich total geehrt. Wie krass ist es? Ich habe einfach richtig viel Spaß da immer morgens mit Ike und Malte und auch mit euch immer zu quatschen. Und umso schöner ist es natürlich, dass andere das auch irgendwie gut finden. Ja, ich fühle mich total beseelt und freue mich jetzt natürlich riesig und bin sehr gespannt auf die Verleihung am 10. September.
0: Ja, jetzt also alle zusammen. Elisa, Elisa. Und wenn ihr nochmal gucken wollt, wer ist das eigentlich? Auf bremen4.de unter Teams findet ihr Elisa Knöckel nominiert für den Deutschen Radiopreis. Dieses Mal muss es doch klappen.

Für immer einer der ganz, ganz großen Hits von dieser ganz, ganz großen Band. Fettes Brot. Und Jein. Und jetzt kommen wir wieder ins Hier und Jetzt musikalisch zu Tiffany Harris und Vertigo bei Bremen 4.

0: Glockenbach bei Bremen 4 zusammen mit Sam Harper und Lost. Und das hier ist Musik wie gesponnenes Gold. Mando Diao, gleich bei Bremen 4.
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1: Ja, danke, dass Sie fragen. Für mich dann bitte einmal ein Sommerwochenende to go und gerne ein bisschen mehr, dann reicht das auch noch für morgen. Kriegen wir hin. Im Moment 21 Grad in Cuxhaven, 24 Grad in Bremen, ein ganz klein bisschen wärmer kann es heute noch werden. Dazu ist es bis in den Abend rein sehr sonnig, sehr trocken und morgen genauso wie heute warme Temperaturen, viel Sonne, ein paar lockere Quellwolken.
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2: Mit Thomas Becker-Glauch. Finanzminister Klingbeil will Steuerfreibeträge für große Vereine senken. Kinder- und Jugendärzte fordern von der Bundesregierung strengere gesetzliche Vorgaben für Social Media. Stellwerkstörung sorgt weiter für Probleme im Zugverkehr zwischen Bremen und Hamburg. Das Wetter am Abend weiter sonnig und trocken bei 19 bis 24 Grad. Auf große Vereine in Deutschland könnten bald höhere Steuern zukommen. Bundesfinanzminister Lars Klingbeil will die Freibeträge für steuerpflichtige Vereine deutlich senken. Zudem soll das Kindergeld nächstes Jahr leicht steigen. Das Ganze ist Teil der geplanten großen Steuerreform. Erste Details der Gesetzesentwurf sind nun durchgesichert und liegen dem ARD-Hauptstadtstudio vor. Berichtet aus Berlin Bianca Schwarz.
3: Zum Beispiel will SPD-Finanzminister Lars Klingbeil den bisherigen Steuerfreibetrag für Vereine senken von 5.000 Euro auf eine Freigrenze von 1.000 Euro. Das heißt, erzielt ein Verein dann Gewinne über 1.000 Euro, wird das gesamte Einkommen steuerpflichtig, darunter bleibt es steuerfrei. Ehrenamtliche und gemeinnützige Vereinsarbeit soll davon nicht betroffen sein. Im Referentenentwurf aus dem Bundesfinanzministerium geht es auch um das Kindergeld. Es soll im kommenden Jahr um 8 Euro steigen. 2028 soll eine weitere Erhöhung um 5 Euro pro Kind und Monat folgen, auf dann 272 Euro.
2: Der Berufsverband der Kinder- und Jugendärzte fordert von der Bundesregierung strengere gesetzliche Vorgaben für Online-Dienste wie TikTok und Facebook. Verbandssprecher Jakob Maske sagte der NOZ, auch Eltern würden dabei versagen, ihre Kinder vor sozialen Medien zu schützen. Einzelheiten von Annika Henning.
4: Social Media macht junge Menschen krank und dumm. Das sei längst erwiesen, sagt der Bundessprecher des Verbands Maske in der Neuen Osnabrücker Zeitung. Wenn es um soziale Medien und die Zeit vor dem Bildschirm geht, müssten Eltern Grenzen setzen und die Regeln auch durchsetzen. Maske sagt auch, viele Eltern sind allerdings kein Vorbild und kleben selbstständig am Smartphone. Der Kinderärzteverband sei offen für ein Social Media Verbot für Kinder bis 14 Jahre. Familienministerin Prien hat angekündigt, so ein Verbot einführen zu wollen.
2: In Bremen, in Norwegen, ist ein Reisebus aus Bremen verunglückt. Das hat eine Sprecherin der norwegischen Polizei mitgeteilt. Demnach wurden mehrere Menschen leicht verletzt. 4 von ihnen kamen in ein Krankenhaus. An Bord des Busses waren insgesamt 34 deutsche Touristen. Der Unfall ereignete sich nördlich von Trondheim. Der Reisebus war von der Fahrbahn abgekommen und auf die Seite gekippt. Die Ursache ist noch unklar. Die Stellwerkstörung zwischen Bremen und Hamburg sorgt weiter für Einschränkungen im Bahnverkehr. Die Strecke ist für Züge zwar wieder begrenzt befahrbar, teilte das Verkehrsunternehmen Metronom mit. Die vollständige Reparatur werde jedoch noch dauern. Frühestens ab dem Abend können die Züge demnach auf der Strecke wieder uneingeschränkt fahren. Von der Störung betroffen sind vor allem die Metronomlinien RE4 und RB41. Betroffen ist aber auch der Fernverkehr der Deutschen Bahn. Wie das Unternehmen mitteilte, kommt es derzeit bei Fahrten mit dem ICE und IC zwischen Bremen und Hamburg zu Verspätungen von 20 bis 40 Minuten. Die Strecke von Hamburg nach Bremen ist von der Störung nicht betroffen. Werder Bremen hat am Nachmittag ein weiteres Testspiel vor Beginn der Bundesliga-Saison absolviert. Gegen Bundesliga-Aufsteiger SC Paderborn hieß es am Ende 2:2 für Werder. Die Bremer Treffer erzielten Justin Ginma und Paul Evere Benaggi. Am kommenden Montag fährt das Team noch einmal ins Trainingslager nach Hasewinkel. Erste Partie der neuen Saison ist dann gegen Lüneburg im DFB-Pokal am 22. August. Eine Woche später spielt Werder zum Bundesliga-Auftakt gegen Freiburg. Das waren die Nachrichten mit Thomas Becker-Glauch.
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1: Und ich finde, das Unentschieden 2:2 mit den Worten zu verorten für Werder ist genau die richtige Portion Optimismus, die wir in dieser Saison brauchen. 17 Uhr und 4 Minuten. Vorsichtig bitte auf der A1 Osnabrück Richtung Bremen. In Höhe Bremen-Arsten steht ein defektes Fahrzeug. A1 Bremen Richtung Osnabrück zwischen Mahndorf und Arsten. 4 Kilometer Stop and Go. Die A27 Bremen Richtung Walsrode. Zwischen Achim Nord und Achim Ost nach einem Unfall ist da gesperrt. B51 Diepholz Osnabrück. Zwischen der B214 sind die Polz West und Masch in beiden Richtungen wegen eines Polizeieinsatzes im Moment gesperrt. Kreis Wesermarsch B212 ist zwischen Nordenham und Ellwürden nach einem Unfall gesperrt. Kreis Diepholz, Bassumer Landstraße zwischen Sieke und Kleinbramstedt nach einem Unfall in beiden Richtungen gesperrt. Und Kreis Diepholz, die Kreisstraße zwischen Sudweihe und Jebel nach einem Unfall in beiden Richtungen gesperrt. Und Blitzer, habt ihr gemeldet? Riede Richtung Dreier in Höhe Ahausen, Osterholz-Scharmbeck, Bahnhofstraße beim Stadtpark Richtung Bahnhof. Und wenn es noch mehr Blitzer gibt, dann ruft ihr an 0421 246 666. Am Samstagnachmittag, viel Sonne wartet auf uns, morgen ein schöner Sommertag. Also ich würde mal sagen, das geht schlechter. Und dazu jetzt alle Farben Wanna Dance hier bei Bremen 4 mit Roland Kannwicher. Guten Tag. 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

0: Wollt ihr meine persönliche Geschichte zu diesem Song von Calvin Harris hören? Der ist ja schon so, naja, so 7, 8 Jahre alt und es gab mal eine Zeit in meinem Leben, da bin ich mit einer Gitarre in den Fußgängerzonen von europäischen Großstädten aufgetreten, wie es wirklich war. Und da habe ich Calvin Harris auf einer Akustikgitarre gespielt. Und manchmal gab es Leute, die fanden das gut. So euphemistisch möchte ich das ausdrücken. 17 Minuten nach 17 Uhr.
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0: Mal eben außerhalb der Reihe, denn es gibt zwei Warnmeldungen. Einmal bitte vorsichtig auf der A27 Bremen Richtung Walsrode zwischen Verden Ost und Walsrode West. Da liegen Gegenstände. Und vorsichtig auf der A1 Bremen Richtung Hamburg in Höhe Rade. Da steht ein defekter Bus. So, weitermachen mit diesem schönen Samstag.
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0: Ray Garvey bei Bremen 4 und Halo. Halb sechs, wir blicken auf die A1.
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0: Bremen Richtung Osnabrück. Zwischen Bremen-Marndorf und Arsten 4 Kilometer stockend immer noch. Kreis Wesermarsch, B212. Zwischen Nordenham und Ellwürden ist nach einem Unfall gesperrt. Kreis Diepholz, die Bassumer Landstraße zwischen Sieke und Kleinbramstedt nach einem Unfall in beiden Richtungen gesperrt. Und Kreis Diepholz, die Kreisstraße zwischen Sudweye und Jebel ebenfalls nach einem Unfall in beiden Richtungen gesperrt. Und Blitzer gibt es, 2 Stück im Bremen-Vierland mindestens. Das sind die, die ihr entdeckt habt in Riede Richtung Dreier Höhe Ahausen und in Osterholz-Scharmbeck auf der Bahnhofstraße beim Stadtpark Richtung Bahnhof. Wenn es noch mehr gibt, ruft ihr uns sehr gerne an 0421 246 666 und ansonsten viel Freude beim Bereiten des Samstagabends. Sonst seid ihr bestimmt gerade bei. Vielleicht kriegt ihr ja noch oder ihr geht aus oder ihr seid verabredet oder ihr macht genau das Gegenteil und denkt, ja, könnt mir alle mal an die Füße fassen. Ich mach's mir heute mal richtig gemütlich, nicht wahr? Dann ist das auch in Ordnung. Hier ist Miley Cyrus mit Flowers. Ich höre mal auf zu reden. Das scheint mir ein guter Moment. 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

0: Für mich ist das auch immer so ein Sommersong, Robert Miles und Children. Wahrscheinlich einfach nur, weil es gab mal eine Zeit, da wurde das viel gehört und das verbinde ich irgendwie mit Sommer. Apropos Sommer, ich hoffe, ihr genießt euren Sommer Samstag frühabend gerade. Lass mich raten, wonach mag der schmecken. Vielleicht nach einem Grillkäse oder nach einer Tüte Chips, vielleicht auch nach einem Alster oder ihr trinkt ein Glas Weißwein in der Sonne, weiß ich. So könnte dieser Samstag schmecken und wir haben uns mal die philosophische Frage mit euch zusammengestellt. Der Monat, der gerade angefangen hat, dieser August, wonach schmeckt der eigentlich?
1: Nach frischem Obst, Erdbeeren, Eiscreme auf jeden Fall auch.
2: Nach Brombeeren, nach Aprikosen.
3: Also es gibt so eine Zucchini-Käsesuppe. Die kann man machen, wenn man so Zucchini-Schwämme im Garten hat. Riesenteile, so groß wie ein Oberarm. Und die dann einfach pürieren mit Käse, ein bisschen Parmesan, ein bisschen Sahne. Komplett lecker. Kann ich den ganzen August essen.
4: Johannisbeeren. Blaubeeren, einfach Früchte.
5: Nach Zwetschgenkuchen und Wespen. Ja, die kommen dann natürlich mit dazu.
0: Zwetschgenkuchen mit Wespen ist ja schon mal eine schöne August-Sache. Und die zweite Sache, die mir dieses Jahr ganz doll auffällt, was für ein großartiges Melonenjahr das ist, oder was bitte? Geht euch das auch so? Ich habe mich so durch alle gängigen Melonensorten gefuttert diesen Sommer bisher. Alle toll dieses Jahr.

0: Der klingt so groß und international mittlerweile, Michael Schulte, ne? Und der war mal auf der Breminale, auf der Bremen 4 Bühne. Einfach so zu Fuß hingekommen und hat da gespielt. Gleich Stromae. Mit Papa Ute hier bei Bremen 4.
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1: Aus dem Samstag Spätnachmittag rein in den frühen Abend mit 21 Grad in Cuxhaven, 24 Grad in Bremerhaven, Bremen 25 Grad, also ein richtig echter Sommersamstagabend. Dazu bleibt es heute trocken, es bleibt sonnig. Wahrscheinlich können wir nachher, wenn ihr ein bisschen länger draußen sitzt, auch noch ein bisschen die Sterne sehen, denn es sollte relativ wolkenklar bleiben und morgen wartet der nächste schöne Sommertag auf uns.
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2: Mit Elke Küster, guten Abend. Verkehrsminister Bilger verteidigt Lockerung von Lkw-Fahrverbot an Sonntagen. Bundesinnenministerium will Personalausweise offenbar neu gestalten. Werder Bremen spielt in Vechta 2:2 gegen Paderborn. Das Wetter am Abend und in der Nacht nur wenige Wolken, Tiefstwerte bei 11 Grad. Niedersachsen und drei weitere Bundesländer haben das Sonntagsfahrverbot für Lkw schon ausgesetzt. Die Maßnahme stößt auf ein geteiltes Echo. Bundesverkehrsminister Steffen Beger verteidigte sie im Deutschlandfunk. Christoph Johansen mit mehr.
3: Der CDU-Politiker verwies auf das Niedrigwasser in deutschen Flüssen, das den Warentransport derzeit massiv beeinträchtigt. Unternehmen brauchten jetzt Flexibilität und zusätzliche Möglichkeiten, so Bilger. Der Bundesverband der deutschen Industrie begrüßte die Entscheidung mehrerer Bundesländer, Lastwagen vorerst auch an Sonntagen fahren zu lassen. Das könne die Auswirkungen des Niedrigwassers abmildern und die Wertschöpfungsketten stabilisieren. Kritik kommt von der Umweltorganisation BUND. Die Verlagerung von Transporten auf die Straße belaste Mensch und Klima. Besser seien eine Stärkung der Schiene und eine Anpassung der Binnenschifffahrt. Neben Niedersachsen erlauben vorerst auch Nordrhein-Westfalen, Rheinland-Pfalz und das Saarland Fahrten von Lkw an Sonn- und Feiertagen.
2: Auf bestimmte Vereine in Deutschland könnten bald höhere Steuern zukommen. Verschiedene Medien berichten übereinstimmend über Pläne von Finanzminister Lars Klingbeil. Demnach will er die Freibeträge für steuerpflichtige Vereine deutlich senken, von 5.000 auf 1.000 Euro. Gemeinnützige Vereine wären nicht betroffen. Ein entsprechender Gesetzentwurf wird derzeit in der Regierung abgestimmt. Das Bundesinnenministerium plant offenbar Änderungen beim Personalausweis. Künftig könnte bei den Dokumenten die Angabe der Adresse wegfallen, schreibt die Rheinische Post. Thomas Bertsch hat Details.
4: Bisher muss die Adresse beispielsweise bei Umzügen mit einem Aufkleber auf dem Personalausweis aktualisiert werden. Verzichte man auf die Adresse, würde das die Bürokratie entlasten, schreibt die Zeitung und beruft sich auf einen Ministeriumssprecher. Für Fälle, in denen der Ausweis bislang als Adressnachweis diene, könne es barrierearme und unkomplizierte digitale Lösungen geben. Im Gespräch seien bei der neuen Generation der Ausweise auch ein größeres Foto und weitere Sicherheitsmerkmale wie etwa ein spezieller Code.
2: Das kaputte Stellwerk bei Ottersberg funktioniert zumindest wieder begrenzt. Das hat die Deutsche Bahn auf Nachfrage mitgeteilt. Die Züge zwischen Bremen und Rothenburg können wieder fahren. Es kommt aber noch zu Verspätungen. Der Ersatzverkehr mit Bussen ist eingestellt. Bis morgen soll das Stellwerk komplett repariert sein. Seit gestern mussten die Züge einen Umweg über Pferden fahren oder sie fielen ganz aus. In der Vorbereitung auf die neue Fußball-Bundesliga-Saison hat Werder Bremen am Nachmittag ein weiteres Testspiel absolviert. In Vechta gab es gegen Aufsteiger Paderborn ein 2:2. Aus Vechta Olaf Rathier.
5: Auch im fünften Vorbereitungsspiel bleiben die Bremer damit ungeschlagen. Doch der XXL-Test über 140 Minuten gegen Bundesliga-Aufsteiger Paderborn offenbarte auch einige Schwächen. An denen soll dann ab Montag im Trainingslager in Hasewinkel weiter gearbeitet werden. Mittelfeldspieler Romano Schmid wird dann voraussichtlich nicht mehr Teil des Werder-Kaders sein. Der österreichische Nationalspieler soll unmittelbar vor einem Wechsel zum italienischen Erstliga-Aufsteiger Frosinone Calcio stehen. Als Ablöse werden bis zu 10 Millionen Euro gehandelt.
2: Und das waren Nachrichten mit Elke Küster.
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1: 4 Minuten nach 18 Uhr gleich. Es gibt die eine Warnmeldung für euch auf der A29. Das ist Oldenburg Richtung Wilhelmshaven zwischen Farel-Obenstrohe und Bockhorn. Hier brennt ein Fahrzeug und Kreis Wesermarsch B212 zwischen Nordenham und Ellwürden. Da ist nach einem Unfall im Moment gesperrt. Und einen Blitzer gibt es mindestens im Bremen-Vierland. Und zwar habt ihr den in Osterholz-Scharmbeck gemeldet. Bahnhofstraße beim Stadtpark Richtung Bahnhof. Alles andere, was ihr sonst noch so kennt oder entdeckt, könnt ihr gerne durchgeben unter 0421 246 666. Gute Fahrt wünschen wir euch, schönes Wochenende, schönen Samstagabend, macht was draus. Hier ist Jesse J zusammen mit B.O.B. Price Tag bei Roland Kantlicher. Moin, moin.

Wer möchte mitspielen und raten, aus welchem Jahr dieser Song ist? Also es war auf jeden Fall auch ein Sommerhit damals. Aber ihr, also ein bisschen müsst ihr schon auf dieser Welt sein, um euch an diesen Moment noch zu erinnern. Es war aus dem Jahr 2000, kaum zu glauben, oder? Und was war das für ein Übersong? A Liar und Try Again. Hier bei Bremen 4, jetzt mit Musik von den Giant Rooks und Slow Dance, Viertel nach 6.

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0: 18.31 Uhr, der Blick auf die Straßen, der geht aber ganz schnell.
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0: Ja, das war heute echt ein ganz schön voller Samstagnachmittag, muss man sagen. Aber übrig geblieben ist diese Meldung für die A1 Hamburg Richtung Bremen. Zwischen Harburg und Maschener Kreuz liegen Fahrzeugteile. Und ansonsten solltet ihr im Moment gut durchkommen. Und Blitzer gibt es einen, den ihr uns gemeldet habt in Osterholz-Scharmbeck. Schöne Grüße. Bahnhofstraße beim Stadtpark in Richtung Bahnhof. Alles andere, was euch sonst jetzt noch heute Abend so begegnet oder wenn ihr sonst was auf der Seele habt, könnt ihr einfach bei uns anrufen. 0421 246 666. Unsere Nummer hier bei Bremen 4. Und wir bringen euch hoffentlich gut an diesen Samstagabend rein mit Dua Lipa und Elton John bei Roland Kannwicher.

Aus der Zeit, als auf die Frage, was ist gute Musik, die Antwort College Rock war, ist das Weezer und Buddy Holly hier bei Bremen 4. Wir haben gerade mal was reinbekommen, das ist wichtig für euch, auf der A1, Osnabrück Richtung Bremen, zwischen Kloppenburg und Dreieck Ahlen.

0: Ich finde die Nummer so großartig. Ray und Where is my husband? Hier bei Bremen 4 und das hier ist Musik von Tayo Cruz. Hangover, gleich auf unserer Playlist.
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1: Also ich habe das Gefühl, viel besser kriegt man so einen Sommersamstagabend im Bremen Vierland Anfang August überhaupt nicht hin. Wir haben ganz viel Sonnenschein, wir haben ganz viel blauen Himmel, wir haben ein leichtes Lüftchen, was uns alle ein ganz klein bisschen runterkühlen kann vom Tag, und wir haben 25 Grad. Was wollen wir eigentlich mehr? Oh, vielleicht, dass es morgen ein ähnlich schöner Tag wird. Sehr gerne, kriegen wir hin.
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2: Mit Elke Küster, guten Abend. Verkehrsminister Bilger verteidigt Lockerung von Lkw-Fahrverbot an Sonntagen. Ukraine und Serbien wollen wirtschaftlich enger zusammenarbeiten. Werder Bremen spielt in Vechta 2:2 gegen Paderborn. Das Wetter trocken und allenfalls leicht bewölkt. Tiefstwerte in der Nacht bei 11 Grad. Die Debatte über eine Lockerung des Fahrverbots für Lkw an Sonntagen geht weiter. Niedersachsen und drei weitere Bundesländer haben das Verbot schon ausgesetzt. Bundesverkehrsminister Steffen Bilger verteidigte die Maßnahme. Christoph Johansen mit mehr.
3: Der CDU-Politiker verwies auf das Niedrigwasser in deutschen Flüssen, das den Warentransport derzeit massiv beeinträchtigt. Unternehmen brauchten jetzt Flexibilität und zusätzliche Möglichkeiten, so Bilger. Der Bundesverband der deutschen Industrie begrüßte die Entscheidung mehrerer Bundesländer, Lastwagen vorerst auch an Sonntagen fahren zu lassen. Das könne die Auswirkungen des Niedrigwassers abmildern und die Wertschöpfungsketten stabilisieren. Kritik kommt von der Umweltorganisation BUND. Die Verlagerung von Transporten auf die Straße belaste Mensch und Klima.
2: Im NATO- und EU-Mitgliedsland Bulgarien ist eine Drohne in der Nähe einer Gaspipeline explodiert. Die Regierung in Sofia geht inzwischen davon aus, dass die Drohne aus der Ukraine kam. Nichts deutet darauf hin, dass es Absicht war, heißt es aus dem Verteidigungsministerium. Die Drohne war mit Sprengstoff beladen, Verletzte oder Sachschäden gab es nicht. Der ukrainische Präsident Volodymyr Zelensky hat heute zum ersten Mal Serbien besucht. Der serbische Präsident Alexander Vučić unterhält gute Beziehungen zu Russland und trägt die EU-Sanktionen nicht mit. Zelensky und Vučić vereinbarten in Belgrad eine engere wirtschaftliche Zusammenarbeit. Clemens Fehrenkotte berichtet.
4: Zelensky und Vučić vereinbarten, bis zum Jahresende ein Freihandelsabkommen zwischen beiden Staaten abzuschließen. Der serbische Präsident betonte auf der gemeinsamen Pressekonferenz, dies sei für Serbien von höchster Bedeutung. Der ukrainische Präsident hob hervor, dass bei seinem Gespräch mit Vučić es um gemeinsame Infrastrukturprojekte sowie für die Zusammenarbeit bei der Energie- und Ernährungssicherheit für den kommenden Winter gegangen sei. Er warnte in Anwesenheit Vučić vor den Folgen der verstärkten russischen Angriffe für die Energieversorgung seines Landes.
2: Das kaputte Stellwerk bei Ottersberg funktioniert zumindest wieder begrenzt. Das hat die Deutsche Bahn auf Nachfrage mitgeteilt. Die Züge zwischen Bremen und Rothenburg können wieder fahren. Es kommt aber noch zu Verspätungen. Der Ersatzverkehr mit Bussen ist eingestellt. Bis morgen soll das Stellwerk komplett repariert sein. Seit gestern mussten die Züge einen Umweg über Pferden fahren. Es gab auch Ausfälle. In der Vorbereitung auf die neue Fußball-Bundesliga-Saison hat Werder Bremen am Nachmittag ein weiteres Testspiel absolviert. Gegen Aufsteiger Paderborn gab es in Vechta ein 2:2. Olaf Rathje über die Partie.
5: Auch im fünften Vorbereitungsspiel bleiben die Bremer damit ungeschlagen. Doch der XXL-Test über 140 Minuten gegen Bundesliga-Aufsteiger Paderborn offenbarte auch einige Schwächen. An denen soll dann ab Montag im Trainingslager in Hasewinkel weiter gearbeitet werden. Mittelfeldspieler Romano Schmid wird dann voraussichtlich nicht mehr Teil des Werder-Kaders sein. Der österreichische Nationalspieler soll unmittelbar vor einem Wechsel zum italienischen Erstliga-Aufsteiger Frosinone Calcio stehen. Als Ablöse werden bis zu 10 Millionen Euro gehandelt.
2: Und das waren Nachrichten mit Elke Küster.
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1: 19 Uhr, 3 Minuten und gute Nachrichten, nämlich keine freie Straßen. Und einen Blitzer gibt es noch in Osterholz-Scharmbeck in der Bahnhofsstraße beim Stadtpark Richtung Bahnhof. Ansonsten könnt ihr uns alles durchgeben, was euch so auffällt. Sollte das noch etwas sein. 0421 246 666. Mit Roland Kannwicher. Schön, dass ihr dabei seid. Rein in diesen wundervollen Samstagabend.
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0: Sophie Alice Baxter, Murder on the Dancefloor, hier ist Bremen 4. Und wisst ihr was? Ich hoffe, ihr habt so ein richtig schönes.
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0: Die großartige Olivia Dean, Man I Need, hier bei Bremen 4 um 19.31 Uhr.
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0: Mit einer Warnmeldung für die A7, vorsichtig bitte Hamburg Richtung Hannover, zwischen Dorfmark und Bad Fallingbostel, ungesicherte Unfallstelle. Ansonsten kommt ihr gut durch und könnt dabei auf diesen Blitzer achten. Habt ihr entdeckt in Osterholz-Scharnbeck in der Bahnhofstraße beim Stadtpark Richtung Bahnhof? Und wenn es noch mehr gibt, ruft ihr uns hier gerne an bei Bremen 4 0421 246 666. Und ansonsten bringen wir euch gut in euren Samstagabend rein mit George Ezra und Green Green Grass.

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Look at

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1: Mit Elke Küster, guten Abend. USA vermuten offenbar Russland hinter Flughafendrohne in Leipzig. Verkehrsminister Beger verteidigt Lockerung von Lkw-Fahrverbot an Sonntagen. Werder Bremen spielt in Vechta 2:2 gegen Paderborn. Das Wetter allenfalls leicht bewölkt, Tiefstwerte in der Nacht bei 11 Grad. Bei dem Vorfall mit einer Sprengstoffdrohne am Leipziger Flughafen sehen amerikanische Quellen eine Verbindung zu Russland. Das berichten US-Medien. Aus der Nachrichtenredaktion Sven Weingärtner.
2: Das Wall Street Journal beruft sich dabei auf US-amerikanische Beamte, die Geheimdienstberichte gelesen haben. Der Sender CNN zitiert einen Verteidigungsbeamten damit, die USA seien zu dem Schluss gekommen, dass die Drohne von einem russischen Geheimdienst sei. Bundesinnenminister Alexander Dobrindt sprach von einem hybriden Angriff fremder Mächte. Russland selbst wies jegliche Verantwortung zurück. Am Flughafen Leipzig war diese Woche in der Nähe ukrainischer Transportflugzeuge eine Drohne entdeckt worden. Sie war mit Sprengstoff und Zünder bestückt.
1: Im NATO- und EU-Mitgliedsland Bulgarien ist eine Drohne in der Nähe einer Gaspipeline explodiert. Die Regierung in Sofia geht inzwischen davon aus, dass die Drohne aus der Ukraine kam und keine Absicht dahinter steckt. Die Drohne war mit Sprengstoff beladen, Verletzte oder Sachschäden gab es nicht. Die Debatte über eine Lockerung des Fahrverbots für Lkw an Sonntagen geht weiter. Niedersachsen und drei weitere Bundesländer haben das Verbot schon ausgesetzt. Bundesverkehrsminister Steffen Bilger verteidigte die Maßnahme. Christoph Johansen mit mehr.
3: Der CDU-Politiker verwies auf das Niedrigwasser in deutschen Flüssen, das den Warentransport derzeit massiv beeinträchtigt. Unternehmen brauchten jetzt Flexibilität und zusätzliche Möglichkeiten, so Bilger. Der Bundesverband der deutschen Industrie begrüßte die Entscheidung mehrerer Bundesländer, Lastwagen vorerst auch an Sonntagen fahren zu lassen. Das könne die Auswirkungen des Niedrigwassers abmildern und die Wertschöpfungsketten stabilisieren. Kritik kommt von der Umweltorganisation BUND. Die Verlagerung von Transporten auf die Straße belaste Mensch und Klima.
1: In der Vorbereitung auf die neue Fußball-Bundesliga-Saison hat Werder Bremen am Nachmittag ein weiteres Testspiel absolviert. Gegen Aufsteiger Paderborn gab es in Vechta ein 2:2. Gespielt wurde 4x35 Minuten. Am Montag geht's für Werder ins Trainingslager nach Hasewinkel. Das waren Nachrichten mit Elke Küster.
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1: In der Nacht ist es meist klar, vom Weser-Ems-Gebiet ziehen Schleierwolken durch. An der Nordsee kann es auch dichter bewölkt sein, es bleibt aber trocken. Die Luft kühlt ab bis auf 17 Grad auf den Inseln, 14 in Bremen und 11 Grad in Friesoythe. Morgen gibt's viel Sonne, ab dem Nachmittag tauchen ein paar Wolken auf, mit Regen ist aber nicht zu rechnen. Höchste Temperaturen am Sonntag bei 27 Grad an der Küste und 32 Grad im Binnenland. Am Montag kriegen wir Regen und es wird kühler.
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1: Um 20.03 Uhr mit einer Meldung. Vorsicht bitte auf der A1 Bremen Richtung Hamburg. Zwischen Sittensen und Heidenau steht ein defektes Fahrzeug.
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1: Mit Elke Küster, guten Abend. USA vermuten offenbar Russland hinter Flughafendrohne in Leipzig. Reisebus aus Bremen verunglückt in Norwegen. Paris führt Helmpflicht für E-Scooter-Fahrer ein. Das Wetter in der Nacht gering bewölkt und trocken, Tiefstwerte bei 11 Grad. Bei dem Vorfall mit einer Sprengstoffdrohne am Leipziger Flughafen sehen amerikanische Quellen eine Verbindung zu Russland. Das berichten US-Medien. Aus der Nachrichtenredaktion Sven Weingärtner.
2: Das Wall Street Journal beruft sich dabei auf US-amerikanische Beamte, die Geheimdienstberichte gelesen haben. Der Sender CNN zitiert einen Verteidigungsbeamten damit, die USA seien zu dem Schluss gekommen, dass die Drohne von einem russischen Geheimdienst sei. Bundesinnenminister Alexander Dobrindt sprach von einem hybriden Angriff fremder Mächte. Russland selbst wies jegliche Verantwortung zurück. Am Flughafen Leipzig war diese Woche in der Nähe ukrainischer Transportflugzeuge eine Drohne entdeckt worden. Sie war mit Sprengstoff und Zünder bestückt. Ein Mitarbeiter brachte sie zum Absturz.
1: Und der Flughafen Leipzig wird nach dem Drohnenvorfall offenbar mit einem speziellen Radar geschützt. Nach Informationen der deutschen Presseagentur wurde die Anlage auf einer Besucherplattform installiert. Das Radarsystem soll anfliegende Drohnen auf größere Distanzen erkennen und ihre Flugbahnen verfolgen können. Die Bundespolizei wollte aus einsatztaktischen Gründen keine Angaben machen. In Norwegen ist ein Reisebus aus Bremen verunglückt. 34 deutsche Touristen waren an Bord. Mehrere wurden laut Polizei leicht verletzt. 4 Menschen kamen ins Krankenhaus. In der Nähe von Trondheim kam der Reisebus von der Fahrbahn ab und kippte auf die Seite. Warum, ist noch unklar. Wer in Paris mit einem E-Scooter unterwegs ist, muss ab sofort einen Helm tragen. Damit reagieren die Behörden in Frankreichs Hauptstadt auf die steigende Zahl von Unfällen. Aus Paris, Caroline Düller.
3: In ganz Frankreich sind nach offiziellen Angaben im letzten Jahr knapp 80 Menschen bei Unfällen mit E-Scootern oder Hoverboards gestorben. Mehr als 1.000 wurden schwer verletzt. Und deshalb muss jetzt ab sofort jeder einen Helm tragen, der mit dem E-Scooter durch Paris düst. Und nicht nur das, auch Warnwesten oder Kleidung mit Reflektorstreifen sind Pflicht. Wer diese Helmpflicht ignoriert, muss 135 Euro Strafe zahlen. In anderen Regionen in Frankreich gibt es so eine Helmpflicht auch schon. Und die Regierung überlegt jetzt, landesweit einheitliche Regeln zu schaffen.
1: Das waren Nachrichten mit Elke Küster.
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1: In der Nacht ist es meist klar, vom Weser-Ems-Gebiet ziehen Schleierwolken durch. An der Nordsee kann es auch dichter bewölkt sein. Es bleibt aber trocken und die Luft kühlt ab bis auf 17 Grad auf den Inseln, 14 in Bremen und 11 Grad in Friseute. Morgen gibt's viel Sonne, ab dem Nachmittag tauchen ein paar Wolken auf, mit Regen ist aber nicht zu rechnen. Höchste Temperaturen am Sonntag bei 27 Grad an der Küste und 32 Grad im Binnenland.
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1: Um 21.03 Uhr in Sevelten im Landkreis Cloppenburg werden die Bewohner aufgrund eines Brandes gebeten, Fenster und Türen geschlossen zu halten.
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1: Mit Elke Küster, guten Abend. Bremer Polizei meldet einen Toten bei Auseinandersetzung in der Neustadt. USA vermuten offenbar Russland hinter Flughafendrohne in Leipzig. Paris führt Helmpflicht für E-Scooter-Fahrer ein. Das Wetter in der Nacht gering bewölkt und trocken, Tiefstwerte bei 11 Grad. In der Bremer Neustadt ist am Nachmittag ein Mann bei einer Auseinandersetzung tödlich verletzt worden. Die Polizei fahndet nach dem flüchtigen Täter und sucht Zeugen. Aus der Nachrichtenredaktion Sven Weingärtner.
2: Nach ersten Erkenntnissen der Polizei kam es im Kirchweg zu einem Streit zwischen einem 56-jährigen Fußgänger und einem Autofahrer. Der Fahrer stieg demnach aus seinem Fahrzeug und schlug dem Fußgänger mit der Faust ins Gesicht. Der stürzte und schlug mit dem Kopf auf den Boden. Er starb trotz Reanimationsversuchen noch vor Ort. Der Täter flüchtete in einem weißen Kleinwagen. Er soll graue, kurze Haare haben und etwa Mitte 50 sein. Die Hintergründe der Auseinandersetzung sind bisher unklar. Die Polizei ermittelt.
1: Bei dem Vorfall mit einer Sprengstoffdrohne am Leipziger Flughafen sehen amerikanische Quellen eine Verbindung zu Russland. Die USA seien zu dem Schluss gekommen, dass die Drohne von einem russischen Geheimdienst sei, zitiert etwa der Sender CNN einen Verteidigungsbeamten. Bundesinnenminister Alexander Dobrindt hatte nach dem Fund der Drohne von einem hybriden Angriff fremder Mächte gesprochen. Grüne und Linke kritisieren den Umgang mit dem extremen Niedrigwasser auf Flüssen. Grünen-Fraktionsvize Andreas Audretsch sagte dem Tagesspiegel, zwar sei es nachvollziehbar, das Fahrverbot für Lkw an Sonntagen auszusetzen, die Bundesregierung ignoriere aber die Folgen der Krise. Von der Linken heißt es, die Reaktion auf das dramatische Niedrigwasser komme viel zu spät. Wer in Paris mit einem E-Scooter unterwegs ist, muss ab sofort einen Helm tragen. Damit reagieren die Behörden in Frankreichs Hauptstadt auf die steigende Zahl von Unfällen. Aus Paris berichtet Caroline Diller.
3: In ganz Frankreich sind nach offiziellen Angaben im letzten Jahr knapp 80 Menschen bei Unfällen mit E-Scootern oder Hoverboards gestorben. Mehr als 1.000 wurden schwer verletzt. Und deshalb muss jetzt ab sofort jeder einen Helm tragen, der mit dem E-Scooter durch Paris düst. Wer diese Helmpflicht ignoriert, muss 135 Euro Strafe zahlen. In anderen Regionen in Frankreich gibt es so eine Helmpflicht auch schon. Und die Regierung überlegt jetzt, landesweit einheitliche Regeln zu schaffen.
1: Und das waren Nachrichten mit Elke Küster. In der Nacht ist es meist klar, vom Weser-Ems-Gebiet ziehen Schleierwolken durch. An der Nordsee kann es auch dichter bewölkt sein, es bleibt aber trocken. Die Luft kühlt ab bis auf 17 Grad auf den Inseln und 11 Grad in Friseute. Morgen gibt's viel Sonne, ab dem Nachmittag tauchen ein paar Wolken auf, mit Regen ist aber nicht zu rechnen. Höchste Temperaturen am Sonntag bei 27 Grad an der Küste und 32 Grad im Binnenland.
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1: Um 22.03 Uhr immer noch die Meldung für Seewelten im Landkreis Cloppenburg. Hier werden die Bewohner aufgrund eines Brandes gebeten, Fenster und Türen geschlossen zu halten.
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1: Mit Elke Küster, guten Abend. Bremer Polizei meldet einen Toten bei Auseinandersetzung in der Neustadt. Grüne und Linke kritisieren Umgang mit Niedrigwasser. Neuer Waldbrand in Andalusien verwüstet 4000 Hektar Land. Das Wetter in der Nacht gering bewölkt und trocken, Tiefstwerte bei 11 Grad. In der Bremer Neustadt ist am Nachmittag ein Mann bei einer Auseinandersetzung tödlich verletzt worden. Die Polizei fahndet nach dem flüchtigen Täter und sucht Zeugen. Aus der Nachrichtenredaktion Sven Weingärtner.
2: Nach ersten Erkenntnissen der Polizei kam es im Kirchweg zu einem Streit zwischen einem 56-jährigen Fußgänger und einem Autofahrer. Der Fahrer stieg demnach aus seinem Fahrzeug und schlug dem Fußgänger mit der Faust ins Gesicht. Der stürzte und schlug mit dem Kopf auf den Boden. Er starb trotz Reanimationsversuchen noch vor Ort. Der Täter flüchtete in einem weißen Kleinwagen. Er soll graue, kurze Haare haben und etwa Mitte 50 sein. Die Hintergründe der Auseinandersetzung sind bisher unklar. Die Polizei ermittelt.
1: Grüne und Linke kritisieren den Umgang mit dem extremen Niedrigwasser auf Flüssen. Grünen-Fraktionsvize Andreas Audritsch sagte dem Tagesspiegel, zwar sei es nachvollziehbar, das Fahrverbot für Lkw an Sonntagen auszusetzen. Er warf der Bundesregierung aber vor, die Folgen der Krise zu ignorieren. Von der Linken heißt es, die Reaktion auf das dramatische Niedrigwasser komme viel zu spät. Der Jurist Ondrasz Boko soll neuer Staatspräsident in Ungarn werden. Die Regierungspartei Tiso hat den früheren Präsidenten des Obersten Gerichtshofs nominiert. Seine Wahl durch das Parlament in Budapest gilt als sicher. Clemens Fehrenkotte.
3: 2011 war Ondrasz Boko als Präsident des Obersten Gerichtshofs vom damaligen Premierminister Orbán aus dem Amt entfernt worden. Boko hatte zuvor öffentlich die sogenannte Justizreform Orbáns kritisiert. Die Nominierung des Juristen ist der zweite Anlauf von Premierminister Modzsor, das Amt des Staatspräsidenten neu zu besetzen. Der erste Versuch war verunglückt. Modzsor hatte offenbar ohne präzise Vorbereitung die ungarische Schachgroßmeisterin Judith Polgar nominiert, doch Polgar sagte ab.
1: Im südspanischen Andalusien kämpft die Feuerwehr gegen einen neuen Waldbrand. Eine Fläche von rund 4000 Hektar haben die Flammen nördlich der Stadt Niebla schon erfasst. Ständig wechselnde Winde fachen das Feuer immer wieder an. Fast 300 Brandbekämpfer sind im Einsatz, darunter 60 Soldaten einer Notfalleinheit. Das waren Nachrichten mit Elke Küster.
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1: In der Nacht ist es oft klar, ein paar Wolken können durchziehen, es bleibt aber trocken. Die Luft kühlt auf den Inseln ab bis auf 14 Grad, im Binnenland bis auf 11 Grad. Morgen gibt's viel Sonne, ab dem Nachmittag tauchen ein paar Wolken auf, mit Regen ist aber nicht zu rechnen. Höchste Temperaturen am Sonntag bei 27 Grad an der Küste und 32 Grad im Binnenland. Am Montag wird's kühler.
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1: Um 23 Uhr und 3 Minuten. Wir haben keine Meldungen. Gute Fahrt.
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Achtung, Falschfahrer auf der B236 Lünen-Schwerte zwischen der A2 Dortmund Nordost und Westfalendamm in Dortmund Mitte. Da kommt ein Falschfahrer entgegen, ganz rechts, nicht überholen. Auf der B236 Lünen-Schwerte zwischen der A2 Dortmund Nordost und Westfalendamm in Dortmund Mitte. Falschfahrer unterwegs, Vorsicht in beiden Richtungen.

die Entwarnung gerade aus dem Verkehrszentrum auf der B236 Lünen-Schwerte. Kein Falschfahrer mehr zwischen der A2 Dortmund Nordost und Westfalendamm in Dortmund Mitte. Gleich geht's weiter hier in eurer Pop-Nacht.

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1: Um 0 Uhr mit Klaus Reginek. In 4 Bundesländern gilt ab sofort kein Sonntags-Lkw-Fahrverbot mehr für bestimmte Transporte. So soll die Wirtschaft mit Blick auf das aktuelle Niedrigwasser der Flüsse entlastet werden. Aus der Nachrichtenredaktion dazu Bettina Kurzana.
2: Niedersachsen, Nordrhein-Westfalen, Rheinland-Pfalz und das Saarland setzen die Maßnahme als erste um. Wie viele Unternehmen die Aussetzung des Fahrverbots insgesamt in Anspruch nehmen werden, ist aber noch unklar. Denn eine bundeseinheitliche Regelung fehlt ja noch. Und es war zuletzt auch von Personalmangel in der Transportbranche die Rede. Bundesverkehrsminister Bilger hat die Lockerung trotzdem noch mal verteidigt. Unternehmen bräuchten diese Flexibilität jetzt, sagte Bilger am Wochenende im Deutschlandfunk. In Niedersachsen soll die Lockerung den ganzen August lang gelten, in den 3 anderen Ländern bis maximal Ende September.
1: Nach dem Fund einer Drohne auf dem Flughafen Leipzig berichten US-Medien über eine mögliche Verbindung zu Russland. Das Wall Street Journal zitiert einen US-Beamten, der habe geäußert, die Drohne sei von der russischen Regierung eingesetzt worden. Der US-Sender CNN beruft sich auf einen US-Verteidigungsbeamten in Europa. Nach dessen Aussage sei die Drohne vom russischen Geheimdienst. Mitten in der Urlaubszeit ist gestern der Vulkan Ätna auf der italienischen Mittelmeerinsel Sizilien ausgebrochen. Der größte aktive Vulkan Europas stieß eine große Wolke aus Rauch und Asche aus. Auf dem nahegelegenen Flughafen Catania wurde der Flugbetrieb für mehrere Stunden eingestellt, konnte später aber wieder aufgenommen werden. Die Insel Sizilien gehört zu den beliebtesten Reisezielen in Italien. 3 Wochen vor Beginn der Fußball-Bundesliga beginnt an diesem Wochenende die zweite Liga. Absteiger Wolfsburg ist torlos in die neue Saison gestartet. Beim 0:0 zu Gast war Kaiserslautern. ARD-Sportreporter Holger Gerska.
3: Letztlich war der große Aufstiegsfavorit sogar noch gut bedient mit der torlosen Punkteteilung. Zwar dominierte der VfL Wolfsburg das Spiel phasenweise mit viel Ballbesitz, blieb aber trotz der Star-Einkäufe Robert Glatzel, Fabian Reese und Fraser Hornby extrem harmlos. Echte Torgefahr gab es nur bei einem Schuss von Hauke Wahl an den rechten Außenpfosten. Ganz anders die Gäste, die sich zwar oft in die Defensive zurückzogen, aber 4 exzellente Chancen herausspielen konnten. Völlig freistehend vergab Simon Asta per Kopf, das war in der ersten Halbzeit. Und Michael Skytte scheiterte mit einem Konter am Wolfsburger Torhüter Jakub Zielinski. Der 18-jährige Pole hielt dem Aufstiegsfavoriten wenigstens einen Punkt fest.
1: Die weiteren Ergebnisse: Absteiger Heidenheim hat gegen Osnabrück 4:3 gewonnen, Darmstadt und Kiel trennten sich 2:2, Karlsruhe siegte gegen Bielefeld 2:1 und Magdeburg unterlag Braunschweig 1:6. Das Wetter in Deutschland: In der Nacht lockere Wolken, 19 bis 9 Grad und am Tag wieder viel Sonne und bis zu 35 Grad. 0:03.
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4: A270 Blumenthal Richtung Ilpol. Die Einfahrt Bremen-Lesum ist Arbeiten am Mittelstreifen bis 17. August gesperrt. Kreis Friesland, die Landesstraße, ist zwischen Sande und B210 in beiden Richtungen 31. August gesperrt. Schneiderkrug, die Hansestraße, Schneiderkrug-Oldenburg, ist zwischen B69, Emsticker Straße und Raiffeisenstraße wegen Bauarbeiten bis 16. August 18 Uhr in beiden Richtungen gesperrt.
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6: Willkommen an diesem Sonntag mit Anetta Politti. Ihr Lieben, lasst uns gemeinsam reinsegeln in die Nacht. Verliebt in mich habe ich für euch Anastasia Paid My Dues. Aber wir legen erstmal los mit Linkin Park, The Emptiness Machine.
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Wir haben Aktuelles aus dem Verkehrszentrum auf der A46 Wuppertal-Düsseldorf zwischen Wuppertal-Wahrensbeck und Sonnborner Kreuz. Da werden Gegenstände auf die Fahrbahn geworfen. Auf der A46 Wuppertal-Düsseldorf zwischen Wuppertal-Wahrensbeck und Sonnborner Kreuz werden Gegenstände auf die Fahrbahn geworfen.

Die Popnacht hier am Wochenende und für alle, die sagen, ja, die Nachtschicht, da müssen wir ein bisschen fit sein. Vielleicht hilft's ja, wenn man mitsingt. Kann man im Moment sehr gut bei Feiern und Verliebt in mich. Und Feiern für alle, die sagen, ja, vielleicht mal eine Möglichkeit haben, ihn zu treffen. Wie wär's? Also in Oberkirch, da kommt er ja her und bald sind da ja die Weinfesttage. Also Weinfest steigt Anfang September. Wäre vielleicht eine Möglichkeit, einfach mal ein bisschen rumflanieren und einfach mal gucken, wo er denn eigentlich herkommt. Feiern. Hier ist die Popnacht mit ihm und verliebt in

unterwegs. Achtung Autofahrer auf der A33 Osnabrück-Bielefeld. Zwischen Kreuz Osnabrück-Süd und Dissen-Bad Rothenfeld kommt ein Falschfahrer entgegen. Bitte äußerst rechts fahren, nicht überholen auf der A33 Osnabrück-Bielefeld. Zwischen Kreuz Osnabrück-Süd und Dissen-Bad Rothenfelde, da ist ein Falschfahrer unterwegs. Bitte in beiden Richtungen besonders vorsichtig fahren.

Wochenende mit der Popnacht und wir hoffen, ihr hattet einen angenehmen Samstag, konntet ein bisschen, faulenzen, vielleicht die Sonne genießen, vielleicht wart ihr auch angeln und wir hoffen, ihr hattet einen ordentlichen Fisch und ihr wisst ja, es gibt Fische, bei denen brauchst du einen Kescher und es gibt Fische, bei denen braucht man eigentlich, wenn wir ganz ehrlich sind, einen Abschleppdienst. Vielleicht habt ihr die Geschichte gehört aus den Niederlanden. Da hat tatsächlich ein Angler jetzt einen 2,51 Meter langen Wels aus dem Wasser gezogen. 2,51 Meter. Das ist natürlich absoluter Landesrekord. Das Verrückte war, ich meine, der alte Rekord war, glaube ich, gerade ein paar Monate alt und der war 2,49 Meter. Also insofern jetzt schon wieder neuer Rekord dort. Und die Geschichte, wie das war, so wenn man das so hört, schon ganz interessant. Also er hat ihn zuerst mit so einem kleinen Boot quer übers Wasser gezogen, also der Wels, den Angler. Und dann haben sie ihn gepackt, mit zwei Freunden hat er ihn an Land bekommen, vermessen, fotografiert, der Rekord ist bestätigt worden. Und dann haben sie den Fisch wieder zurück ins Wasser. Also 2,51 Meter. Oder, und das finde ich jetzt auch ganz spannend, vielleicht erzählt der Wels ja irgendwann die Geschichte. Und dann gibt es so einen Perspektivwechsel. Und der würde die Geschichte wahrscheinlich andersrum erzählen. Also nicht ein Gigantowels, sondern einen erstaunlich kleinen Niederländer habe ich mal gefangen. Hier ist die Popnacht.

Wir haben die Entwarnung aus dem Verkehrszentrum. Kein Falschfahrer mehr auf der A33 Osnabrück-Bielefeld zwischen Kreuz Osnabrück Süd und Dissen-Bad Rotenfelde. Kein Falschfahrer mehr.

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4: Heute stellt sich eine freundliche und trockene Mischung aus viel Sonne und meist nur lockeren oder dünnen Wolken ein. Die Höchstwerte reichen von 24 auf den Inseln bis 32 Grad an der Aller. Der Montag bringt neben etwas Sonne einige dichte Wolken und von der Nordsee her schauerartigen Regen bei Höchstwerten von 20 bis 24 Grad. Am Dienstag gibt es eine weitgehend trockene Mischung aus Sonnenschein und Quellwolken. Allenfalls zur Elbmündung hin sind ein paar Tropfen oder schwache Schauer möglich. Es ist recht kühl mit 18 bis 22 Grad.
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5: Vorsicht bitte auf der B214 Freistadt-Diepholzer-Straße. Zwischen von Bodelschwingstraße und Rudolf-Hart-Straße laufen Rinder auf der Fahrbahn. A270 Blumenthal Richtung Ilpol. Die Einfahrt Bremen-Lesum ist Arbeiten am Mittelstreifen bis 17. August gesperrt. Kreis Friesland, die Landesstraße, ist zwischen Sande und B210 in beiden Richtungen 31. August gesperrt. Schneiderkrug, die Hansestraße, Schneiderkrug-Oldenburg, ist zwischen B69, Emsticker Straße und Raiffeisenstraße wegen Bauarbeiten bis 16. August 18 Uhr in beiden Richtungen gesperrt.
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6: Hier ist die Popnacht an diesem Wochenende mit Annetta Politti. Hallo.

haben unseren Zoom noch gar nicht gestartet. Das machen wir jetzt über die 07221 2011 hier in der Popnacht. Schon legendär, ihr wisst. Denn da gebt ihr immer eure Spuren in der Nacht. Also wir wollen ja einfach immer gucken, wer da so mit uns durch die Nacht reitet. Und da ist es ganz schön, einfach zu hören, wer denn dieses Wochenende vielleicht eher die Nachtschicht hat, wer Teamarbeit ist und wer vielleicht Teamurlaub ist, vielleicht auch wieder zurückfährt gerade in diesem Moment und sagt, hey, Sommerurlaub ist vorbei, wir sind wieder da. Also, oder wer ihr seid weltweit unterwegs, weiß ich nicht, Shanghai vielleicht, Melbourne, Buenos Aires, Lappland, Mykonos, wo auch immer, 07221 2011, unser Zoom der Nacht ist aktiv. Wir zoomen da immer ein bisschen rein, ganz genau zu euch, um zu gucken, wie sich die Nacht so aufteilt. Also ganz egal, ob ihr da in Bautzen oder in Lindau oder, ich weiß nicht, in Flensburg seid, in Aachen. Einfach kurz Bescheid geben und sagen, ja, wir sind eher Teamurlaub oder wir sind eher Teamjob. Unser Nachtzoom ist aktiv, 07221 2011.

Wie wär's mit ein bisschen neuem Sound jetzt in der Nacht? Den holen wir uns. Von den Toten Hosen nur nach vorn. Willkommen im Sonntag.

Das Wochenende mit der Popnacht und das heißt HR3, MDR Jump, NDR 2, Bremen 4, RBB 88.8, SR1, WDR 2 und SWR 3. Wir senden gemeinsam für euch.

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1: Um 1 Uhr mit Klaus Reginek. Das Bundesinnenministerium plant Änderungen beim Personalausweis. Künftig könnte bei den Dokumenten die Angabe der Adresse entfallen, schreibt die Rheinische Post. Aus der Nachrichtenredaktion dazu Petra Muhr.
2: Bisher muss die Adresse beispielsweise bei Umzügen mit einem Aufkleber auf dem Personalausweis aktualisiert werden. Verzichte man auf die Adresse, würde das die Bürokratie entlasten, schreibt die Zeitung und beruft sich auf einen Ministeriumssprecher. Für Fälle, in denen der Ausweis bislang als Adressnachweis diene, könne es barrierearme und unkomplizierte digitale Lösungen geben. Im Gespräch seien bei der neuen Generation der Ausweise auch ein größeres Foto und weitere Sicherheitsmerkmale, wie etwa ein spezieller Code. Bis Ende kommenden Jahres wird demnach an der Konzeption des neuen Personalausweises gearbeitet.
1: In 4 Bundesländern gilt seit einer Stunde kein Sonntags-Lkw-Fahrverbot für bestimmte Transporte mehr. Weil wegen der niedrigen Pegelstände nicht mehr so viel über Wasser transportiert werden kann, soll damit die Wirtschaft unterstützt werden. Rheinland-Pfalz, das Saarland, Niedersachsen und Nordrhein-Westfalen erleichtern Lkw-Transporte durch die Aussetzung des Fahrverbots, denn eine bundeseinheitliche Regelung fehlt noch. Der Waldbrand am italienischen Gardasee ist offenbar unter Kontrolle. Zuvor hatten mehr als 200 Menschen in Sicherheit gebracht werden müssen, darunter zahlreiche Urlauber. Sie durften mittlerweile aber in ihre Unterkünfte zurückkehren. Der Brand in den Bergen oberhalb des Westufers hatte sich in der vergangenen Nacht sehr schnell ausgebreitet. Bei der Tour de France der Frauen hat die Niederländerin Demi Vollering nach ihrem 2. Tagessieg gute Chancen auf den Gesamtsieg. Die Tour endet heute mit der 9. Etappe und Start und Ziel in Nizza. Details von ARD-Sportreporter Matthew Genest-Schön.
3: Das Finale steht an und Demi Vollering ist nach der vorletzten Etappe dieser 5. Tour de France der Frauen gestern die Gejagte. Doch der Vorsprung auf ihre ärgste Verfolgerin Kasia Nivjadoma ist denkbar knapp. Vollering konnte gestern durch ihren Solosieg aus einem 15-Sekunden-Rückstand einen 8-Sekunden-Vorsprung im Gesamtklassement machen. Jetzt warten alle auf den Showdown im Rennen um den Gesamtsieg, aufgebaut wie ein Hollywood-Blockbuster. Die Schlussetappe, das Grand Finale, führt über 4 Runden durch Nizza und über den steilen, schweren Col d'Aise. Nach 99 Kilometern wird dann die Promenade des Anglais an der Côte d'Azur zur malerischen Bühne für die Gesamtsiegerin der Tour de France der Frauen 2026.
1: Antonia Niedermayer aus Rosenheim liegt vor dem Finale auf Platz 5. Sie verteidigte auf der 8. Etappe das weiße Trikot als beste Nachwuchsfahrerin. Das Wetter in Deutschland, in der Nacht lockere Wolken oder klar, die Tiefstwerte 19 bis 9 Grad. Am Tag meist Sonne und nur vereinzelt Wolken. Am Nachmittag sind im Süden lokal Schauer und Gewitter möglich. Es wird maximal 35 Grad warm. 1:03 Uhr.
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4: Vorsicht bitte auf der A27 Walsrode Richtung Bremen. In der Einfahrt Verden-Nord laufen Tiere. A270 Blumenthal Richtung Ilpol. Die Einfahrt Bremen-Lesum ist Arbeiten am Mittelstreifen bis 17. August gesperrt. Kreis Rothenburg, die Straße am Sprakel. Zwischen Hesedorf und Sprakel ist wegen eines Rohrbruchs in beiden Richtungen bis zum 31. August gesperrt. Kreis Friesland, die Landesstraße, ist zwischen Sande und B210 in beiden Richtungen 31. August gesperrt. Schneiderkrug, die Hansestraße, Schneiderkrug-Oldenburg, ist zwischen B69, Emsticker Straße und Raiffeisenstraße wegen Bauarbeiten bis 16. August 18 Uhr in beiden Richtungen gesperrt. Schneiderkrug, die Wisbeker Straße, ist zwischen B69, Hansestraße und Ringstraße wegen Bauarbeiten bis 16. August 18 Uhr in beiden Richtungen gesperrt.
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6: Das Wochenende mit Annetta Politti und mit euch vor allen Dingen, die ihr gerade unterwegs seid, ganz egal ob in Deutschland oder weltweit. Wir freuen uns, dass wir da so ein kleiner Heimathafen sind für euch und liefern ein bisschen neuen Sound dazu. Ray Dalton, Go That High. Jetzt aber erstmal Taylor Swift, I Knew It, I Knew You.
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hat Tennis als Hobby und wir lieben seine Stimme. Ray Dalton in der Popnacht und endlich gibt's wieder was Neues von ihm. Weil die Stimme, die geht echt, sobald er anfängt, da vibriert der Körper. Go that high.

0: Wer bräuchte so einen zeitlosen Klassiker, bei dem man echt wirklich textsicher ist?
1: Ich
2: auch.
0: Ich auch. Ich dimm schon mal das Licht.

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1: Da wird sich Phil Collins gefreut haben. Sein Sohn Matthew Collins hat jetzt gespielt Fußball und zwar in Deutschland. Bei 1860 München ist er ja. Gegen FC Augsburg 2 haben sie gespielt 2:2. Immerhin. Da kann der Papa ein bisschen stolz sein, denn wir freuen uns auf seinen Sound. Und der Sohn freut sich, in Deutschland spielen zu können. 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

0: 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Ihr erreicht uns jederzeit telefonisch im Studio oder schickt uns eine Nachricht bei WhatsApp unter 07221 2011. 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
1: Heute stellt sich eine freundliche und trockene Mischung aus viel Sonne und meist nur lockeren oder dünnen Wolken ein. Die Höchstwerte reichen von 24 auf den Inseln bis 32 Grad an der Aller. Der Montag bringt neben etwas Sonne einige dichte Wolken und von der Nordsee her schauerartigen Regen bei Höchstwerten von 20 bis 24 Grad. Am Dienstag gibt es eine weitgehend trockene Mischung aus Sonnenschein und Quellwolken. Allenfalls zur Elbmündung hin sind ein paar Tropfen oder schwache Schauer möglich. Es ist recht kühl mit 18 bis 22 Grad.
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2: A270 Blumenthal Richtung Ilpol. Die Einfahrt Bremen-Lesum ist Arbeiten am Mittelstreifen bis 17. August gesperrt. Kreis Friesland, die Landesstraße, ist zwischen Sande und B210 in beiden Richtungen 31. August gesperrt.
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3: Hier ist die Popnacht am Wochenende mit Annetta Politti. Hi ihr Lieben. Hi.

0: Miley Cyrus in der Popnacht. Guck mal, wenn wir schon in den USA sind, da sind ja auch einige wach und genießen jetzt den Tag. Da ist ja nicht Nacht, wie bei uns, zumindest nicht an der sonnigen Küste Kaliforniens. Wen haben wir denn jetzt über die 072212011 in unserem Zoom?
1: Hallo Annette, guten Morgen hier aus dem sonnigen Silicon Valley. Ich bin gerade auf einer tollen Fahrradtour und werde gleich hier in San Jose die Stairway to Heaven nehmen. Das ist eine 200-stufige Treppe als kleiner Ausdauersport. Hoffe, euch geht's gut und sende euch viele sonnige Grüße.
0: Ja, die sind angekommen, das ist sehr schön. Viele, die hier vielleicht gerade so die Nachtschicht haben in Deutschland oder an ihrer Bucketlist schreiben, könnten das ja dazu schreiben. Die Stairway to Heaven. Einfach mal diese Treppen nach oben laufen. 200 Stück. Gut, runter würde ja noch irgendwie gehen, aber hoch ist immer so. Ach, gut. Aber auf der Bucketlist macht es ja ganz gut.

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1: Um 2 Uhr mit Klaus Reginek. Im Fall der Sprengstoffdrohne am Leipziger Flughafen gibt es laut US-Medien eine Verbindung zu Russland. Das berichten übereinstimmend das Wall Street Journal und der Nachrichtensender CNN. Aus der Nachrichtenredaktion dazu Sven Weingartner.
2: Das Wall Street Journal beruft sich dabei auf US-amerikanische Beamte, die Geheimdienstberichte gelesen haben. Der Sender CNN zitiert einen Verteidigungsbeamten damit, die USA seien zu dem Schluss gekommen, dass die Drohne von einem russischen Geheimdienst sei. Bundesinnenminister Alexander Dobrindt sprach von einem hybriden Angriff fremder Mächte. Russland selbst wies jegliche Verantwortung.